0: haben sich auch durch den Krieg Russlands gegen die Ukraine extrem weiterentwickelt. Sie können inzwischen teilweise Abwehrsysteme überwinden. KI-gesteuerte Drohnen können teilweise auch Ziele anfliegen, selbst wenn man versucht, sie mit einem Störsender davon abzuhalten. Das hatte der Innenminister Alexander Dobrindt ja nach dem Anschlag auf den Leipziger Flughafen auch angedeutet. Da hat er gesagt, diese Drohne sei gezielt so konzipiert gewesen, dass sie bestehende Drohnenabwehrmaßnahmen hätte umgehen können. Er spricht denn da auch von einem technischen Wettrüsten? Und um dabei Schritt halten zu können, soll dieses neue Forschungszentrum helfen.
1: Bei der Bundeswehr arbeiten so viele Soldatinnen und Soldaten wie seit mehr als 10 Jahren nicht mehr. Das Verteidigungsministerium sagt, dass die Truppenstärke Ende Juli bei rund 187.000 lag. Damit sei das Personalziel für Mitte des Jahres erreicht. In London haben tausende Menschen an einer Mahnwache für den tot aufgefundenen Cambridge-Professor Jason Ardai teilgenommen. Viele waren schwarz gekleidet und trugen Blumen. Sie machen die Medien für seinen Tod verantwortlich. 2023 war Ardai zum jüngsten schwarzen Professor in der Geschichte der britischen Elite-Universität geworden. Nach Plagiatsvorwürfen hatte sich der 41-Jährige Anfang des Monats von seinem Posten zurückgezogen. Vergangenen Freitag war er leblos aufgefunden worden. Die Vorwürfe hatte Ardai bestritten. Bei der Hockey-WM haben die deutschen Männer Gastgeber Belgien mit 1:0 geschlagen. Damit stehen sie schon vor dem letzten Gruppenspiel in der nächsten Runde. Aus der Sportredaktion Christina Schröder.
2: Hart umkämpfte Duelle, hohe technische Finesse. Lediglich die Torchancen waren rar, beide Teams verteidigten höchst diszipliniert. Die zweite Hälfte begann wie die erste, bis Deutschland die erste Strafecke zog und Torschütze Jakob Briller souverän verwandelte. Im Schlussviertel erhöhten die Gastgeber den Druck noch einmal, doch das verjüngte deutsche Team strotzte vor Selbstbewusstsein, wehrte noch in der letzten Sekunde eine Strafecke der Gastgeber ab.
1: Zuvor haben die deutschen Hockeyfrauen 2:3 gegen Vize-Weltmeister Argentinien verloren. Das Wetter für Deutschland. In der Nacht teils aufgelockert und kaum noch Schauer. Gegen morgen ganz im Westen neuer Regen. Die Tiefstwerte 18 bis 9 Grad. Tagsüber im Nordosten und Osten sowie von der Ortenau bis zum Bodensee freundlich und trocken, sonst stark bewölkt. Dazu maximal 19 bis 28 Grad. Die Zeit, es ist 2:03 Uhr.
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4: Landkreis Neunkirchen. Im Großraum Illingen kommt es zu starker Rauchentwicklung durch einen Waldbrand. Anwohner werden gebeten, Fenster und Türen geschlossen zu halten. A1 Saarbrücken-Trier. Am Kreuz Saarbrücken sind die Überleitungen zur A8 Richtung Pirmasens wegen Reinigungsarbeiten gesperrt. Außerdem ist auf der A8 zwischen Kreuz Saarbrücken und Mörchweiler die rechte Spur gesperrt. Bis voraussichtlich Donnerstag 5.30 Uhr. A620 Saarlouis-Saarbrücken. Zwischen Dreieck Saarlouis und Wallerfangen ist in beiden Richtungen die linke Spur wegen einer Baustelle gesperrt. Ab 19.30 Uhr bis morgen 5.30 Uhr. Geblitzt wird unter anderem in Saarbrücken in der Fischbachstraße, auf der A620 Saarbrücken Richtung Saarlouis in Höhe Wattgassen und in Saarbrücken in der Deutschhernstraße.
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6: Mit Ben Sträube, das PPPPP, das ist natürlich hier ganz in meiner Nähe noch, weil es wird ja vielleicht in wenigen Minuten schon an euch vergeben. 07221 2011, wir spielen um das perfekt, fantastisch polierte Popnacht-Package. Und wenn ihr mitspielen möchtet, 07221 2011, 07221 2011.
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0: 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Plan B. She said in der Popnacht.
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0: Dann reisen wir mal ein bisschen zurück in der Zeitmaschine an diesem 18.8. Was war denn da so los? Birte aus Rimbach, guten Morgen.
2: Guten Morgen.
0: So, du bist wieder super kreativ und zwar dank deines Nachbarn. Was hat er denn weggeschmissen?
2: Ja, der hat sein Wohnwagenmobiliar ausgeräumt und die Vorzeltsachen entsorgen wollen. Und dann dachte ich, oh, da gibt es doch noch was ich upcyclen könnte.
0: Ja.
2: Und habe so einen Bodenschutz, der im Vorzelt sonst liegt, um keine schmutzigen Füße zu kriegen.
0: Ah, so ein Vorzeltteppich.
2: Ja, genau.
0: Das kenne ich.

0: was hast du gemacht damit?
1: Den habe ich genommen und dann hatte ich noch so ein paar Seile und jetzt habe ich mir eine Hängematte gebastelt.
0: Ah, das ist aber schön. Gemütlich, ja. Ist das gemütlich, aber du liegst ja dann auf den Fußabdrücken von diesem Mann oder von der Frau, oder wo die ganze Zeit drüber gegangen sind. Also ich würde sagen, das kann ja unheimlich eklig sein, oder? Man kommt vom Strand.
1: Ich habe es schon ordentlich gesäubert und ausgebürstet ja. Und gereinigt.
0: Ja. Ansonsten hat so ein Vorzeltteppich, glaube ich, also viele Geschichten zu erzählen, die wollen wir gar nicht hören.
1: Wahrscheinlich, ja.
0: So, die zwei schönen Fragen, die dich zu einem Popnut-Package führen. Heute vor 96 Jahren, da gab es einen ersten Comic-Auftritt eines Hundes von Walt Disney. Walt Disneys Zeichentrickfilm Die Sträflingskolonie. Und da jagt dieser Hund einen Gefängnisausbrecher. Wie heißt denn dieser Hund, der plötzlich auftauchte bei Walt Disney? War das A. Lassie, B. Timmy oder C. Pluto?
1: Pluto.
0: Ja, so war das. 92 Jahre ist es her, da war einer der gefährlichsten, meistgesuchten Menschen Amerikas in einem Knast verschwunden, in Isolation sozusagen. Al Capone. Schon mal gehört? Al Capone. Chicago. So, Unterwelt. Man konnte ihm also vieles nicht nachweisen, aber eben man hat ihn dann wegen Steuerhinterziehung oder sowas, hat man ihn dann in den Knast gesetzt. Aber er war auf einer Gefängnisinsel. Aber auf welcher? A. Lanzarote, B. Guantanamo oder C. Alcatraz?
1: Auch da gehe ich auf C.
0: Alcatraz. Ja, und schon gehört dir das Popnacht-Package. Dann viel Spaß auf der Hängematte. Dann vielleicht nochmal drüber wischen mit irgendeinem Desinfektionstuch und dann genieße es. Ja, nicht wegschlafen. Ciao, ciao, Birte.
1: Ciao.

It's a Golden Summer, neuer Hit von Loy, die wir an der Stimme sofort erkannt haben, und David Puentes, DJ aus Köln. Hier ist die Popnacht, ein bisschen was Kultisches, oh ja, Prince und Gruß in die Clouds.

2:22 Uhr, da piept's nochmal. Auf der B176 sind wir da, Richtung Weißenfels, da liegt ein Tier auf der Bundesstraße zwischen Henne und Freiburg. Hier passt bitte auf, hier ist die Popnacht.

0: Absol.
1: Ja,
0: Hallo, hallo.
1: hier geht's wieder ab, Leute.
0: Das ist schön
1: Hier ist
0: hier.
1: er wieder, der Tommy aus Nordland.
0: Absol.
1: Und hier geht der Hintern nach rechts und nach
0: Oh
1: links.
0: weh, oh weh.
1: So muss das sein
0: Das ist
1: hier.
0: unser Therapiekreis. Den müssen wir, glaube ich, ein bisschen runterkriegen, ne? Tommy aus dem Emsland. Vielleicht mit diesem Song hier. Verliebt in mich. Feier.

0: Es ist 2.31 Uhr.
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2: Heute ziehen viele Wolken über den Himmel. Die Sonne hat es schwer durchzukommen. Im Laufe des Vormittags oder zum Mittag kommt vom Hochwald etwas Regen auf, der aber am Nachmittag und Abend schon oft wieder abklingt. Die Höchstwerte reichen dabei von 21 bis 25 Grad. Am Mittwoch geht es wolkenreich mit gebietsweise etwas Regen weiter.
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3: Landkreis Neunkirchen. Im Großraum Illingen kommt es zu starker Rauchentwicklung durch einen Waldbrand. Anwohner werden gebeten, Fenster und Türen geschlossen zu halten. A1 Saarbrücken-Trier. Am Kreuz Saarbrücken sind die Überleitungen zur A8 Richtung Pirmasens wegen Reinigungsarbeiten gesperrt. Außerdem ist auf der A8 zwischen Kreuz Saarbrücken und Mörchweiler die rechte Spur gesperrt. Bis voraussichtlich Donnerstag 5.30 Uhr. A620 Saarlouis-Saarbrücken. Zwischen Dreieck Saarlouis und Wallerfangen ist in beiden Richtungen die linke Spur wegen einer Baustelle gesperrt. Ab 19.30 Uhr bis morgen 5.30 Uhr. Geblitzt wird unter anderem in Saarbrücken in der Fischbachstraße. Auf der A620 Saarbrücken Richtung Saarlouis in Höhe Wattgassen. Und in Saarbrücken in der Deutschherrnstraße.
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0: Und die am meisten unterschätzte Höchsttemperatur in Märkisch-Buchholz, das ist in Brandenburg, da werden es heute 21 Grad. Hier ist die Popnacht. Ich bin Ben Sträubel.

hat sich Tillmann gerade sehr darüber gefreut. Tillmann ist in Toyohashi zu Hause im Moment in Japan. Der ist ja auch unserer Zeit voraus. Also bei uns 2.40 Uhr in der Nacht, bei ihm ist es 9.40 Uhr. Er hat schon gefrühstückt, sitzt im Auto, hört jetzt zu und könnte gar nicht so viele Verkehrsmeldungen vorlesen, wie es da an Staus gibt in Toyohashi. Also wir beamen uns mal virtuell zu dir, mein lieber Tillmann, und komm mal gut zur Arbeit oder was du auch immer gerade tust. Eine Gefahrenstelle von der B10 Ulm in Richtung Stuttgart, da liegen Fahrzeugteile auf der Fahrbahn, wo sie nicht hingehören, nämlich zwischen Ulm-Leer, Jungingen und der A8 Ulm-West. Ihr passt da bitte auf. Und habt ihr was gesehen, das nicht auf die Straße gehört, dann warnen wir uns gegenseitig unter 07221 20.

0: Lady Gaga und Ariana Grande. Hier ist die Popnacht Jane aus Hüfingen. Die ist unterwegs, sie fährt Holz vom Schwarzwald in den Odenwald. Als hätten die nicht genug Holz auch im Odenwald. Wie kommt denn das, Jane?
1: Ja, so wie es der Kunde bestellt hat.
0: Ja, Wahnsinn. Ist das Holz aus dem Schwarzwald für den Odenwälder irgendwie qualitativ hochwertiger?
1: Das glaube ich jetzt nicht. Aber da, wo halt das Holz gerade so verfügbar ist, da wird es bestellt.
0: Vielleicht gibt es Dumpingpreise gerade im Schwarzwald.
1: Ja. Keine Ahnung.
0: So, du bist auf jeden Fall gut unterwegs. Du bist seit vielen Jahren nachts unterwegs und liebst es auch, ne?
1: Jawohl.
0: Das ist ein großer Vorteil. Jetzt sind deine Kinder ausgezogen in deiner Riesenwohnung. Was machst du aus den leeren Zimmern?
1: Oh, ich habe noch genug Katzen. Zwei Stück und ja.
0: Die lassen sich da nieder.
1: Die lassen sich da auf jeden Fall nieder.
0: Ja, es gibt auch Superreiche. Also ich weiß zum Beispiel, Wolfgang Petersen, leider ist er nicht mehr unter uns, aber über uns, der hatte ein Haus oder hat vielleicht auch noch, seine Frau lebt, glaube ich, noch dort, auf den Hollywood Hills. Und der hatte ein Haus, hat, glaube ich, 300 Quadratmeter gehabt, nur für Katzen. Ja, da sind nur die Katzen haben drin gewohnt. Katzenhaus.
1: So viel Quadratmeter habe ich nicht.
0: Ja, na gut, okay. Auf jeden Fall würde ich mal sagen, den Katzen geht es artgerecht gut.
1: Jawohl.
0: Wenn wir uns keine Sorgen machen.
1: Genau.
0: So, dann würde ich mal sagen, bring das Holz gut an. Wie lange bist du noch unterwegs?
1: Noch anderthalb Stunden.
0: Dann sind wir noch zusammen. Dann spiele ich deinen Lieblingshit jetzt und schicke dir große Motivation. Ja? Ciao, Jane.
1: Super, danke dir. Ciao.

Post Malone. Und wenn man so richtig Fan ist von jemandem, hat man natürlich auch ein großes Zimmer mit Plakaten, mit Postern, mit Andenken an Freddie Mercury. Claude, die ist in Bremerhaven zu Hause und da ist eben dieses Zimmer. Da kann man nichts anderes mehr mitmachen, wie eben nur Freddie huldigen mit einem Gruß nach oben. Und sie ist auch schon nach London gereist, hat sich da sein Haus angeguckt, dort wo die Katzen auch lebten. Und die, ich glaube, der hat doch irgendwelche Spezialkarpfen gehabt, ne? Koi-Karpfen, die irgendwie dann gestorben sind, weil irgendein Gärtner die falsche Temperatur im Teich dann eingetippt hat. Und dann war das ganze Erbe der Koi-Karpfen von über 200.000 Pfund, glaube ich, war dann irgendwie futsch, ne? Aber das ist eine andere Geschichte. Auf jeden Fall Claude, der würde jetzt gerne, oder sie, ich weiß es nicht so genau, auf jeden Fall Claude würde gerne Queen hören. Freddie mit diesem kultigen Song Who Wants to Live Forever. Die Orgel habe ich reingeschoben extra hierfür.

Jesus and she. Ich spüre schon einen verfrühten Sonnenaufgang in diesem Moment dieses Songs. Hier ist die Popnacht.

Nadine und Mana in Hido. Ich habe einen lustigen Song gesehen hier, den hören wir mal gemeinsam. 2.56 Uhr, Berlin, A111, Stadt einwärts wegen einer Ölspur ist die Autobahn gesperrt zwischen Schulzendorfer Straße und Weidmannsluster Damm. Kylie Minogue, Spinning Around in der Popnacht.

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1: Um 3 Uhr mit Christine Beit. Feuerwehrleute kämpfen auch diese Nacht weiter gegen den Brand im belgischen Naturschutzgebiet Hohes Venn, auch von deutscher Seite aus. Ein Sprecher der Feuerwehr des Eifelorts Monschau sagte, weil der Wind auffrischen solle, würden die Einsatzkräfte die Umgebung engmaschig kontrollieren. Unterdessen hat sich der belgische König Philipp einen Überblick im Brandgebiet verschafft. Sabrina Fritz berichtet.
2: König Philipp von Belgien dankte den Rettungskräften und sprach vom größten Brand, den das Land je erlebt habe. Man müsse jetzt den Brandherd finden und das Ausmaß des Schadens erfassen, sagt er. Die Lage in dem riesigen Moorgebiet ist extrem schwierig. Zwar hat es in den vergangenen Stunden kräftig geregnet, doch das Wasser auf dem glühend heißen Boden sorgte für starke Rauchentwicklung, was die Arbeit für die Einsatzkräfte erschwerte. In Belgien befürchtet man, dass die Gefahr von neuen Bränden über Wochen bestehen bleibt. Denn die Flammen reichen bis zu 1 bis 2 Meter tief in die Erde. Man könne sie so nicht sehen, sagte ein Feuerwehrmann.
1: Nicht nur Europa hat mit anhaltender Dürre zu kämpfen, sondern auch Teile der USA. Im Westen der Vereinigten Staaten ist der Wasserstand der Stauseen Lake Powell und Lake Mead auf einen Tiefststand gesunken, wie die Behörden mitteilten. Die beiden größten Stauseen des Landes sollen in der Region nicht nur die Wasser-, sondern auch die Stromversorgung sichern. Der Wasserstand liegt laut Behörden mittlerweile nur noch knapp über der Schwelle, ab der die Stromerzeugung beeinträchtigt wird. In Sachsen-Anhalt wird am Vormittag ein neues Forschungszentrum für Drohnensicherheit eröffnet. Am Standort des Deutschen Zentrums für Luft- und Raumfahrt in Kochstedt werden in Zukunft Technologien entwickelt und getestet, die gefährliche Drohnen besser erkennen und abwehren sollen. Die unbemannten Fluggeräte sind in den vergangenen Jahren zu einem immer größeren Sicherheitsrisiko geworden. Zuletzt war am Flughafen Leipzig-Halle eine mit Sprengstoff bestückte Drohne zwischen mehreren ukrainischen Frachtflugzeugen gefunden worden. Beim Fußball-Weltverband FIFA muss einer der schärfsten Kritiker von Präsident Infantino gehen. Der Verband erklärte, er habe sich von Betriebsdirektor Lamour getrennt. Man wünsche ihm alles Gute und gebe keinen weiteren Kommentar ab. Lamour hatte Infantinos Plan zum Teilverkauf von Turnieren scharf kritisiert und in einem offenen Brief geschrieben, der Präsident hintergehe seine Mitarbeiter. Das Wetter für Deutschland. In der Nacht teils aufgelockert und kaum noch Schauer, gegen Morgen ganz im Westen neuer Regen. Die Tiefstwerte 18 bis 9 Grad. Tagsüber im Nordosten und Osten sowie von der Ortenau bis zum Bodensee freundlich und trocken. Sonst stark bewölkt, regional schauerartiger Regen. Dazu Temperaturen von maximal 19 bis 28 Grad. Die Zeit 3.03 Uhr.
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4: Landkreis Neunkirchen. Im Großraum Illingen kommt es zu starker Rauchentwicklung durch einen Waldbrand. Anwohner werden gebeten, Fenster und Türen geschlossen zu halten. A1 Saarbrücken-Trier. Am Kreuz Saarbrücken sind die Überleitungen zur A8 Richtung Pirmasens wegen Reinigungsarbeiten gesperrt. Außerdem ist auf der A8 zwischen Kreuz Saarbrücken und Mörchweiler die rechte Spur gesperrt. Bis voraussichtlich Donnerstag 5.30 Uhr. A620 Saarlouis-Saarbrücken. Zwischen Dreieck Saarlouis und Wallerfangen ist in beiden Richtungen die linke Spur wegen einer Baustelle gesperrt. Ab 19.30 Uhr bis morgen 5.30 Uhr. Geblitzt wird unter anderem in Saarbrücken in der Fischbachstraße, auf der A620 Saarbrücken Richtung Saarlouis in Höhe Wattgassen und in Saarbrücken in der Deutschhernstraße.
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5: Mit Ben Sträubel. So, in wenigen Sekunden fliege ich dann mal los in Richtung Thüringen. Ich werde in Meiningen landen mit meinem Private Jet. Der ist sehr schnell, also die Düsen sind durchgepustet. Und dann werden wir gleich unser Bäcker Musikquiz hören. Ihr dürft mich gerne ein bisschen unterstützen, wenn ich nicht weiterkomme. Dann 07221 2011. Aber erkenne ich den Song, den unser Bäcker in Meiningen spielt, in seiner Backstube, erspiele ich euch die wertvollen Backwaren. Das ist unser Spiel in 7 Minuten.
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0: wieder mal kam das große Mikrofon aus der Cloud runter von Amy Winehouse.
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0: Ja, denn jetzt wird es in die Backstube gehen. Wir werden erst noch hier einen schönen Gruß hören von unserem zweiten Ich, also meinem eher gesagt.
2: Einen wunderschönen guten Morgen in den Therapiekreis von deinem zweiten Ich. Hallo Benny Bär. Grüße gehen auch nach Meiningen zu unserem Bäckermeister. Ich wünsche euch allen einen hervorragenden Tag.
0: Ja.
2: Ciao.
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0: Ja, und jetzt sind wir in der Backstube bei Eckhardt. Guten Morgen.
4: Mir läuft eiskalten Buckel runter.
0: Ja.
4: Bei dieser Stimme.
0: Hat man ein bisschen Angst. Ich meine, ich weiß nicht so genau, was Los Monster noch alles mit uns tut im Verlauf dieser Show.
4: Ja, ich kann mich noch erinnern. Das ist ja noch gar nicht so lange her. Vielleicht so 12 Jahre. Da kam noch der Weihnachtsmann zu mir, wo ich aus der Schule raus bin. Und der hatte auch so eine Stimme.
0: Ja, da muss man laufen.
4: Jetzt bin ich traumatisiert.
0: So ist es so. Heute bist du aber gut drauf.
4: Ich baue meine Backstube um, Benny Bär.
0: Ach, wieso denn das?
4: Ja, ich war am Wochenende bei zwei sehr bekannten Bäckern. Ich möchte mal behaupten, sie sind Deutschlands bekannteste Bäcker. Die machen so Backshows und haben halt gezeigt, wie ein italienisches Landbrot hergestellt wird. Slow Baking ist das Zauberwort. Diese Langzeitführung und das ist doch alles, das sind doch alles alte Zöpfe.
0: Und das machst du jetzt selbst oder machst es besser, machst es nach, machst es anders?
4: Ja, ich habe mir überlegt, ich gucke mir manchmal im Fernsehen solche Kochshows oder so an.
0: Ja.
4: Grill den Hänsler.
0: Ja.
4: Backen mit Benny Bär.
0: Nein, mit mir nicht. Mich jetzt reinziehen ist Blödsinn.
4: Ich muss dich damit ins Boot holen.
0: Du musst dir einfach mal ins Brot holen, genau, ja. Du musst dir einfach was Schönes ausdenken. Einen Namen brauchst du. Du musst auch dann eine ordentliche Optik haben.
4: Ja, also, da feile ich, da

0: heilig noch dran.
1: Oder wie die Chippendales, vielleicht irgendwie so ein bisschen wenig bekleidet backen oder so?
0: Um Gottes Willen.
1: Auch nicht?
0: Hygienisch gar nicht zulässig.
1: Hm.
0: Ja, das wird schwierig, aber ich arbeite dran. Und dann habe ich ja hier auch noch das Backblech mit deinen verbrannten Fingerkuppen dran.
1: Genau.
0: Das werde ich einrahmen als Heiligenschrein.
1: Naja, gut. Also ich bin gespannt, wie die umgebaute Backstube aussieht. Ich hoffe, dass ich sie nie sehen werde, aber das entscheidet sich ja. Ja, das kann heute, ich weiß. Also wir werden gleich einen Song hören, den spielst du auf welchem Instrument?
0: Heute kommt sie. Die Bärblockflöte.
1: Ach, hört doch auf, gleich zum Wochenbeginn die Bärblockflöte. Nein, das mag ich nicht. Aber gut.
0: Dein Tinnitus ist ausgeheilt.
1: Ich stelle mich der Aufgabe nach Taylor Swift. I knew it, I knew you. Und Role Model Writings on the Wall.

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3: Also Eckhard wird auf der Bärblockflöte einen Song spielen. Den kenne ich den, da spiele ich euch wertvolle Backwaren. Versage ich, dann muss ich eine Nacht in der Backstube mithelfen. In der neuen umgebauten wird es wahrscheinlich noch ein bisschen schwieriger werden. Aber als Telefonjoker seid ihr welcome unter 07221 2011. Wer eine Idee hat, so Eckhard, dann blas mal rein.
4: Ja, mein lieber Benny Bär, ich habe heute einen schönen Vorschlag von Mirko aus Buttenheim.
3: Mhm.
4: Lange nicht mehr gehört.
3: Gut.
4: Eine Nummer 1 aus Great Britain.
3: So.
4: Folgende Melodie.

0: Ja, das ist schön. Da hat das Telefon ein bisschen mitgespielt noch, einen schönen Ton draufgesetzt, aber dennoch konnte ich etwas erkennen. Ich würde sagen, es war Debbie Harry Blondie mit Dreaming. Da, da, da,
1: da. Ach Mann!
0: Da, da, da, da, da, da, da, da. Sehr schön, sehr witzig. Was bekommt denn der Erste, der in die Backstube reinbrüllt?
1: Die Woche geht schlecht. Ja. Ich habe heute mal was ganz Gesundes. Es gibt ein leckeres Kürbiskernbrot.
0: Bis morgen!
1: Bis morgen!

britisches Lied. 3.23 Uhr ist es, Vorsicht auf der B43 in Richtung Schwanheimer Knoten zwischen Frankfurt Flughafen West und der B40. Da steht ein Fahrzeug ohne Licht. Das hier ist die französisch-brasilianische Sängerin Louisa. Neuer Hit in der Popnacht. Demain, demain.

0: So, drei Töne darfst du noch drücken auf dem Klavier, dann schiebe ich das raus. Es ist 3.30 Uhr.
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2: Heute ziehen viele Wolken über den Himmel. Die Sonne hat es schwer durchzukommen. Im Laufe des Vormittags oder zum Mittag kommt vom Hochwald etwas Regen auf, der aber am Nachmittag und Abend schon oft wieder abklingt. Die Höchstwerte reichen dabei von 21 bis 25 Grad. Am Mittwoch geht es wolkenreich mit gebietsweise etwas Regen weiter.
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3: Landkreis Neunkirchen. Im Großraum Illingen kommt es zu starker Rauchentwicklung durch einen Waldbrand. Anwohner werden gebeten, Fenster und Türen geschlossen zu halten. A1 Saarbrücken-Trier. Am Kreuz Saarbrücken sind die Überleitungen zur A8 Richtung Pirmasens wegen Reinigungsarbeiten gesperrt. Außerdem ist auf der A8 zwischen Kreuz Saarbrücken und Mörchweiler die rechte Spur gesperrt. Bis voraussichtlich Donnerstag 5.30 Uhr. A620 Saarlouis-Saarbrücken. Zwischen Dreieck Saarlouis und Wallerfangen ist in beiden Richtungen die linke Spur wegen einer Baustelle gesperrt. Ab 19.30 Uhr bis morgen 5.30 Uhr. Geblitzt wird unter anderem in Saarbrücken in der Fischbachstraße, auf der A620 Saarbrücken Richtung Saarlouis in Höhe Wattgassen und in Saarbrücken in der Deutschhernstraße.
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0: Und die am meisten unterschätzte Höchsttemperatur. In Liebstadt in Sachsen, in der sächsischen Schweiz, da werden es heute 21 Grad. Hier ist die Popnacht. Ich bin Ben Sträubel.

0: Avicii, Christina Perry und A Thousand Years hier in der Popnacht. Da möchte man die innere Kerze gar nicht auspusten. Aber Kai aus Ilmenau, der ist ja auch romantisch unterwegs heute Nacht. Guten Morgen, Kai.
1: Oh, ich bin gerade in diesem Lied versunken.
0: Ja, so.
1: Im wahrsten Sinne des Wortes. Mein Knöchel steckt in einem Maulwurfshügel.
0: Das ist ja auch total abgefahren. Du hast geschrieben, dass du deine Beine verbuddelt hast. Warum denn das?
1: Mehr oder weniger. Ich bin über die Wiese gelaufen, bei uns vorm Haus. Mein Vermieter ist im Urlaub und da muss ich nachts so ein bisschen Garten bewachen. Und da bin ich in einen Maulwurfshügel reingetreten und bin sozusagen jetzt versunken und es kühlt sehr schön.
0: Aber du findest es angenehm?
1: Ja, ich finde das klasse. Ja. Jetzt sitze ich da auf der Wiese, Fuß ist weg und
0: Also ein Fuß nur, der andere ist aber noch irgendwie oberirdisch.
1: Ja. Das ist sieht lustig aus, aber es ist dunkel.
0: So ein kleiner Vorgeschmack ist das natürlich. Man kann natürlich sagen, wenn du deine Beine jetzt, wenn du viel läufst im Hotel, du arbeitest ja normalerweise im Hotel, dann kann das natürlich auch, ich habe mal gelesen, dass es gar nicht so schlecht sei, wenn man die Füße in der Erde mal ein bisschen erholt oder im Sand oder sowas.
1: Also ich bin auch am Überlegen, ob ich die Füße mal wegfülle und den anderen mal reinstecke.
0: Was machst du, wenn der Maulwurf wiederkommt und beißt dir mal kurz in den Zeh?
1: Noch krabbelt es nicht am großen Zeh. Also oder noch ist er wahrscheinlich im Gang.
0: Die Frage ist, wie lange bleibst du jetzt mit dem Bein da im Boden, wenn dann ein Hund vorbeikommt tagsüber?
1: Ich sag mal so, wenn du noch zwei schöne Lieder spielst, mach ich noch zwei Lieder.
0: Nicht, dass du mit dem anderen Bein auch versinkst und dann irgendwann ganz unter der Erde bist. Das wollen wir ja nicht.
1: Es regnet gerade nicht, aber wenn das jetzt wirklich drei Tage Dauer regnet, dann sollte ich mir überlegen, wieder reinzugehen.
0: Ne? Das wollte ich mal sagen. Also ich würde mal sagen, also zwei Songs würdest du jetzt noch in der Erde stecken bleiben.
1: Ich bleib zwei Songs noch in der Erde stecken und dann ist mein Wochenende schon wieder rum.
0: Ich bin tierlieb. Also du weißt, wenn du dem Maulwurf da das alles zerstört hast.
1: Ich trete ihm nicht auf die Schnauze.
0: Wenn du ihm das zerstört hast, baust du das nach. Ja, du reparierst das. Okay.
1: Genau, ich habe das Gartenschäufelchen schon in der Hand.
0: So ist das. Also viel Spaß, erhol dich. Ciao, ciao.

Labusch hat sich doch gerade Miriam in Leonberg sehr darüber gefreut. Sie hat Zulauf bekommen und zwar von einer germanischen Bärenhündin. Ein sehr süßer Hund, muss man sagen, wenn es ein Bär gewesen wäre, würde ich es auch süß finden, aber so ein Mittelding. Sieht auf jeden Fall sehr kuschelig aus. So. Sie ist 5 Monate alt, die Bärenhündin. Und Paula hat sehr viel Spaß jetzt bei Miriam. Haben sie schöne Fotos geschickt, ich glaube so 47 Fotos. Ich habe nichts anderes gemacht, wie jetzt Paula anzugucken. Die letzten 2 Minuten und dann grüße ich mal dahin und bleibt noch ein bisschen wach, weil Kundschaft kann ich nicht verlieren um diese Zeit. 3.48 Uhr, da gibt es sehr viele Menschen, die... und dann sind einige noch nicht wach und so. Und dann hänge ich hier rum und denke mir, das gibt's doch gar nicht. Wofür bin ich da? Jetzt weiß ich, Paula ist Neuzugang im Therapiekreis. Ich freue mich.

Roger Sanchez. Es ist jetzt 3.56 Uhr, eine Gefahrenstelle in beiden Richtungen A293 in Oldenburg. Da sind Menschen auf der Fahrburg zwischen Kreuz Oldenburg Nord und B211.

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1: Das Lkw-Sonntagsfahrverbot hat laut Branchenvertretern bisher nicht zu deutlich mehr Verkehr auf den Straßen geführt. Der Vorstandssprecher des Bundesverbands Güterkraftverkehr und Logistik, Engelhardt, sagte der Rheinischen Post, in Nordrhein-Westfalen seien zwar etwas mehr Lkw unterwegs gewesen, in Bayern aber zum Beispiel kaum. Engelhardt erklärte, durch die befristete Aufhebung gebe es weder zusätzliche Fahrer noch zusätzliche gesetzliche Lenkzeiten. Feuerwehrleute kämpfen in der Nacht weiter gegen die Flammen im belgischen Naturschutzgebiet Hohes Venn. Die Brandlinie sei rund 2,3 Kilometer von der deutschen Landesgrenze entfernt, sagte ein Sprecher der Feuerwehr des Eifelortes Monschau am Abend. Weil der Wind in der Nacht auffrischen könne, würden die Einsatzkräfte die Umgebung engmaschig kontrollieren. Drei Männer aus der Ukraine sollen im Auftrag Russlands Anschläge auf den Güterverkehr in Deutschland vorbereitet haben. Im Mai vergangenen Jahres wurden sie festgenommen. Heute will das Oberlandesgericht Stuttgart das Urteil gegen die Angeklagten verkünden. Worum es genau in dem Fall geht, erklärt Stefanie Reinhardt.
2: Die Bundesanwaltschaft wirft den drei Ukrainern vor, als Agenten im Auftrag eines russischen Nachrichtendienstes von Köln aus zwei Pakete mit Autoteilen und GPS-Trackern in Richtung Ukraine geschickt zu haben. Damit sollten Versandrouten und Transportabläufe des ukrainischen Paketdienstes Novapost ausgekundschaftet werden. Später sollten auf diese Weise Pakete mit Brandsätzen verschickt werden, so die Bundesanwaltschaft. Die zentrale Frage: Wussten die Männer, dass sie für einen russischen Nachrichtendienst arbeiteten? Die Angeklagten hatten die Vorwürfe bestritten.
1: Hacker haben die Berliner Senatsverwaltung angegriffen. Laut Landesregierung sind zwei Verwaltungsbereiche betroffen. Diese seien aus Sicherheitsgründen vom Rest des Netzes abgetrennt worden. Man habe einen Krisenstab eingerichtet, auch das LKA und das Bundesamt für Sicherheit in der Informationstechnik seien eingeschaltet. Ob die Hacker vertrauliche Daten gestohlen haben, ist noch unklar. US-Präsident Trump bekommt im eigenen Land so wenig Zustimmung wie nie. In einer Umfrage im Auftrag der Nachrichtenagentur Reuters waren 33% der US-Bürger zufrieden mit Trumps Amtsführung. Viele machen sich demnach Sorgen darüber, dass der Krieg der USA mit dem Iran noch lange dauern wird. Trump hatte im Wahlkampf versprochen, lange Kriege zu vermeiden. Das Wetter für Deutschland. Gegen morgen ganz im Westen neuer Regen, die Tiefstwerte 18 bis 9 Grad. Tagsüber im Nordosten und Osten sowie von der Ortenau bis zum Bodensee freundlich und trocken, sonst stark bewölkt, regional schauerartiger Regen. Dazu maximal 19 bis 28 Grad. Die Zeit 4.03 Uhr.
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4: Landkreis Neunkirchen. Im Großraum Illingen kommt es zu starker Rauchentwicklung durch einen Waldbrand. Anwohner werden gebeten, Fenster und Türen geschlossen zu halten. A1 Saarbrücken-Trier. Am Kreuz Saarbrücken sind die Überleitungen zur A8 Richtung Pirmasens wegen Reinigungsarbeiten gesperrt. Außerdem ist auf der A8 zwischen Kreuz Saarbrücken und Mörchweiler die rechte Spur gesperrt. Bis voraussichtlich Donnerstag 5.30 Uhr. A620 Saarlouis-Saarbrücken. Zwischen Dreieck Saarlouis und Wallerfangen ist in beiden Richtungen die linke Spur wegen einer Baustelle gesperrt. Ab 19.30 Uhr bis morgen 5.30 Uhr. Geblitzt wird unter anderem in Saarbrücken in der Fischbachstraße, auf der A620 Saarbrücken Richtung Saarlouis in Höhe Wattgassen und in Saarbrücken in der Deutschherrnstraße.
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6: Mit Ben Schreubel, da habe ich noch ein Popnacht-Package. Wo ist es? Ich habe es doch eben noch gesehen, neben meinem linken Fuß. Okay, da ist es in Ordnung aufgehoben, aber es wandert gleich zu euch. Und zwar, wenn ihr einen Prominenten erkennt, der hat sich in einen Zombie verwandelt. Heute hat er Geburtstag. In 7 Minuten das Rätsel.
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0: California King Bad 3 an einer Popnacht.
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2: Wer ist das im Zombie-Kostüm? Wer verbirgt sich? Ja. Heute hat er Geburtstag.
3: Oh, 25 Minuten telefoniert und das Problem war, man hat für 5 reserviert, aber nur 4 kommen mit. Was tun?
4: Das musst du dir mal vorstellen, 25 Minuten.
3: Ja. Ich meine, was diesen Kopf
4: auch vor sich geht.
3: Ich wüsste gar nicht, wie man da 25 Minuten drüber reden kann.
2: Wer ist das?
3: Ja, aber das wird alles 10-mal gesagt und wiederholt und so. Ja. Aber da musst du auf Zen-Buddhist machen, weil ich habe auch
0: festgestellt. Ja, ist der Prominente im Zombie-Kostüm, der heute Geburtstag hat, für ein Popnacht-Package, sagt's mir unter 07221 2011.

Klock, Klock in der Popnacht. Oh, ein neuer Hit. Er naht. Er kommt gleich in eure Ohren nach dieser Gefahrenstelle hier von der A293 in Oldenburg zwischen Kreuz Oldenburg Nord und B211 sind Menschen auf der Fahrbahn. Another. Und 54 Ultra mit Talk to You. Jetzt mache ich das mal ein bisschen lauter hier. Danach lösen wir unser Rätsel auf. Ich wackel schon mit dem linken Fuß. Rechte kommt gleich dazu. Macht doch einfach mal mit hier.

0: Another und 54 Ultra mit Talk to You. Neuer Gudrich, ne Hit war das hier.
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0: Wer steckt im Zombie-Kostüm drin? Muss hier unbedingt rausgeholt werden. Oh Mann. Wer könnte denn das wissen? Ich glaube, Iris aus Rommelshausen. Guten Morgen, Iris.
2: Hallo, guten Morgen, Ben.
0: Wen hast du rausgehört?
2: Das war Harald Schmidt.
3: Er hat für 5 reserviert, aber
4: nicht mit. Komm mit, was tun? Das musst du dir mal vorstellen, 25 Minuten. Ja, ich meine, was da in dem Kopf auch vorsieht.
0: Jawohl, Harald Schmidt hat heute Geburtstag. Happy Birthday to him. Und du gewinnst dafür, für diese Erkenntnis, ein Popnacht-Package. Das letzte, das ich hier noch poliert habe. Du bist gerade in Stuttgart-Bad Cannstatt. Da ist so ein Betriebshof von den Straßenbahnen, U-Bahnen in Stuttgart. Hm?
2: Ja, genau.
0: Und du darfst die U2 fahren, was eine Ehre. Die geht in Botnang los und endet
2: in Neugereuth.
0: Jawohl, also wer irgendwo dann U2 besteigt und sieht dann Endstation Neugereuth, der hat dann mit dir auf jeden Fall Spaß.
2: Ja, auf jeden Fall heute Morgen.
0: Ja, gut. Und was macht man da als erstes, wenn man da zu seiner Bahn kommt? Muss man da erstmal checken, so, ob alles funktioniert?
2: Erstmal beide Fahrerstände checken.
0: Ja.
2: Die Klingel checken, die Bremsen checken, die Türen checken.
0: Ja.
2: Ja, das dauert eine Viertelstunde ungefähr.
0: Da hast du auch noch eine Viertelstunde auch nur noch, ne?
2: So, ja, genau. Sonst heißt dann mache ich auch das Radio aus, wie sich's gehört.
0: Darfst du tatsächlich dann kein Radio hören während der Fahrt?
2: Nein, darf ich nicht.
0: Ach
2: nein.
0: So, na gut, dann müssen wir
2: schade jetzt, eigentlich.
0: Muss ich etwas schneller sprechen und alles, was ich noch zu erzählen habe, das kommt jetzt in kurzer Zeit für dich nur. Exklusiv, ne? Aber das,
2: ja, genau.
0: Insofern ist aber ein schöner Job, dann endet der dann und fährst immer die Strecke hin und her. Neugereuth, Botnang wieder zurück und so.
2: Ja, dann habe ich eine Pause und dann fahre eine andere Linie. Wir fahren jeden ganze Tag dieselbe.
0: Okay, gut. Aber das ist ja auch eine schöne Strecke. Die geht so berghoch. Da sieht man ein bisschen über Stuttgart drüber, glaube ich. Ne? Ist ja sehr viel draußen.
2: Naja, gut. In Westen.
0: Ja.
2: Nach Botnang, ja. Wir fahren über den Botnanger Sattel, genau.
0: Na, siehst du, der Botnanger Sattel. Das ist natürlich ein Urlaubsgebiet sozusagen. Genieß es.
2: Ja, genau.
0: Und ich schicke dir was zu, ja?
2: Ja, super. Vielen Dank.
0: Bis bald.
2: Schönen Tag euch.

Eine Eilmeldung an Falschfahrer auf der B51 A43 Osnabrück-Münster. Zwischen Auffahrt Weselerstraße und Kreuzmünster Süd kommt ein Fahrzeug entgegen. An Falschfahrer bitte äußerst rechts fahren, nicht überholen. Wir melden uns, wenn die Gefahr dort vorüber ist. Auf der B51 A43 Osnabrück-Münster zwischen Auffahrt Weselerstraße und Kreuzmünster Süd kommt ein Fahrzeug entgegen.

Es ist jetzt 4.26 Uhr. Auf der A7 bitte aufpassen, Würzburg in Richtung Ulm. Da steht ein defekter PKW auf der Autobahn zwischen Gollhofen und Uffnam Langensteinach. Diesen Hit mag ich irgendwie auch. Ne? Irgendwie. Es reicht um diese Zeit. Star Sailor und

0: Es ist 4.31 Uhr.
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5: Heute ziehen viele Wolken über den Himmel. Die Sonne hat es schwer durchzukommen. Im Laufe des Vormittags oder zum Mittag kommt vom Hochwald etwas Regen auf, der aber am Nachmittag und Abend schon oft wieder abklingt. Die Höchstwerte reichen dabei von 21 bis 25 Grad. Der Südwest- bis Westwind weht schwach bis mäßig mit zeitweise frischen bis starken Böen. Am Mittwoch geht es wolkenreich mit gebietsweise etwas Regen weiter. Der Donnerstag verläuft bei wechselnder Bewölkung mit zeitweise Sonne und kaum geänderten Temperaturen meist trocken.
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6: Landkreis Neunkirchen. Im Großraum Illingen kommt es zu starker Rauchentwicklung durch einen Waldbrand. Anwohner werden gebeten, Fenster und Türen geschlossen zu halten. A1 Saarbrücken-Trier. Am Kreuz Saarbrücken sind die Überleitungen zur A8 Richtung Pirmasens wegen Reinigungsarbeiten gesperrt. Außerdem ist auf der A8 zwischen Kreuz Saarbrücken und Mörchweiler die rechte Spur gesperrt. Bis voraussichtlich Donnerstag 5.30 Uhr. A620 Saarlouis-Saarbrücken. Zwischen Dreieck Saarlouis und Wallerfangen ist in beiden Richtungen die linke Spur wegen einer Baustelle gesperrt. Ab 19.30 Uhr bis morgen 5.30 Uhr. Geblitzt wird unter anderem in Saarbrücken in der Fischbachstraße. Auf der A620 Saarbrücken Richtung Saarlouis in Höhe Wattgassen. Und in Saarbrücken in der Deutschhahnstraße.
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0: Und die am meisten unterschätzte Höchsttemperatur in Pingelshagen. Da werden es heute 21 Grad, das ist in Mecklenburg-Vorpommern. Pingelshagen, hier ist die Popnacht. Ich bin Ben Streubel.
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0: Sau.
1: Lukas Graham und seine Geschichte hier in der Popnacht. Ist das gut, dass Thorsten auch ordentlich nach Hause gekommen ist? Thorsten aus Xanten, der fährt Bus nachts. Hallo Thorsten, guten Morgen.
2: Hallo Ben.
1: Ja, und dann erschien
2: Carsten mit K, aber macht
1: nichts. Hast du Carsten gesagt? Also ich habe Thorsten verstanden. Ich werde das sofort.
2: Ja, du hast ja gesagt, deine Anlage ist nicht so prickelnd.
1: Ja, nee, überhaupt nicht prickelnd. Ich sollte vor 20
2: die
1: Jahren.
2: Ja.
1: Vor 20 Jahren habe ich beantragt. Hier, ich glaube, irgendeine Petition habe ich sogar unterschreiben lassen, dass es ausgetauscht werden muss, verschrottet. Ist aber nicht passiert. Ja.
2: Ach du liebes.
1: Ja, was willst du denn machen? Dann sagt einer, müssen wir sparen. Irgendjemand sagt, es ist gut, es ist die einzige Anlage der Welt, die funktioniert oder so weiter. Gibt ja irgendwelche Gründe.
2: Ja.
1: Die Großkupferten lassen uns hängen hier. Deswegen habe ich Thorsten verstanden. Vielleicht habe ich es auch in Ordnung. Das ist alles in Ordnung. Um diese Zeit sehen wir uns das ja gegenseitig.
2: Macht ja nicht.
1: Nein, du bist also Schienenersatzverkehr gefahren. Welche Strecke war das?
2: Die war heute von Xanten nach Duisburg.
1: Kommt man da nicht auch am schönen Moers vorbei?
2: Ja, doch, so doch, den, ne? Bahnhof, den habe ich schon in Sichtweite, ja.
1: Da wollte ich mal sagen, gibt es da noch irgendwo eine Stelle, wo du sagst, wenn du das öfter mal so hin und her fährst, hier würde ich mich gerne niederlassen, eine Familie gründen, ein Haus bauen oder eine Villa?
2: Also ehrlich gesagt, da ist Xanten schon eine schöne Gegend. Also das ist schon knuffig hier.
1: Ich verstehe, du bleibst noch
2: mit
1: schön.
2: Mit unseren Seen drumherum. Ja.
1: Aber das ist natürlich so, dass du jetzt viel zu tun hast. Ich glaube, am Niederrhein sind einige Züge ausgefallen, ne? So Zugstrecken, dass man da...
2: Ja, wir haben da die eine Strecke, die RE10 von Düsseldorf über Krefeld nach Kleve hoch.
1: Ja, geht
2: da weiß ich auch nicht, was damit los ist. Ja, ist seit Jahren ist da dauernd irgendwas.
1: Ja, also das
2: auch. Ob die Triebwagen sind oder die Schienen und Signale.
1: Ja.
2: Irgendwas ist immer.
1: Also ich unterschreibe auch für dich eine Petition natürlich, wenn es soweit ist. Ne? Aber du hast ja auch Spaß am Fahren. Komm, das macht doch auch Freude und ich halte dich wach. Das ist alles in Ordnung. Also Carsten.
2: Ja,
1: also,
2: solange ich Teer unterm Reifen habe, ist mir da fast alles egal.
1: Wollte ich mal sagen. Dann kommst du jetzt mal ins Bettchen ganz langsam, aber erst in 19 Minuten, weil so lange bin ich noch da und das gebietet der Respekt. Ne?
2: Das werde ich dann so gerade noch aushalten.
1: Das freut mich. Dann wir hören uns bald wieder. Ja, ciao, ciao.
2: Alles klar. Schönen Feierabend dann.
1: Und noch eine Entwarnung aus dem Verkehrszentrum auf der B51 A43 Osnabrück-Münster. Da ist kein Falschfahrer mehr unterwegs. Zwischen Auffahrt Weselerstraße und Kreuz Münster Süd. 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

0: Lady to the Flow now.
1: Ja, Beyoncé hier in der Popnacht. Ne? Was hat der Thomas hier gerade als WhatsApp-Audio geschickt?
2: Ach, unser Benny ist immer noch da.
1: Ja.
2: Sieh mal zu, dass du deinen Laden da abschließt, auf dein Fahrrad dich setzt und ab nach Hause fährst.
1: Nein. Ich habe noch ein bisschen. Ich bin nur noch 12 Minuten da, mein lieber Thomas. Ne? Außerdem setze ich mich niemals auf ein Fahrrad. Ich bin E-Scooter-Fahrer. E-Scooter-Fahrer mögen keine Fahrradfahrer. So ist das umgekehrt aber auch. Deswegen würde ich also nach meinen Berechnungen vielleicht vorerst in 11 Jahren frühestens, wenn ich so 37 bin, würde ich eventuell auf ein Fahrrad steigen. Aber vorher auf keinen Fall. Noch ein schöner Hit. Vielleicht habt ihr noch eine Idee für die letzte Amtshandlung. 0722 1 20 11 per WhatsApp. Ich freue mich drauf.

Es ist jetzt 4.52 Uhr, noch eine Gefahrenstelle. Da sind Fahrradfahrer auf einer Bundesstraße auf der B469 Stockstadt Richtung Wörth am Main zwischen Rastplatz Groß-Ostheim und Niedernberg. Fahrradfahrer auf der Fahrbahn.

0: Ist es schon 5 vor 5?
1: Ja.
0: So, da habe ich mal die Notaustaste abgeklemmt bereits. Ich mache hier mal ganz langsam Schuhe anziehen, dann Lichtstimmung wieder auf OP, damit die nachfolgenden Kolleginnen und Kollegen ein bisschen schlecht haben. Nicht zu schlecht, weil ich bin ja nun ein sehr empathischer Typ. Und die letzte Amtshandlung in dieser Show für Chris aus Pfungstadt. Der ist gerade auf dem Weg nach Halle an der Saale. Da lebt seine Schwester, die hat alles richtig gemacht. Die hat einen sehr vermögenden Menschen geheiratet, der aber gerade sich mit seiner Schwester auf Ibiza befindet. So hat sie das Wohnmobil frei und so fährt dann Chris und Steffi gemeinsam mit dem Wohnmobil 9 Meter lang, Existenzmaximum auf 4 Rädern, in Richtung Sylt. Die haben an einem Song Spaß, an dem habe ich aber auch Spaß. Ne? Eddie Murphy und Party All The Time. Das war die Popnacht und was macht die KI?
2: Nach Hause. Nach Hause.
0: Okay. Bleibt mir nichts anderes übrig, da komme ich mit. Wir hören uns kommende Nacht wieder und ein schönes Leben in Deutschland.

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1: Um 5 Uhr mit Christine Beitsch. Ein neues Forschungszentrum für Drohnensicherheit wird heute in Sachsen-Anhalt eröffnet. Am Standort des Deutschen Zentrums für Luft- und Raumfahrt in Kochstedt werden in Zukunft Technologien entwickelt und getestet, die gefährliche Drohnen besser erkennen und abwehren sollen. Birte Sönnigsen erklärt die Hintergründe.
2: Drohnen haben sich auch durch den Krieg Russlands gegen die Ukraine extrem weiterentwickelt. Sie können inzwischen teilweise Abwehrsysteme überwinden. KI-gesteuerte Drohnen können teilweise auch Ziele anfliegen, selbst wenn man versucht, sie mit einem Störsender davon abzuhalten. Das hatte der Innenminister Alexander Dobrindt ja nach dem Anschlag auf den Leipziger Flughafen auch angedeutet. Da hat er gesagt, diese Drohne sei gezielt so konzipiert gewesen, dass sie bestehende Drohnenabwehrmaßnahmen hätte umgehen können. Er spricht denn da auch von einem technischen Wettrüsten. Und um dabei Schritt halten zu können, soll dieses neue Forschungszentrum helfen.
1: Die Aufhebung des Lkw-Sonntagsfahrverbots hat laut Branchenvertretern bisher nicht zu deutlich mehr Verkehr auf den Straßen geführt. Der Vorstandssprecher des Bundesverbands Güterkraftverkehr und Logistik, Engelhardt, sagte der Rheinischen Post, in Nordrhein-Westfalen seien zwar etwas mehr Lkw unterwegs gewesen, in Bayern aber zum Beispiel kaum. Nicht nur Europa hat mit anhaltender Dürre zu kämpfen, sondern auch Teile der USA. Im Westen der Vereinigten Staaten ist der Wasserstand der Stauseen Lake Powell und Lake Mead auf einen Tiefststand gesunken, wie die Behörden mitteilten. Die beiden größten Stauseen des Landes sollen in der Region nicht nur die Wasser-, sondern auch die Stromversorgung sichern. Der Wasserstand liegt laut Behörden mittlerweile nur noch knapp über der Schwelle, ab der die Stromerzeugung beeinträchtigt wird. Bei der Hockey-Weltmeisterschaft haben die deutschen Männer Gastgeber Belgien mit 1:0 geschlagen. Damit stehen sie schon vor dem letzten Gruppenspiel in der nächsten Runde. Aus der Sportredaktion Christina Schröder.
3: Hart umkämpfte Duelle, hohe technische Finesse. Lediglich die Torchancen waren rar, beide Teams verteidigten höchst diszipliniert. Die zweite Hälfte begann wie die erste, bis Deutschland die erste Strafecke zog und Torschütze Jakob Briller souverän verwandelte. Im Schlussviertel erhöhten die Gastgeber den Druck noch einmal, doch das verjüngte deutsche Team strotzte vor Selbstbewusstsein, wehrte noch in der letzten Sekunde eine Strafecke der Gastgeber ab.
1: Zuvor haben die deutschen Hockeyfrauen 2:3 gegen Vize-Weltmeister Argentinien verloren. Das waren die Nachrichten mit Christine Beitsch.
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5: Das wird heute nicht so der sonnige Dienstag. Heute ab Mittag Regen kommt aus Richtung Hochwald. Trocken bleibt es heute wahrscheinlich nur so zwischen Bliesgau und Warnt. Ansonsten, wie gesagt, auch mal Regen und das tut den Böden und allen auch irgendwie mal gut. 21 bis 25 Grad werden es heute.
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5: 3:05 haben wir. A1 Saarbrücken-Trier. Am Kreuz Saarbrücken sind die Überleitungen zur A8 Richtung Pirmasens wegen Reinigungsarbeiten gesperrt. Außerdem ist auf der A8 zwischen Kreuz Saarbrücken und Merchweiler die rechte Spur gesperrt. Das Ganze soll bis Donnerstagmorgen dauern. Dann haben wir im Großraum Illingen immer noch starke Rauchentwicklung durch den Waldbrand. Wer da wohnt, Fenster und Türen bitte zulassen. Die Polizei sagt, heute soll geblitzt werden auf der B41 zwischen St. Wendel und Neunkirchen und auf der B269 zwischen Saarlouis und Lebach. 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
5: Hello, guten Morgen. Wir freuen uns über ein bisschen Regen heute natürlich, über frische Luft im Saarland und über zum Aufstehen natürlich auch jede Menge gute Musik. Das versteht sich selbst. Jetzt Teddy Swims, Mr. Know-It-All und Raven Lanay mit Love Me Not.
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Guten Morgen und willkommen in eurer SR1 Morning Show am Dienstag, der deutlich unkritischer ausfällt als der Montagmorgen, denn die gute Nachricht ist, der Waldbrand bei Hüttichweiler ist mittlerweile unter Kontrolle. Also es wird immer noch gelöscht, da sind immer noch ganz viele Hilfskräfte vor Ort und sind am Arbeiten. Wir hatten ja dann 25 Fußballfelder großes, also 18 Hektar großes Gelände aus Wald und Wiesen, was gebrannt hat. Hat überhaupt nicht schön ausgesehen und mittlerweile sind es noch einzelne Glutnester. Auch so eines dieser aktuellen Modewörter, eines der Glutnester, das noch immer wieder die Flammen immer wieder auf, mal hier, mal da eins, aber da sind noch genug von der Feuerwehr unter anderem auch da und andere Hilfskräfte und kümmern sich drum, aber so richtig brennen tut's da nicht mehr. Toi, toi, toi und jetzt kommt noch ein bisschen Regen dazu, das freut uns doch alle. Ja, und an der Stelle, man kann es nicht oft genug sagen, Dankeschön an alle, die sich da irgendwie die Tage und die Nächte um die Ohren geschlagen haben, schlagen und leider wahrscheinlich auch schlagen werden. Die helfen, wenn irgendwie Not am Mann, an der Frau ist. Das Saarland hält zusammen, das kennen wir, aber selbstverständlich ist es natürlich nicht. Also danke an alle Hilfskräfte und gerade an die, die jetzt müde nach Hause kommen. Lasst euch einfach mal ins Bett fallen. Hallo.

Moin, moin. Wisst ihr, wie lange es dauert, bis die Ersten schon wieder sagen, oh, es ist aber kalt und nass? Wahrscheinlich Freitag oder so haben wir es soweit. Also die Woche wird jetzt eher temperaturmäßig schon so spätsommerlich, schrägstrich frühherbstlich. Heute kriegen wir 21 bis 25 Grad. Also 25 hast immer noch einen Sommertag. Und wir haben auch Ende August, es geht auch völlig Mitte August sogar, nicht mal Ende August. Es geht völlig alles in Ordnung. Regen gibt es heute, den brauchen wir auf jeden Fall nach den ganzen trockenen Phasen und Hitzephasen und Waldbrand und Wiesenbrand und alles. Also das ist jetzt alles wirklich, ja, muss sein auf jeden Fall mal. Ab Mittag bis zum Abend Regen möglich. Aktuell um 5.21 Uhr Temperaturen. In Berus 19 Grad, Weißkirchen meldet 18. 18 auch in Riegelsberg und in Fremersdorf. Und in Burbach sind es 18 Grad auch. Wellesweiler 18 Grad. Das ist gerade so anscheinend die Einheitstemperatur. Ja, und das ist so der Wert, mit dem wir uns in diesen Dienstag reinkuscheln. Lenny Kravitz, Fly Away jetzt für euch. Guten Morgen.

0: Sommergefühle mit A-Lock und Jess Glynn. Kommen gleich aus dem Radio, auch wenn es noch dunkel ist. Summer's back auf SR1. Jetzt haben wir kurz nach 5:30. Und das sind die Dinge, die heute wichtig sind. Das vom Waldbrand betroffene Gebiet zwischen Hürzweiler, Hüttichweiler und Wustweiler soll zeitnah wieder aufgeforstet werden. Das hat die saarländische Umweltministerin Petra Berg gesagt. Die Waldfläche gehört der Gemeinde Illingen und wird vom Saarforst-Landesbetrieb bewirtschaftet. Für die Wiederaufforstung stehen Mittel der Landesregierung für Extremwetterszenarien bereit. Der Deutsche Bauernverband stellt am Nachmittag die Erntebilanz für dieses Jahr vor. Wegen der anhaltenden Trockenheit und großer Hitze zeichnen sich deutliche Einbußen bei Getreide und Raps ab. In einigen Teilen von Deutschland wird erwartet, dass die Ernte komplett ausfällt. Am Standort des Deutschen Zentrums für Luft- und Raumfahrt in Sachsen-Anhalt wird heute ein neues Forschungszentrum für Drohnensicherheit eröffnet. Ziel ist es, dort neue Technologien zu entwickeln und sie unter realistischen Bedingungen zu testen. Und bei der Saarbahn geht der Lokführerstreik heute weiter. Die Gewerkschaft GDL hat die Fahrer der Saarbahnzüge wieder zum Ausstand aufgerufen. Die Saarbahn GmbH bietet bis zum Nachmittag ein Ersatzangebot an. News gibt's auch auf sr1.de und im Radio um 6 Uhr wieder.
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0: Ja, jede Menge Wolken hängen heute über dem Saarland. Die sonnige und heiße Zeit ist erstmal vorbei. Heute werden es 21 bis 25 Grad. Ab Mittag und bis zum Abend kann es auch mal Regen geben.
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0: 5.32 Uhr haben wir. A1 Saarbrücken-Trier am Kreuz Saarbrücken sind die Überleitungen zur A8 Richtung Pirmasens wegen Reinigungsarbeiten gesperrt. Außerdem ist gesperrt auf der A8 zwischen dem Kreuz Saarbrücken und Merchweiler die rechte Spur. Das Ganze soll bis Donnerstagmorgen dauern. Dann haben wir im Landkreis Neunkirchen im Raum um Illingen starke Rauchentwicklung nach wie vor durch den Waldbrand. Wer da wohnt, wird gebeten, Türen und Fenster weiter geschlossen zu halten. Und ansonsten sagt die Polizei, heute im Laufe des Tages Blitzer auf der B41 zwischen St. Wendel und Neunkirchen und auf der B269 zwischen Lebach und Saarlouis. 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

0: Is this how it's supposed to be?
1: Wir müssen jetzt innerlich so einen Kameraschwenk machen von Jack Johnson, der unter einer Palme am Strand sitzt und Upside Down singt. Und jetzt, so kurzer Kameraschwenk zu Ryan Tedder, dem Frontmann von One Republic, der sich seine schnieke Kurzhaarfrisur vorm Spiegel noch ein bisschen ausgefertigt macht für diesen Dienstagmorgen, 5:40 Uhr in der SR1 Morning Show. Guten Morgen.

0: Bon Jovi mit Runaway, also das nicht. Es waren One Republic mit Need Your Love und Bon Jovi gibt's gleich.
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2: Lange Sprachnachrichten können eine Zumutung sein. Vor allen Dingen, wenn die unkonzentriert beim Joggen bei Gewitter eingesprochen werden.
3: Huhu, ich bin's. Ich wollte mich einfach mal wieder melden. Luna, geh weg von dem Mülleimer. Bäh. Wo war ich? Ah ja, bei euch alles okay?
2: Klar, man kann das dann beschleunigt abspielen, aber es klingt einfach immer noch schlimm.
3: Ich wollte mich einfach mal wieder melden. Luna, geh weg von dem Mülleimer. Bäh. Wo war ich? Ah ja, bei euch alles okay?
2: Wenn doch künstliche Intelligenz schon überall hilft und auch bei WhatsApp immer mehr eingebaut werden soll, warum filtert die nicht einfach automatisch aus jeder Nachricht den ganzen überflüssigen Quatsch raus? Also den Wind, das Keuchen, den sinnlosen Inhalt und dann bleibt nämlich aus der ganzen Nachricht noch übrig.
3: Bei euch alles okay?
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0: Einen wunderschönen guten Morgen und willkommen im Dienstag um 5.51 Uhr. Eure S1 Morning Show ist für euch am Start. Heute geht's los mit vielen Wolken. Die Sonne schafft's eher nicht durch und dann kommt immer mal wieder Regen runter. Das ist gut bei 21 bis 25 Grad.
1: Wollt ihr mal was richtig Niedliches hören? Kamrat mit einem Kinderchor in Berlin hat er einfach mal die Gitarre ausgepackt auf der Straße. Sehr süß, oder?
0: Voll süß, vor allem klingt er so ein bisschen nach Ed Sheeran.
1: Ein bisschen, ne?
0: Der deutsche Ed Sheeran, Kamrat.
1: Das klingt aber voll nach Kamrat jetzt. Friends, guten Morgen. Never.

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2: Geld für Wiederaufforstung bei Illingen. Neues Forschungszentrum für Drohnenabwehr in Sachsen-Anhalt. Das Wetter im Saarland meist bewölkt bis 25 Grad. 6 Uhr. Auch in der Nacht war die Feuerwehr bei Illingen im Einsatz, um den Waldbrand unter Kontrolle zu halten. Wie die Polizei dem SR sagte, blieb die Lage stabil. Gestern machte sich Umweltministerin Berg vor Ort ein Bild von der Lage und gab einen Ausblick auf die Zukunft. SR-Reporter Felix Schneider.
3: Das vom Brand betroffene Waldgebiet zwischen Hirzweiler, Hüttichweiler und Wustweiler soll zeitnah wieder aufgeforstet werden. Dafür hat Umweltministerin Berg ihre Unterstützung gegenüber dem SR zugesagt. Die Landesregierung werde bei der Wiederaufforstung der Fläche finanzielle Hilfestellung geben können, so die Ministerin. Dafür sollen Mittel genutzt werden, die die Regierung für Extremwetterszenarien einsetzen kann. Insgesamt handelt es sich bei der vom Brand betroffenen Fläche um 18 Hektar Wald. Das entspricht etwa 25 Fußballfeldern. Die Waldfläche ist im Besitz der Gemeinde Illingen und wird vom Saarforst-Landesbetrieb bewirtschaftet.
2: Der Waldbrand im Hohen Venn an der deutsch-belgischen Grenze bleibt unberechenbar. Die Einsatzkräfte bereiten sich auf starke Winde und Böen vor, die das Feuer wieder anfachen könnten. Die Brandlinie ist etwa 2,5 Kilometer von der deutschen Grenze entfernt. Ein Problem ist, dass das Feuer tief in den Torfboden gehen kann. Experten sagen, es könne dort sogar als sogenanntes Zombie-Feuer überwintern und viel später wieder ausbrechen. Die Lokführergewerkschaft GDL setzt im Tarifkonflikt mit der Saarbahn weiter auf kurzfristige Streiks. Vor heute wurde laut Saarbahn schon am Sonntag ein neuer Streik angekündigt. Das Unternehmen will die Linie S1 trotzdem mit einem Ersatzkonzept bis 16.30 Uhr bedienen. Zusätzlich fahren Busse. Gestern hatte die GDL zweimal zum Streik aufgerufen. Der zweite Ausstand begann um 20 Uhr. In Sachsen-Anhalt wird am Vormittag ein neues Forschungszentrum für Drohnensicherheit eröffnet. Es gehört zum Deutschen Zentrum für Luft- und Raumfahrt in Kochstedt. Dort sollen Technologien erforscht, entwickelt und unter realistischen Bedingungen getestet werden, um gefährliche Drohnen besser erkennen und abwehren zu können. Für SR-Info Max Hensch.
4: Orten stören, abfangen. Die tägliche Aufgabe am Flughafen Kochstedt in Sachsen-Anhalt. Das Gelände liegt etwas verloren in der Provinz südlich von Magdeburg. Seit 2019 wird hier an Drohnen geforscht. Zunächst zur Erkennung von Waldbränden oder zum Transport von Medikamenten, nun immer stärker auch für das Militär. Dass der Flughafen Kochstedt nun zum deutschen Technologiezentrum für Drohnensicherheit ausgebaut wird, scheint fast logisch. Mehr als ein Dutzend Einrichtungen forschen hier bereits. Quasi im Wochentakt laufen Tests. Erst kürzlich probierten Polizeibeamte Abwehrsysteme aus. Und die rasante Entwicklung der Angriffsdrohnen mit Wärmebild, Glasfaser und Sprengladungen, etwa im Ukraine-Krieg oder an der Straße von Hormuz, bringen die Bundesregierung nun dazu, weiter in eigene Strukturen zu investieren.
2: Der türkische Präsident Erdogan hat US-Präsident Trump dazu aufgefordert, direkt mit dem Iran zu verhandeln. Das könne helfen, die große Spannung zwischen dem Iran und den USA abzubauen, erklärte Erdogan. Hintergrund sind die weiterhin schwierigen Friedensverhandlungen. Zuletzt hatte der Iran angekündigt, zu einer offensiven militärischen Haltung überzugehen. Nach Angaben des US-Sondergesandten Kushner verlaufen die Gespräche positiv. Es gebe jedoch kaum Vertrauen zwischen beiden Seiten. Die deutschen Hockeymänner haben bei der WM vorzeitig die Zwischenrunde erreicht. Der Titelverteidiger gewann auch sein zweites Gruppenspiel mit 1:0 gegen Co-Gastgeber Belgien. Damit geht es für die Mannschaft morgen gegen Frankreich nur noch um den Gruppensieg. Die deutschen Hockeyfrauen müssen dagegen um den Einzug in die Zwischenrunde bangen. Sie verloren gegen Argentinien mit 2:3. Und das waren die Nachrichten mit Carina Devis. 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
1: Es gibt heute Mittag Regen. Das wird aber an sich heute eher so ein grauer Tag. Viele dicke Wolken sind unterwegs. Die Sonne wird so gut wie gar nicht durchschaffen. Zwischendrin gibt es aber auch mal trockene Momente. Heute bei maximal 25 Grad.
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6: 4:04 ist es. Guten Morgen. A1 Saarbrücken-Trier geht um beide Richtungen. Am Kreuz Saarbrücken sind die Überleitungen zu A8 nach Pirmasens wegen Reinigungsarbeiten gesperrt. Außerdem ist auf der A8 zwischen Kreuz Saarbrücken und Merchweiler die rechte Spur gesperrt. Das dauert bis Donnerstag früh. Im Großraum Illingen, da kommt es noch wegen starker Rauchentwicklung durch den Waldbrand, kommt es wegen des Waldbrandes immer noch zu starker Rauchentwicklung, auch wenn das Schlimmste mittlerweile überstanden scheint. Wer da wohnt, bitte Fenster und Türen weiter zulassen. Ansonsten, die Polizei will heute blitzen auf der B41 zwischen St. Wendel und Neunkirchen und auf der B269 zwischen Saarlouis und Lebach. Wenn ihr was habt, 0800 700 8000, könnt ihr da alles melden. Machen wir dann hier im Radio. 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
1: Guten Morgen, Hi. Wir sind quasi euer Wecker und schmeißen euch jetzt einfach mal ganz freundlich raus aus den Federn und rein in den Dienstag.
6: Ja, euch einen guten Start.
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0: großartiger Hit zum Aufstehen. Alex Clare mit Too Close um 12 nach 6 in eurer SR1 Morning Show. Guten Morgen.
1: Morgen, und wir wollen heute die SR1 Morning Show mal eröffnen mit schlauen Worten von Leonie aus Quierschied.
2: Ich finde, man sollte Freundschaften bzw. in Beziehungen sollte man immer ehrlich sein und sich schon nicht irgendwas ausdenken, nur damit der Partner oder die Freundin oder der Freund das vielleicht besser aufnimmt oder so.
0: Ja, das stimmt. Aber manchmal gibt es ja auch so Fälle, wo man gerne mal zu so einer kleinen Notlüge greift. Macht ihr das? 0681 2131.
1: Jenny aus Saarbrücken hat uns verraten, sie ist da nicht so ganz von abgeneigt.
3: Es gibt natürlich Sachen, wo man sagt, das macht man, wenn es nichts Großes ist. Zum Beispiel, oh, der Name deines Kindes ist ja super. Und man denkt, okay, hätte ich jetzt so nicht gewählt. Dann macht man das um des Friedenswillens.
0: Ja, würde ich auch so machen. Ehrlich.
1: Kann ich auch verstehen. Aber außerdem ist Jason Pascal Gandalf ein wunderschöner Vorname.
0: Und man hat drei davon.
1: Eben.

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1: Und jetzt ein Kinderwitz.
2: Ich bin Elina, ich bin 10 Jahre alt. Die Mutter geht morgens zu ihrem Sohn und weckt ihn. Der Sohn sagt, Mama, warum muss ich immer so früh zur Schule? Sagt die Mutter, du bist 43 Jahre alt und der Schulleiter.
1: Das war ein Kinderwitz bei
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0: Toto Rosanna mit der besten Musik. Für Saarland stehen wir auf in der SR1 Morning Show. Guten Morgen.
1: Guten Morgen. Es wird regnen heute. Juhu. Davor und danach bleibt es aber meistens trocken. Also eher gegen Mittag kommt der Regen runter bei bis zu 25 Grad.
0: Maren, Sarah, Irene Dinkeler. Du wirst nicht glauben, was ich gestern gesehen habe.
1: Was?
0: Zum ersten Mal in diesem Jahr.
1: Was?
0: Am 17. August. Lebkuchen in meinem Supermarkt.
1: Nein.
0: Doch.
1: Was?
0: Gestern Lebkuchen gesehen. Ich hab gedacht, okay, normalerweise stehen da immer eher so, was nicht, Saloti-Senfgläser oder irgendwie Grillsachen.
1: Ach,
0: und dann zack, Lebkuchen.
1: Es geht schon wieder los.
0: Ne? Es geht schon wieder los. Herrlich.
1: Hast du gekauft?
0: Ich habe noch keinen gekauft. Nee, ich muss so schnell durch.
1: Aber ich wollte schon gerade sagen.
0: Vielleicht heute gehe ich nochmal hin und dann so ein Päckchen von den, weißt du, mit dieser weißen Glasur.
1: Oh ja, Omi. Lust kriege ich tatsächlich, aber irgendwie fühlt sich das einfach noch total falsch an.
0: Aber dann, wenn es irgendwie nochmal so 30 Grad wird, so vielleicht in den nächsten Wochen, dann
1: schöne
0: da sitzen auf dem Balkon.

0: Michael Schulte findet, glaube ich, auch 6.28 Uhr ist eine super Zeit, um einfach nochmal den Toaster ein zweites Mal runterzudrücken.
1: Ach, perfekt. Da machen wir direkt mit und genießen die beste Musik fürs Saarland hier auf SR1.

0: Einen wunderschönen guten Morgen.
1: Moin.
0: Jetzt ist 6:30.
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3: Guten Morgen. Mittel für Wiederaufforstung, die hat Umweltministerin Berg nach dem Waldbrand in Illingen zugesagt. Dort sind 18 Hektar Wald betroffen, das entspricht etwa 25 Fußballfeldern. Die Waldfläche gehört der Gemeinde Illingen und wird vom Saarforst-Landesbetrieb bewirtschaftet. Lage in Belgien bleibt angespannt. Die Einsatzkräfte bereiten sich auf starke Winde und Böen vor. Die könnten das Feuer in dem Naturschutzgebiet wieder anfachen. Die Brandlinie ist etwa 2,5 Kilometer von der deutschen Grenze entfernt. Streiks bei der Saarbahn. Die Lokführergewerkschaft GDL setzt weiter auf kurzfristige Intervalle. Laut Saarbahn wurde bereits am Sonntag der neue Streik für heute angekündigt. Die Linie S1 soll trotzdem mit einem Ersatzkonzept bis 16.30 Uhr fahren. Forschungszentrum für Drohnenabwehr. Das wird am Vormittag in Sachsen-Anhalt eröffnet. An dem Standort sollen Technologien erforscht, entwickelt und unter realistischen Bedingungen getestet werden, um gefährliche Drohnen besser erkennen und abwehren zu können. 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
0: Das ist wirklich super morgens. Man steht nicht mehr so nass geschwitzt auf nach so einer heißen Nacht, sondern ist so richtig schön angenehm. Man kann die Fenster aufreißen. Ne? In Tholey stehen 18 Grad auf dem Thermometer, in Sötern 16 Grad. Regen gibt es heute Mittag. Es wird auch ein sehr grauer Tag, also später kommen noch einige Wolken mit dazu bei maximal 25 Grad.
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1: 6.32 Uhr haben wir. Zuerst die A1 Saarbrücken-Trier. Am Kreuz Saarbrücken sind die Überleitungen zur A8 Richtung Pirmasens wegen Reinigungsarbeiten gesperrt. Außerdem ist auf der A8 zwischen Kreuz Saarbrücken und Merchweiler der rechte Fahrstreifen gesperrt bis Donnerstagmorgen. So ist aktuell der Plan. Dann rund um Illingen kommt es immer noch zu starker Rauchentwicklung durch den Waldbrand. Wer da wohnt, Fenster und Türen zulassen. Und hier sind die neuesten Blitzer. B41 zwischen die Polizei sagt, heute soll geblitzt werden. Auf der B41 zwischen St. Wendel und Neunkirchen und auf der B269 zwischen Saarlouis und Lebach. 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
0: Guten Morgen. Hi. Ihr kennt ja unser Saarland, ihr wisst, was hier los ist, aber beweist das jetzt mal gerne und knackt unsere Saarland-Frage. Und
1: dafür schenken wir euch dann einen SR1 Morning Show Coffee to Go Becher. Die Frage lautet: Welches Insekt wurde jetzt gerade durch die Hitzewelle, die zurückliegt, schon häufiger im Saarland beobachtet und ist eigentlich gar nicht von hier? Ist es A, die Gottesanbeterin oder B, die Riesengespenstschnecke?
0: 0681 2131 schreibt uns eine WhatsApp oder ruft uns an und in 7 Minuten löst einer von euch auf, hier bei uns in der SR1 Morning Show.

0: wunderschönen guten Morgen.
1: Moin.
0: Um 20 vor 7 sind wir wach, eure SR1 Morning Show.
1: Und jetzt wollen wir Anja Schiebel aus Dillingen in die Show. Guten Morgen, Anja.
0: Guten Morgen.
2: Guten Morgen.
0: So, du bereitest dich auf die Arbeit vor. Wie sieht es so bei dir aus? Was machst du?
2: Also ich mache jetzt gerade die Brotdosen für meinen Sohn noch fertig. Der geht zuerst aus dem Haus, danach gehe ich aus dem Haus und ja, dann geht der Tag los.
1: Und vielleicht hast
2: du. Und ich hoffe, dass ich heute keine Gottesanbeterin treffe.
1: Also du greifst quasi jetzt schon gerade irgendwie unsere möglichen Antwort für die SR1 Saarland-Frage vorweg. Die Frage lautete, welches Insekt wurde gerade jetzt durch die Hitzewelle schon häufiger im Saarland beobachtet, das eigentlich gar nicht hier heimisch ist? Ist es A, die Gottesanbeterin oder ist es B, die Riesengespenstschnecke? Na?
2: Nee, die Gottesanbeterin, eindeutig.
1: Bist du sehr sicher? Schon selber eine gesehen?
2: Mehrfach, ja, leider.
0: Leider?
2: Ich finde sie ein bisschen gruselig und ja, ich gehe dann eher 2 Schritte zurück.
0: Sie sind aber auch groß und es ist absolut korrekt.
1: Ja, Glückwunsch!
0: Wir sind tatsächlich in der letzten Juliwoche beim NABU mehrere Beobachtungen deutschlandweit gemeldet worden und besonders davon häufig im Saarland.
1: Vielleicht gibt es ja irgendwann noch so Riesengottesanbeterinnen, so 2 Meter groß.
2: Ja, ganz so groß sind sie nicht,
1: Das wäre dann die um Gottes Willen Anbeterin.
0: Anja, wir schicken dir einen SR1 Morning Show Coffee to Go Becher zu und wünschen dir einen schönen Dienstagmorgen.
2: Prima.

0: Ihr steht auf mit Sophie and the Giants Loser. Guten Morgen.
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2: Ah, eben noch gedacht, Autowaschen wäre mal wieder nötig, ne? Jetzt hoffen wir einfach mal, dass der ganze Staub und Dreck einfach so mit dem Regen runtergespült wird. Der Regen kommt heute, aber Kai Völker aus dem SR1 Wetterteam, ist das jetzt mal eine ordentliche Ladung?
3: Leider nicht. Also das ist heute ja meistens so ein schönes Einheitsgrau. 50 Saarland Shades of Grey, ja, so ein bisschen. Aber gegen Mittag kommt dann so ein bisschen vom Hochwald Regen rein, aber der ist am Nachmittag dann auch schon wieder abgezogen und es verdunstet immer noch. Die Luft ist immer noch sehr, sehr warm. 21 bis 25, völlig okay. Wir sind weit weg von den 30 und 35 und 40 Grad, aber es ist eben noch zu trocken und der Regen kommt frühestens, wenn ihr ihn euch so wünscht, in der Nacht zum Donnerstag. Da wird es dann ordentlich mal richtig runterkübeln.
2: Oh, freue ich mich jetzt schon. Soll Fenster es auf und dann so richtig schön diese Regengeräusche. Bom, bom, bom, bom, bom. Das wird toll.
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0: Wir lassen Felix Jähn so ein bisschen uns wach machen mit Cheerleader. Moin.
2: Guten Morgen.
0: 6.48 Uhr ist es.

0: ist wirklich sehr softes Aufstehen bei uns in der SR1 Morning Show.
1: Und dass es so weitergeht, dafür sorgt gleich Ed Sheeran. Azizam, guten Morgen.
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2: Waldbrand bei Illingen hat sich beruhigt. Neues Forschungszentrum für Drohnenabwehr in Sachsen-Anhalt. Das Wetter im Saarland meist bewölkt bis 25 Grad. 7 Uhr. Die Waldbrandlage bei Illingen hat sich offenbar weiter beruhigt. Ein Sprecher der Neunkircher Feuerwehr sagte dem SR, heute früh sei keine Rauchentwicklung mehr zu erkennen. Den Angaben nach waren in der Nacht etwa 250 Kräfte von Feuerwehr, THW und Polizei vor Ort, unter anderem um Glutnester zu suchen. Weitere Informationen werden bei der ersten Lagebesprechung erwartet, die gerade beginnen soll. Einsatzkräfte aus Belgien und Deutschland kämpfen im Hohen Venn weiter gegen den schweren Waldbrand. Gestern hatten günstige Wetterbedingungen die Ausbreitung des Feuers verlangsamt. Wie es heißt, bleibt die Lage aber unberechenbar. Für SR Info Sabrina Fritz.
3: Das Ziel der Einsatzkräfte war in der Nacht, dass keine neuen Großbrände entstehen. Dies ist weitgehend erreicht worden. Der Sprecher der Feuerwehr in Monschau, Tobias Schell, erklärte gegenüber der Nachrichtenagentur dpa, die Feuerlinie sei gut 2 Kilometer von der deutschen Grenze entfernt. Das Feuer breite sich nicht mehr weiter Richtung Deutschland aus. Ob es dabei bleibt, entscheidet heute vor allem der Wind. Dieser könnte heute noch einmal etwas stärker werden und die Richtung wechseln. Das könnte die Lage im Laufe des Tages noch einmal verändern. Auch mit weiteren Regenfällen wird heute gerechnet. Das würde zumindest neue Brände verhindern, erschwert aber den Rettungskräften die Arbeit. In der belgischen Stadt Sorbot konnten die Menschen am Abend wieder in ihre Häuser zurückkehren.
2: In Sachsen-Anhalt wird am Vormittag ein neues Forschungszentrum für Drohnensicherheit eröffnet. Es gehört zum Deutschen Zentrum für Luft- und Raumfahrt in Kochstedt. Dort sollen Technologien erforscht, entwickelt und unter realistischen Bedingungen getestet werden, um gefährliche Drohnen besser erkennen und abwehren zu können. Hintergrund ist, dass Drohnen zunehmend zum Sicherheitsrisiko werden, etwa wenn sie Industrie- oder Militäranlagen ausspionieren oder den Flugverkehr stören. Die umstrittenen Äußerungen des rechtsextremen israelischen Sicherheitsministers Ben-Gvir sorgen in Deutschland für Empörung. Er hatte in einem Podcast dazu aufgerufen, Menschen im Gazastreifen gezielt zu töten. Es gebe dort Menschen, die es nicht verdient hätten zu leben. Der CDU-Außenpolitiker Hart forderte EU-Sanktionen gegen Ben-Gvir und nannte dessen Äußerungen menschenverachtend. Die linken Politikerin Reisner verlangte von der Bundesregierung, alle Waffenexporte nach Israel zu stoppen. Auch die außenpolitischen Sprecher von SPD und Grünen im Bundestag kritisierten Ben-Gvirs Aussagen scharf. Durch den Hurrikan Lala ist im US-Inselstaat Hawaii ein Mensch ums Leben gekommen. Das teilten die hawaiianischen Behörden mit. Der Sturm hatte insbesondere auf der größten der Inseln für schwere Schäden gesorgt. Hunderte Häuser wurden weggespült. Mehr als 100.000 Haushalte waren zwischenzeitlich ohne Strom. Der Hurrikan ist nach Westen weitergezogen und könnte auf dem offenen Meer nochmals an Kraft gewinnen. Vor dem Landgericht Koblenz beginnt heute Vormittag der Prozess um den Mord an der US-amerikanischen Touristin Amy Lopez. Die Studentin wurde vor über 30 Jahren in Koblenz getötet. Der Tatverdächtige war erst Anfang dieses Jahres ermittelt worden. Für SR Info Andreas Griesam.
4: Jahrzehntelang ermittelten die Behörden in diesem Cold Case, dem ungelösten Fall. Der Vater und der Bruder der Ermordeten setzten sogar das FBI ein. Hohe Summen zur Ergreifung des Täters wurden ausgesetzt. Bis sich nach verbesserten kriminaltechnischen Möglichkeiten neue Methoden ergaben, Vergleiche von Speicheltests des Angeklagten mit DNA-Spuren von Amy führten zu einem Treffer. Dieser ist nach Angaben des leitenden Oberstaatsanwalts eindeutig dem 81-Jährigen zuzuordnen. Dem Festgenommenen wird vorgeworfen, die damals 24-jährige Amy Lopez vergewaltigt und getötet zu haben. Die Staatsanwaltschaft geht nach eigenen Angaben von Mord aus und nennt als Mordmerkmale Befriedigung des Geschlechtstriebs und Heimtücke.
2: Nach Angaben der Staatsanwaltschaft hat der Angeklagte die Tat gestanden. Und das waren die Nachrichten mit Carina Deves. 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
1: Es gibt heute Regen und zwar zum Mittag hin. Da wird es dann ordentlich nass. Es wird auch an sich heute eher so ein richtig grauer Tag mit vielen dicken Wolken, die unterwegs sind. Die Sonne wird sehr schwer heute im Laufe des Tages haben bei maximal 25 Grad.
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6: Guten Morgen um 7:04, A1 Saarbrücken-Trier. Am Kreuz Saarbrücken sind die Überleitungen zur A8 Richtung Pirmasens wegen Reinigungsarbeiten gesperrt. Außerdem ist auf der A8 zwischen Kreuz Saarbrücken und Merchwalde die rechte Spur gesperrt. Das dauert noch wahrscheinlich bis Donnerstagmorgen. A620 Saarlouis Richtung Saarbrücken an der Dauerbaustelle zwischen Völkling und Gersweiler Stau. Dann rund um Illingen immer noch starke Rauchentwicklung durch den Waldbrand. Wer da wohnt, Fenster und Türen zulassen. Und die Polizei sagt heute Blitzer wahrscheinlich auf der B41 zwischen St. Wendel und Neunkirchen und auf der B269 zwischen Debach und Saarlouis. 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
1: Guten Morgen. Moin. Man müsste meinen, Taylor Swift, ne, großartiger Star, viel Geld. Man müsste meinen, so, sie würde morgens Kaviar frühstücken oder sowas.
6: Aber?
1: Nee, es ist ein Wrap mit Schinken, Parmesankäse und einem Spiegelei. Das frühstückt sie sehr, sehr gern unter der Woche.
6: Das ist auch mal schön, ne?
1: Oh, lecker.
0: Ja. 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

0: Wir holen uns einfach die Sonnenstrahlen.
1: Aha.
0: Hier aus dem Radio raus, eure SR1 Morning Show ist am Start um 12 nach 7. Guten Morgen.
1: Morgen. Das ist jemand, der euch wichtig ist, dass der ehrlich zu euch ist. Ich glaube, die meisten wünschen sich das. Aber wollt ihr auch wirklich immer wirklich ganz ehrlich alles wissen?
0: Wie viel Ehrlichkeit passt in eine Freundschaft oder in eine Beziehung rein? Und ist auch mal eine unangenehme Meinung okay? Frank, du hast mal in St. Kilda drum gefragt.
1: Dein bester Kumpel hat eine neue Freundin. Du merkst, die veräppelt ihn nur. Rüsten zur Seite oder nicht?
2: Ich schulde für Fehlfall zur Seite.
1: Wenn dich jetzt zum Beispiel dein Partner fragt, sag mal, findest du nicht, ich habe da ein bisschen zugenommen an den Oberschenkeln und so, oder ich kann noch ein bisschen mehr Muskeln gebrauchen, du sagst,
3: ja klar, sag ich die Wahrheit.
1: Und wenn du sowas fragst, willst du dann eher verbale Streicheleinheiten oder?
3: Nee, ich möchte natürlich auch die Wahrheit wissen.
1: Wenn dein Partner dich fragt, sag mal, mein Kumpel, findest du den eigentlich attraktiv? Wenn wir nicht zusammen wären, hättest du mit dem was?
3: Ja, so ehrlich wäre ich.
1: Würdest du ihm sagen?
3: Ich glaube ja.
4: Die ist wirklich so, das stimmt auch. Ja, die würde es wirklich sagen.
0: Oh, wie krass, ey. Manchmal tut halt auch die Wahrheit ein bisschen weh.
1: Ja, manchmal ist es auch gut, wenn man es ein bisschen weh tut, ne?
0: Okay.

0: Guten Morgen, um 20 nach 7. Wir kriegen heute Regen, eher so zum Mittag hin. Teilweise ist es noch aufgelockert, es kommen aber später viele Wolken mit dazu, bei bis zu 25 Grad.
1: 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Das Singen für die Tickets kann sich heute Morgen bei euch noch auszahlen in der SR1 Morning Show. Wir spielen nämlich Stopp Karaoke.
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2: An Tagen wie
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1: Und jetzt mal einen guten Start in diesen wundervollen Dienstag. 7.21 Uhr, Stromae.

0: mehrmals Neues von der A1 Trier Richtung Saarbrücken zwischen Riegelsberg und Saarbrücken-Neuhaus. Da ist eine ungesicherte Unfallstelle. So, das hätten wir abgehakt.
1: Erstmal einen wunderschönen guten Morgen. Wir haben auch übrigens Schulranzen gepackt. Ganz viel Musik haben wir mit eingepackt. Ja. Die beste Musik fürs Saarland gibt es sowieso bei uns hier auf SA1.
0: Ich möchte jetzt aber keinen Hit mit irgendeiner Schulunterricht oder sowas. Also können wir jetzt zum Beispiel sagen, Eurythmics gleich ist quasi Matheunterricht? Nein, ist es nicht. Es ist viel schöner. Und besser als Geschichtsunterricht und Erdkunde zusammen. Dasher mit Austin.
1: Obwohl Dasher so als Erdkundelehrerin
0: kann man haben.
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0: Gleich haben wir 7:30.
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9: Guten Morgen. Lage in Illingen entspannt sich. Ein Feuerwehrsprecher sagte dem SR, heute früh sei keine Rauchentwicklung mehr zu erkennen. In der Nacht waren etwa 250 Einsatzkräfte vor Ort, um nach Glutnestern zu suchen. Brand im Hohen Venn. Gestern hatten günstige Wetterbedingungen die Ausbreitung des Feuers in dem belgischen Naturschutzgebiet verlangsamt. Ob es dabei bleibt, entscheidet der Wind. Er könnte heute noch einmal stärker werden und die Lage wieder verschärfen. Forschungszentrum für Drohnenabwehr. Das wird am Vormittag in Sachsen-Anhalt eröffnet. An dem Standort sollen Technologien erforscht, entwickelt und unter realistischen Bedingungen getestet werden, um gefährliche Drohnen besser erkennen und abwehren zu können. Kritik an Ben-Gvir. Der israelische Polizeiminister hatte in einem Podcast dazu aufgerufen, Menschen im Gazastreifen gezielt zu töten. Der CDU-Außenpolitiker Hart forderte EU-Sanktionen gegen Ben-Gvir und nannte dessen Äußerungen menschenverachtend. 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
1: Ja, noch sehen wir so ein paar blaue Stellen oben am Himmel, in Saarlouis zum Beispiel über dem großen Markt. Es wird aber noch weiter zuziehen und dann kommt der Regen. Heute Mittag wird leider nicht so viel sein. Wir sind aber froh über jeden Tropfen. Heute bei bis zu 25 Grad.
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0: 7:30 haben wir, guten Morgen. Vorsicht A1, Trier Richtung Saarbrücken zwischen Riegelsberg und Saarbrücken-Neuhaus, eine ungesicherte Unfallstelle. A1 Saarbrücken-Trier. Am Kreuz Saarbrücken sind die Überleitungen zur A8 Richtung Pirmasens wegen Reinigungsarbeiten gesperrt. Außerdem ist auf der A8 zwischen Kreuz Saarbrücken und Merchweiler der rechte Streifen gesperrt bis Donnerstag. A620 Saarlouis Richtung Saarbrücken. Da klemmt es an der Dauerbaustelle zwischen Völklingen und Mahlstatter Brücke. Und rund um Illingen immer noch starke Rauchentwicklung durch den Waldbrand. Wenn ihr da wohnt, Fenster und Tür immer noch zulassen. Ansonsten ist gerade nichts. Wenn ihr was Neues habt, 0800 700 8000. 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
1: Guten Morgen, Moin. Wir setzen auch einen Cowboyhut auf. Hab richtig Bock jetzt auf Westernreiten irgendwie.
0: Westernreiten?
1: Ja, das ist cool, das macht Spaß.
0: Das ist jetzt auch mal ausprobieren oder
1: natürlich,
0: so.
1: Natürlich, klar. Wieso?
0: Wenn gleich oben einsteigen, ne?
1: Natürlich. Was denkst du denn? Hallo?
0: Ja, erstmal ein Pony. Ne?
1: Sag mal, jetzt geht's los.

0: Eurythmics, Sweet Dreams. Eure SR1 Morning Show ist hier. Guten Morgen.
1: Einen wunderschönen guten Morgen. Gleich mit Ray und Where's My Husband?
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3: Lange Sprachnachrichten können eine Zumutung sein. Vor allen Dingen, wenn die unkonzentriert beim Joggen bei Gewitter eingesprochen werden.
4: Huhu, ich bin's. Ich wollte mich einfach mal wieder melden. Luna, geh weg von dem Mülleimer. Bäh. Wo war ich? Ah ja, bei euch alles okay?
3: Klar, man kann das dann beschleunigt abspielen, aber es klingt einfach immer noch schlimm.
4: Huhu, ich bin's. Ich wollte mich einfach mal wieder melden. Luna, geh weg von dem Mülleimer. Bäh. Wo war ich? Ah ja, bei euch alles okay?
3: Wenn doch künstliche Intelligenz schon überall hilft und auch bei WhatsApp immer mehr eingebaut werden soll, warum filtert die nicht einfach automatisch aus jeder Nachricht den ganzen überflüssigen Quatsch raus? Also den Wind, das Keuchen, den sinnlosen Inhalt und dann bleibt nämlich aus der ganzen Nachricht noch übrig.
4: Bei euch alles okay?
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0: Maren, wie trinkst du deinen Morgenkaffee eigentlich am allerliebsten?
1: Auf jeden Fall mit Max Giesinger.
0: Also, ich trinke den Morgenkaffee natürlich am allerliebsten im Stehen. Max Giesinger natürlich auch.
1: Klar.
0: Sagt er jetzt,
2: Der Morgenkaffee schnell im Stehen.

0: So, erstmal guten Morgen, zweitens 7.45 Uhr und drittens Vorsicht auf der A6 Saarbrücken Richtung Mannheim. Neue ungesicherte Unfallstelle in Höhe Rohrbach. Kommt ihr sicher an.
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2: So, erstens, zweitens, drittens und hier kommt viertens. Regen ist unterwegs zu uns im Saarland. Ja. Es wird allerdings nicht gerade so viel sein. Kai Völker aus dem SR1 Wetterteam.
3: Gegen Mittag kommt dann so ein bisschen vom Hochwald Regen rein, aber der ist am Nachmittag dann auch schon wieder abgezogen und es verdunstet immer noch. Die Luft ist immer noch sehr, sehr warm. 21 bis 25, völlig okay. Wir sind weit weg von den 30 und 35 und 40 Grad. Aber es ist eben noch zu trocken und der Regen kommt frühestens, wenn ihr ihn euch so wünscht, in der Nacht zum Donnerstag. Da wird es dann ordentlich mal richtig runterkübeln.
2: Wir wünschen uns das sehr.
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0: Und jetzt erstmal einen schönen Dienstagmorgen.
2: Guten Morgen.
0: Moin.

0: ziemlich hohe Weltstar-Quote, so roundabout 8 Uhr heute in der SR1 Morning Show.
1: Echt krass, um kurz nach 8, The Weeknd hier bei uns.
0: Ja, Ray Dalton nimmt noch Anlauf, um mal ein Weltstar zu werden.
1: Und wir freuen uns auf David Guetta.
0: Forever Young ist der nächste Song hier auf unserer SR1 Playlist.
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2: Waldbrand bei Illingen hat sich beruhigt. Bauern befürchten geringe Ernte. Das Wetter im Saarland meist bewölkt bis 25 Grad. 8 Uhr. Die Feuerwehr ist nach dem Waldbrand in der Gemeinde Illingen immer noch im Einsatz. Alleine in der Nacht waren weiterhin rund 250 Kräfte von Feuerwehr, DRK, THW und Polizei vor Ort. SR-Reporter Florian Rabari-Nejat.
3: Über die gesamte Nacht gingen die Löscharbeiten weiter. Unter anderem waren zwei Löschroboter im Einsatz, einer aus dem Landkreis St. Wendel und einer aus Luxemburg. Das hat der Pressesprecher der Feuerwehr im Landkreis Neunkirchen, Kuhn, auf SR-Anfrage mitgeteilt. Das Besondere beim luxemburgischen Roboter sei, dass dieser die Einsatzfläche besser benebeln könne. Rauch ist aktuell, laut Kuhn, keiner mehr zu sehen. Gestern Nachmittag wurden die Löscharbeiten zwischenzeitlich unterbrochen, weil der Kampfmittelräumdienst vor Ort war. Dieser hatte Informationen darüber, dass sich Munitionsreste auf dem Gelände befinden könnten. Es sei aber nichts gefunden worden. Aus Sicherheitsgründen hatten deshalb alle Feuerwehrleute die Einsatzstelle verlassen. Seit gestern Abend löschen auch wieder die Feuerwehrmänner und Frauen den Brand, aber mit sicherem Abstand.
2: Der Deutsche Bauernverband stellt heute seine Bilanz zur Ernte in diesem Sommer vor. Wegen der anhaltenden Hitze und Trockenheit werden deutliche Einbußen bei Getreide und Raps erwartet. Vor allem in Süddeutschland sind die Schäden nach Angaben der Branche teilweise so groß, dass ganze Ernten ausfallen könnten. Auch beim Tierfutter gibt es Engpässe, weil auf vielen Wiesen seit Wochen kaum noch Gras wächst. Der Bauernverband fordert deshalb finanzielle Hilfen für besonders betroffene Höfe. In Sachsen-Anhalt wird am Vormittag ein neues Forschungszentrum für Drohnensicherheit eröffnet. Es gehört zum Deutschen Zentrum für Luft- und Raumfahrt in Kochstedt. Dort sollen Technologien erforscht, entwickelt und unter realistischen Bedingungen getestet werden, um gefährliche Drohnen besser erkennen und abwehren zu können. Für SR-Info Birte Sonnigsen.
4: Drohnen haben sich extrem weiterentwickelt. Sie können inzwischen teilweise Abwehrsysteme überwinden. KI-gesteuerte Drohnen können teilweise auch Ziele anfliegen, selbst wenn man versucht, sie mit einem Störsender davon abzuhalten. Es wird auch immer komplizierter, die unterschiedlichen Drohnentypen durch Sensoren zu erkennen. Das hatte der Innenminister Alexander Dobrindt ja nach dem Anschlag auf den Leipziger Flughafen auch angedeutet. Da hat er gesagt, diese Drohne sei gezielt so konzipiert gewesen, dass sie bestehende Drohnenabwehrmaßnahmen hätte umgehen können. Er spricht denn da auch von einem technischen Wettrüsten. Und um dabei Schritt halten zu können, soll eben dieses neue Forschungszentrum helfen.
2: Die Ukraine hat die russische Hauptstadt Moskau und die umliegende Region in der vergangenen Nacht mit über 600 Drohnen angegriffen. Die Luftabwehr hat nach eigenen Angaben 180 Drohnen abgefangen. Wie der Moskauer Bürgermeister Sobjanin mitteilte, wurden mindestens 3 Menschen bei den Angriffen verletzt. Die Angaben lassen sich nicht unabhängig überprüfen. Die umstrittenen Äußerungen des rechtsextremen israelischen Sicherheitsministers Ben-Gvir sorgen in Deutschland für Empörung. Er hatte in einem Podcast dazu aufgerufen, Menschen im Gazastreifen gezielt zu töten. Es gebe dort Menschen, die es nicht verdient hätten zu leben. Der CDU-Außenpolitiker Hart forderte EU-Sanktionen gegen Ben-Gvir und nannte dessen Äußerungen menschenverachtend. Die linken Politikerin Reisner verlangte von der Bundesregierung, alle Waffenexporte nach Israel zu stoppen. Auch die außenpolitischen Sprecher von SPD und Grünen im Bundestag kritisierten Ben-Gvirs Aussagen scharf. Nach dem Brand am Wochenende ist das Dillinger Rathaus ab heute wieder regulär geöffnet. Das hat die Verwaltung mitgeteilt. Allerdings kann man die Aufzüge im Gebäude nicht nutzen. Am Sonntag hatte es in dem Gebäude gebrannt. Vorgestern Abend waren noch einzelne Glutnester entdeckt worden, die Nachlöscharbeiten nötig machten. Deshalb blieb das Gebäude länger geschlossen als ursprünglich geplant. Warum es gebrannt hat, ist noch unklar. Das waren die Nachrichten mit Carina Deves. 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
1: Ja, das wird ein recht grauer Tag. Ist eigentlich super, um Wäsche zu machen oder generell so Haushaltskram, weil das lieben wir alle so sehr. Ja, genau. Es wird ein bisschen nass später. Heute Mittag kommt dann der Regen, wird jetzt leider nicht so viel sein, aber immerhin so ein bisschen. Heute bei bis zu 25 Grad.
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6: Guten Morgen um 4 nach 8. Vorsicht A6 Saarbrücken Richtung Mannheim, eine ungesicherte Unfallstelle in Höhe Rohrbach. A1 Saarbrücken-Trier. Am Kreuz Saarbrücken sind die Überleitungen zu A8 Richtung Pirmasens wegen Reinigungsarbeiten gesperrt. Außerdem ist die A8 zwischen Kreuz Saarbrücken und Merchweiler, da ist die rechte Spur gesperrt, bis Donnerstag wahrscheinlich. A1 Trier Richtung Saarbrücken zwischen Riegelsberg und Saarbrücken-Neuhaus, da klemmt es nach dem Unfall. A620 Saar-Louis Richtung Saarbrücken zwischen Völklingen und Gasweiler Stau an der Dauerbaustelle. Und auf der B41 zwischen Hofeld-Mauschbach und St. Wendel, auch da klemmt es an der Baustelle. Geblitzt wird momentan am Ortsausgang Elm in Richtung Köllerbach. Das ist der neueste Blitzer. 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
1: Guten Morgen, Moin. Wir wünschen euch einen schönen, ganz geschmeidigen Start in den Dienstag.
6: Mit der besten Musik fürs Saarland. Wir spielen euch Tame Impala mit Dracula gleich nach einem Welthit von The Weeknd und Daft Punk, I Feel It Coming.
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0: ist der Sound, mit dem wir gemeinsam aufstehen und in den Dienstagmorgen starten um 12 nach 8. Guten Morgen.
1: Guten Morgen. Wie schön ist eigentlich das Intro von The Way You Make Me Feel von Michael Jackson. Am Anfang erst so dieses typische Fill-In, wie auf dem Keyboard produziert. Und dann ewig lang.
0: Eins der besten, glaube ich, auf der ganzen Welt.
1: Ist noch nicht fertig. Achtung, nur mal das hier. Nein, immer noch nicht fertig. Jetzt nimmt Michael Jackson erstmal das Mikro in die Hand und ist dran. Achtung. Und dann kommt der.
0: Wir feiern die Musik genauso wie ihr und proven uns ein. Michael Jackson in der SR1 Morning Show.
1: So, und jetzt

0: Sportis, Tiamo Italiano in eurer SR1 Morning Show. Buongiorno, guten Morgen.
1: Guten Morgen, wir wollen doch alle immer ehrlich sein, ne?
0: Ja.
1: Ja, besonders zu unseren Freunden oder auch zu unserem Partner. Aber ja. Was wäre denn zum Beispiel, wenn die neue Frisur uns doch nicht so gefällt?
0: Sagt man es dann oder sagt man es eher nicht? Also Christoph ist jemand, der ist Team gnadenlose Ehrlichkeit.
2: Wenn es eine gesunde Beziehung ist, dann ist es relativ egal, weil dann muss man ehrlich sein. Und ein Haarschnitt ist jetzt nicht so, dass man es nicht ändern könnte. Dementsprechend wächst alles nach oder kann man alles verändern. Dementsprechend Freundschaft und Beziehung 100% Ehrlichkeit.
0: Okay.
1: Ja, man kann ja auch einfach dann gleich alles abrasieren.
0: Kann man natürlich auch. Also, wo Younes aus der Brücken mal eine kleine Notlüge zulässt, ist?
3: Eine Notlüge habe ich auf jeden Fall schon mal benutzt. Aber eher so Kleinigkeiten. Dass irgendein Kind krank ist und ich deswegen eine Verabredung abgesagt habe. Das ist bestimmt irgendwann mal passiert, aber nicht oft.
1: Das Kind ist krank so. Oder der Hund hat plötzlich irgendwie...
0: So ein Kind oder so ein Hund sind schon praktisch, ne?
1: Ja.

0: gar nicht so unwahrscheinlich, dass wir in 10 Minuten einen Gewinner oder eine Gewinnerin haben für die nächsten 2 Tickets für die Toten Hosen am Bostersee am Wochenende.
1: Oh ja, Vorfreude. Mhm. Wir freuen uns aber auch über die Musik, die wir euch spielen. Unter anderem Dua Lipa mit Dance the Night.
0: Und Glockenbach, Magic Moment. Das kommt alles gleich.
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0: Gleich einmal 8:30.
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5: Guten Morgen. Löscharbeiten gehen weiter. Nach dem Waldbrand in Illingen ist die Feuerwehr immer noch im Einsatz. In der Nacht waren rund 250 Kräfte vor Ort. Sie werden von 2 Löschrobotern aus St. Wendel und Luxemburg unterstützt. Bauernverband befürchtet geringe Ernte. Vor allem in Süddeutschland sind die Schäden wegen Hitze und Trockenheit so groß, dass ganze Ernten ausfallen könnten. Auch beim Tierfutter gibt es Engpässe. Deshalb fordert der Verband finanzielle Hilfen für besonders betroffene Höfe. Ukrainischer Großangriff auf Moskau. In der vergangenen Nacht hat die Ukraine über 600 Drohnen abgefeuert. 180 davon konnten nach russischen Angaben abgefangen werden. Demnach wurden mindestens 3 Menschen verletzt. Rathaus Dillingen öffnet wieder. Laut Verwaltung können aber die Aufzüge noch nicht genutzt werden. Am Sonntag hatte es in dem Gebäude gebrannt. Später an diesem Abend wurden noch einzelne Glutnester entdeckt. Deshalb musste nachgelöscht werden. 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
1: Noch ist es sehr grau und es kommen noch einige Wolken mit dazu. Und dann kommt heute Mittag der Regen. Es wird leider nicht so viel sein. Trotzdem sind wir natürlich über jeden Tropfen, der da runterkommt, froh. Heute bei bis zu 25 Grad.
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0: Um 8:30, guten Morgen. A1 Saarbrücken, Trier. Am Kreuz Saarbrücken sind die Überleitungen zur A8 Richtung Pirmasens wegen Reinigungsarbeiten gesperrt. Außerdem ist auf der A8 zwischen Kreuz Saarbrücken und Merchweiler die rechte Spur gesperrt, bis Donnerstag wahrscheinlich. Dann A1 Trier Richtung Saarbrücken, zwischen von der Heidt und Burbach 3 Kilometer Stau. A620 Saarlouis Richtung Saarbrücken, da ein Stau an der Dauerbaustelle zwischen Völklingen und Gersweiler. Auf der B41 zwischen Hofeld-Mauschbach und St. Wendel klemmt es an der Baustelle. Und geblitzt wird aktuell in Elm am Ortsausgang in Richtung Köllerbach. 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
1: Einen wunderschönen guten Morgen.

0: Jetzt am Freitag und am Samstag spielen die Toten Hosen eins ihrer allerletzten Konzerte, also zwei ihrer allerletzten Konzerte überhaupt im Saarland.
1: Ja, ich bin so verliebt, so verliebt.
2: Das war so ein krasser Ticketkampf, ja. Innerhalb von Sekunden waren die Shows ausverkauft, aber wir von SR1 haben noch für das Samstagskonzert Tickets.
0: Und wir spielen jetzt Stopp Karaoke mit Stefanie Adams aus Nohfelden. Guten Morgen.
3: Moin. Ja, guten Morgen. Hi.
0: Du und dein Sohn, der Finne, sitzt ja gerade gegenüber. Ihr habt ja eine besondere Connection mit den Toten Hosen.
3: Genau.
0: Erzähl mal, was da war.
3: Mein Sohn ist am 24. April 2012 auf die Welt gekommen. Mhm. Es war ein geplanter Kaiserschnitt. Ich war sehr aufgeregt. An dem Tag gab es mehrere Notfälle. Und die Hebamme hat mich immer wieder aufgemuntert. Und als es dann losging auf dem Weg zum OP, haben wir das Lied im Radio gehört, wurde angespielt. Und dann, klar, im OP-Bereich kein Radio. Da haben die Hebamme und ich haben angefangen, das Lied zu singen und das ganze OP-Team ist mit eingefallen. Mein Trauerarzt ist auch absoluter Toten-Hose-Fan und wir haben das Lied gerockt und ja, so wurde mir die Angst genommen.
2: Mega cool, ey.
0: Das war damals Tage wie diese. Heute geht's für dich um Nur nach vorn. Du wirst jetzt gleich für Stopp-Karaoke einen Ausschnitt hören. Wir fangen irgendwo an. Irgendwann hört Campino auf zu singen und dann ist dein Part. Okay?
3: Okay.
2: Dann legen wir jetzt los.
0: Dann geht's los.

0: Das war sehr, sehr gut.
1: Unsere Sängerin Stephanie Adams.
2: Slowfilm. Oh Mann.
1: Oh, das hast du gut gemacht.
2: Ja, danke.
0: Dann dir und deinem Sohn ganz viel Spaß am Samstag bei den Toten Hosen.
2: Ja,
0: zum letzten Mal live im Saarland.
2: Ich danke euch.
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0: Einen wunderschönen guten Morgen. Moin. Um 8:45, eure SR1 Morning Show hier.
1: Wir sprechen ja schon den ganzen Morgen drüber, über die Frage, wie viel Ehrlichkeit verträgt eine Beziehung oder eine Freundschaft, wie viel passt da rein und wo sind die Grenzen? Ne?
0: Und das habt ihr Frank in St. Ingbert erzählt.
1: Gibt es Sachen, die du zum Beispiel deinem Partner, er steht nebenan gerade, verschweigen würdest?
2: Also wenn wäre es mal eine kleine Notlüge.
1: Dein bester Kumpel hat eine neue Freundin, du merkst, die veräppelt ihn nur, aber er ist gerade total glücklich.
3: Also ich würde als ehrlicher weggesprechter Freund würde ich auf jeden Fall versuchen.
1: Posten zur Seite oder nicht?
3: Ich schulde auf jeden Fall zur Seite.
1: Wenn dich jetzt zum Beispiel dein Partner fragt, sag mal, findest du nicht, ich habe da ein bisschen zugenommen an den Oberschenkeln und so, oder ich kann noch ein bisschen mehr Muskeln gebrauchen, du sagst,
2: ja klar, sag ich die Wahrheit.
1: Und wenn du sowas fragst, willst du dann eher verbale Streicheleinheiten oder?
2: Nee, ich möchte natürlich auch die Wahrheit wissen.
1: Kriegst du die immer?
2: Ja, ich gehe davon aus.
1: Wenn dein Partner dich fragt, sag mal, mein Kumpel, findest du den eigentlich attraktiv? Wenn wir nicht zusammen wären, hättest du mit dem was?
2: Ja, so ehrlich wäre ich.
1: Würdest du ihm sagen?
2: Ich glaube, ja.
4: Ja, würde sie.
1: Und wie würdest du damit umgehen?
4: Ja, es ist okay. Ich kenne sie ja schon lang genug. Das ist normal bei ihr. Also, die ist wirklich so. Das stimmt auch. Ja, die würde es wirklich sagen.
0: Frank, wenn Ariana Grande dich fragen würde,
1: ja?
0: Bin ich zu perfekt, was würdest du sagen?
1: Würde ich ihr natürlich auch die Wahrheit sagen. Ja, bist du.

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1: Willkommen in der SR1 Morning Show.
2: Guten Morgen, wir bringen euch ganz viel Musik mit. Gleich um kurz nach 9 sehr sanfte Töne von Tampa City Self Aware.
1: Und vor 9 Dance Sounds von Felix Jähn und. Das ist ein geiler Song. Kracher.
2: Hammermäßig. Samba mit 12 to 12 gleich bei uns.
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0: Das ist momentan einer von deinen Lieblingssongs, ne?
1: Absolut. Der ist so toll.
0: Der ist toll.
1: Samba
0: der ist
1: mit 12 to 12. Ja, den könnte ich in Dauerschleife hören.
0: Ja, die beste Musik für Saarland. Da gehören aber noch zwei, drei andere Songs dazu natürlich. Wir spielen euch jetzt zum Beispiel Felix Jan mit Hot to Touch. Dann kommt gleich Cassie Mark und wir hören uns morgen früh wieder.
1: Macht's gut.
0: Das ist ein Angebot,
1: bis morgen. Das ist nicht nur ein Angebot, das ist ein Termin. Der ist jetzt safe eingetragen.
0: Wir haben ein Date. Morgen früh.

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2: Feuerwehr in Illingen dankbar für Unterstützung. Bauernverband befürchtet große Ernteeinbußen. Das Wetter im Saarland meist bewölkt bis 25 Grad. 9 Uhr. Der Waldbrand bei Illingen ist unter Kontrolle, beschäftigt aber immer noch viele Einsatzkräfte. Unter anderem geht es darum, Glutnester aufzuspüren und ein Wiederaufflammen zu verhindern. Über Nacht hat sich die Lage offenbar weiter entspannt. Rauch ist kaum mehr zu bemerken. Die saarländische Feuerwehr wird in Illingen unterstützt, unter anderem vom THW und auch durch den Einsatz spezieller Löschroboter. Im SR-Interview sagte der Präsident des Landesfeuerwehrverbandes Manfred Rippel:
3: Vor allen Dingen die Gerätschaften, die haben wir nicht immer parat. Deswegen sind wir auch auf andere Feuerwehren angewiesen. Ich will nur sagen, die beiden Hubschrauber, Löschhubschrauber aus Hessen, die haben es da auch sehr weitergebracht. Also wir sind sehr gut vernetzt über die Landkreise, über den Katastrophenschutz. Aber trotzdem muss man sich immer weiterentwickeln. Wie sieht es zum Beispiel mit den Fahrzeugen aus? Wir haben unwegsames Gelände, wo man nicht einfach mit einem Straßenlöschfahrzeug hinkommt. Vielleicht muss man noch mal mehr auf Geländegängigkeit achten. Das sind Themen, die uns, denke ich, die nächsten Monate beschäftigen werden.
2: Seit heute früh läuft ein weiterer Streik bei der Saarbahn. Dazu hatte die Lokführergewerkschaft GDL aufgerufen. Die Saarbahn setzt wieder auf ein Ersatzkonzept. Zusätzliche Busse werden entlang der Saarbahnstrecke eingesetzt. Außerdem sollen bis zum Nachmittag einige Züge der Linie S1 pendeln. Im Tarifkonflikt gibt es schon seit Wochen keinerlei Annäherung. Junge Menschen in Deutschland legen im Job vor allem Wert auf eine angemessene Bezahlung, ein gutes Betriebsklima und einen sicheren Arbeitsplatz. Das zeigt eine Studie im Auftrag von WDR und 1Live. Besonders gefragt sind demnach krisenfeste Branchen. An erster Stelle stehen Gesundheit, Soziales und Pflege, gefolgt vom öffentlichen Dienst. Die oft behauptete Vorliebe der jungen Generation für mehr Freizeit und Teilzeit kann die Studie nicht bestätigen. Allerdings gab fast jeder dritte Befragte an, mindestens einmal im Monat mit einem unguten Gefühl zur Arbeit zu gehen. Der Deutsche Bauernverband erwartet wegen der Dürre Ernteausfälle. Deshalb könnten auch die Preise für Lebensmittel steigen. Bundeslandwirtschaftsminister Reiner geht davon aktuell aber erstmal nicht aus. Für SR Info Eva Huber.
4: Die Lebensmittelpreise hängen von vielen Faktoren ab, sagt der CSU-Politiker im Morgenmagazin von ARD und ZDF. Beim Brot zum Beispiel macht das Getreide nur einen sehr kleinen Teil der Kosten aus. Dazu kommen Kosten für Energie, fürs Personal, für den Transport. All das beeinflusst dann den Preis für die Verbraucherinnen und Verbraucher. Die Situation für die Landwirte habe er genau im Blick, sagt der Agrarminister und verspricht den Bauern, Zitat, so gut es geht und so schnell es geht, passgenaue Hilfe anzubieten. Dafür will er aber erstmal die amtlichen Erntedaten abwarten, die Ende August kommen sollen. Der Bauernverband stellt heute schon seine Bilanz vor.
2: Russland droht dem Vereinigten Königreich mit Konsequenzen wegen des angeblichen Einsatzes britischer Drohnen im Ukraine-Krieg. Die russische Botschaft in London warf der britischen Regierung vor, die so wörtlich Ukraine-Krise mutwillig zu eskalieren. Ein britischer Regierungssprecher wies die Drohungen zurück und betonte, dass sein Land die Ukraine weiter unterstützen werde. Davor hatte die Zeitung Sunday Times berichtet, dass die ukrainische Armee in Großbritannien hergestellte Drohnen für Angriffe auf Russland nutzt. Im US-Bundesstaat Pennsylvania sind 14 Personen wegen mutmaßlicher Beteiligung an einem Kokainhandelsring an der Penn State University angeklagt worden. Auch zwei Studentenverbindungen sollen in den Drogenhandel verwickelt gewesen sein. Nach Angaben des Generalstaatsanwalts von Pennsylvania sollen sie Kokain beschafft, verpackt und an der Universität verkauft haben. Das waren die Nachrichten mit Carina Dieves. 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
5: Bewölkt geht es heute durch den Tag. So ganz ab und zu kann es mal ein paar Schauer geben am Vormittag. Mehr davon dann Richtung Nachmittag. Temperaturen 21 bis 25 Grad.
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5: A1 Saarbrücken-Trier, am Kreuz Saarbrücken sind die Überleitungen zur A8 Richtung Pirmasens wegen Reinigungsarbeiten gesperrt. Außerdem ist auf der A8 zwischen dem Kreuz Saarbrücken und Merchweiler die rechte Spur gesperrt. Das Ganze dauert bis Donnerstagmorgen. A1 Trier Richtung Saarbrücken, zwischen Neuhaus und Burbach staut es sich, plant etwa 15 Minuten länger ein. A6 Saarbrücken Richtung Mannheim, zwischen Bruchmühlbach-Miesau und Rammstein-Miesenbach staute sich nach einem Unfall, auch hier 15 Minuten plus. A620 Saarlouis Richtung Saarbrücken, in der Dauerbaustelle zwischen Völklingen und Gersweiler staute sich gerade, da braucht ihr im Moment ein bisschen länger, ungefähr 25 Minuten mehr. Und die neuesten Blitzer entdeckt in der Ortsdurchfahrt von Jägersfreude, in Malstadt in der Breite Straße und am Ortsausgang Elm in Richtung Köllerbach. Dankeschön fürs Melden. Alle Staus, alle Blitze, alle Verkehrsbehinderungen lest ihr und hört ihr nochmal nach bei uns auf SR1 in der ARD Sounds App.
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5: Auf geht's durch diesen Dienstagvormittag. Kerstin Marc ist hier. Hallo zusammen.
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0: Schönen Vormittag zusammen mit SR1. Beim Songtitel Forever Young denken viele von euch an Alphaville, ne? Vielleicht auch an die Version von David Guetta und Ava Max. Milo ist jetzt aber auch auf die Idee gekommen, es ist eine gute Idee, seinen neuen Song nach einem absolut ikonischen Song zu benennen. Der Titel ist aber dann auch die einzige Gemeinsamkeit zwischen den beiden Songs. You and me forever young, we're forever young. Forever Young von Milo und DJ-licious. Die Idee dazu hatte der DJ aus persönlichem Anlass.
1: My mom got really, really sick. She's okay now.
2: Meiner Mutter ging es in der Zeit wirklich schlecht. Ihr geht es zum Glück inzwischen wieder gut. Aber zu der Zeit musste ich oft über die tolle Kindheit nachdenken, die mir meine Mutter gegeben hat. Und darum geht's in dem Song.
1: And that is what the song is about, basically.
0: Ja, ich glaube, diesen Moment hat jeder von uns irgendwann mal, ne? Dass man über die eigene Kindheit nachdenkt, über die eigenen Eltern und ja, irgendwie die Gänsehaut über den gesamten Körper läuft. Und dazu der neue Song von Milo zusammen mit DJ-licious, Forever Young für euch auf SR1.

0: Wohlfühlmusik hier auf SR1 von Robbie Williams. All My Life kommt gut durch diesen Vormittag mit der besten Musik fürs Saarland. Und da gehört er definitiv mit dazu. Mit seinem Ohrwurm ein Lied. Mark Forster, gleich hier bei uns.
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0: mit Carina Dieves.
2: Waldbrand in Illingen unter Kontrolle. Trotzdem sind noch immer viele Einsatzkräfte vor Ort. Es geht unter anderem darum, Glutnester aufzuspüren und ein Wiederaufflammen zu verhindern. Unterstützt werden die Einsatzkräfte von 2 Löschrobotern aus St. Wendel und Luxemburg. Streiks bei der Saarbahn. Die Lokführergewerkschaft GDL setzt weiter auf kurzfristige Intervalle. Die Linie S1 soll trotzdem mit einem Ersatzkonzept bis 16.30 Uhr fahren. Stabilität und Fairness im Job. Darauf legen junge Menschen in Deutschland im Job besonders viel Wert. Das zeigt eine Studie im Auftrag von WDR und 1 Live. Die oft behauptete Vorliebe der jungen Generation für mehr Freizeit und Teilzeit kann die Studie nicht bestätigen. Verbraucherpreise stabil und das, obwohl der Deutsche Bauernverband Ernteausfälle wegen der Dürre erwartet. Laut Bundeslandwirtschaftsminister Rainer hängen die Lebensmittelpreise von verschiedenen Faktoren ab. Er will den Bauern so gut es geht passgenaue Hilfe anbieten. 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
0: Wetter. Es ist ein sehr bewölkter Vormittag. Die Sonne, die guckt eher selten raus. Ab und zu kann es mal ein paar Tropfen geben. Das aber am ehesten so um die Mittagszeit zum späteren Nachmittag und heute Abend dann schon wieder trocken. 21 bis 25 Grad, morgen bis 28 Grad. Dann gibt es wieder so einen Mix aus Wolken, kurzen Schauern, aber auch die Sonne ist hin und wieder dabei.
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0: Wir legen los auf der A1 Trier Richtung Saarbrücken zwischen Riegelsberg und Saarbrücken-Neuhaus. Hier gab es einen Unfall, im Moment Personen auf der Straße. Fahrt da vorsichtig ran. Auf der A8 Luxemburg Richtung Saarlouis zwischen Perl und Perlborg. Hier liegt ein totes Wildschwein auf der Straße. A1 Saarbrücken-Trier am Kreuz Saarbrücken sind die Überleitungen zur A8 Richtung Pirmasens wegen Reinigungsarbeiten gesperrt. Außerdem ist auf der A8 zwischen dem Kreuz Saarbrücken und Merchweiler die rechte Spur gesperrt. Das Ganze dauert noch bis Donnerstag früh. Die A8 Saarbrücken Richtung Mannheim zwischen Bruchmühlbach-Miesau und Rammstein-Miesenbach. Hier staute sich nach einem Unfall, plant etwa 15 Minuten mehr ein. A8 Saarlouis Richtung Pirmasens zwischen Merchweiler und Bildstock ist die rechte Spur und die Einfahrt Merchweiler gesperrt. Das geht bis heute Nachmittag um etwa 3. Die Dauerbaustelle auf der A620 Saarlouis Richtung Saarbrücken, da staut es sich, da steht ihr auch ein bisschen, also da plant etwa eine halbe Stunde länger ein. Und die neuesten Blitzer in der Ortsdurchfahrt von Jägersfreude in Malstadt in der Breite Straße und am Ortsausgang Elm in Richtung Köllerbach. Alle Staus, alle Blitzer, alle Verkehrsbehinderungen, die lest ihr nochmal nach. Hört ihr auch nochmal nach bei uns auf SR1 in der ARD Sounds App.
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0: Euch einen schönen Vormittag. Kommt gut durch diesen Dienstag. Kerstin Marc ist hier. Hallo.
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0: Fever Dream, Alex Warren hier auf SR1. Ja, man schreibt schöne Nachrichten, fühlt sich dem anderen nah, obwohl man ihn bisher nur online kennt und verabredet sich endlich zum Date im Real Life. Was mit Herzklopfen beginnt, wird für schwule Menschen immer wieder zum Albtraum. Das zeigt eine neue ARD-Doku des Team Recherche. 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
1: Also man verabredet sich vielleicht als queere Person nicht an einen sehr öffentlichen Ort, weil man zum Beispiel nicht geoutet ist. Dann kommt das vermeintliche Date, aber will gar nicht daten. Also zum Beispiel bei Leopold, der hat seinem Date die Tür geöffnet und da standen dann auf einmal mehrere Männer, reißen ihm das Handy aus der Hand, schlagen ihn. Der eine fährt dann mit der Bankkarte weg, der andere hält Leopold stundenlang in der eigenen Wohnung fest.
2: Ich hatte auch noch Schminksachen von mir auf dem Tisch liegen und das sieht dann der eine Täter und macht sich darüber lustig und dass ich so einer bin, der sich dann irgendwie schminkt und äußert sich dann auch queerfeindlich, dass es ekelhaft ist und spuckt auf meinen Boden.
1: Bundesweit haben wir 70 Fälle gezählt in den letzten 10 Jahren von solchen Fake-Dates. Aber es sind wahrscheinlich mehr, denn nicht jeder zeigt das an.
0: Ihr habt diese bundesweiten Fälle analysiert. Wer macht sowas?
1: Also die Täter sind sehr jung, also so um die 20, teilweise auch jünger. Einige wollen Geld, einige haben Bock auf Gewalt. Und in einer der Gerichtsakten hieß es, die Täter hätten behauptet, sie seien Pedo-Hunter. Und da organisieren sich Menschen, um mutmaßliche Pedokriminelle zu stellen. 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Obwohl es ja nicht das Gleiche ist. 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

0: Mark Amber, Belong Together hier auf SR1. Wir gucken auf die Straßen. Da ist heute Vormittag ein bisschen was los. Seid vorsichtig unterwegs. Zum Beispiel auf der A1 Trier Richtung Saarbrücken zwischen Riegelsberg und Saarbrücken-Neuhaus. Da gab es einen Unfall. Im Moment laufen dort auch Personen auf der Straße und am Fahrbahnrand. Und dann auf der A8 Luxemburg Richtung Saarlouis zwischen Perl und Palborg. Hier liegt ein totes Tier auf der Straße. Fahrt vorsichtig und kommt gut und sicher an. Und wenn ihr noch was seht, meldet uns das gerne rein. Das kostet euch ja nichts. Die Nummer ist die 0800 700 8000. Taylor Swift hat wieder abgeliefert. I knew you. Hören wir in voller Länge. Gleich hier auf SR1.
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0: Wer auch immer gerade bei euch ist, stellt ihn euch genau in diesem Outfit vor, das wir doch gerade alle vor Augen hatten bei Bellini Samba de Janeiro. Ich finde, das sorgt gerade für einen schönen, vielleicht sogar witzigen Moment an diesem Dienstagvormittag.
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0: Mit Carina Dewes.
2: Deutsche Feuerwehrgewerkschaft fordert mehr vorbeugende Maßnahmen. Urteil gegen sogenannte Wegwerfagenten erwartet. Das Wetter im Saarland meist bewölkt bis 25 Grad. 10 Uhr. Der Waldbrand bei Illingen ist unter Kontrolle, beschäftigt aber immer noch etwa 200 Einsatzkräfte. Unter anderem geht es darum, Glutnester aufzuspüren und nachzulöschen. Nach neuen Informationen der Feuerwehr ist noch eine Fläche von 7 Hektar betroffen. Auch in den Waldbrandgebieten in der Eifel und im Hohen Venn an der deutsch-belgischen Grenze ist die Lage stabil. Angesichts der vermehrten Waldbrände hat sich die Deutsche Feuerwehrgewerkschaft für mehr vorbeugende Maßnahmen ausgesprochen. Der Bundesvorsitzende Meyer forderte im ZDF-Morgenmagazin unter anderem, im Voraus Schneisen anzulegen, um eine Ausbreitung von Bränden zu verhindern. Außerdem brauche es eine bessere Ausrüstung und Depots für die Wasserversorgung. Im ersten Halbjahr sind deutschlandweit deutlich mehr Baugenehmigungen für Wohnungen erteilt worden. Laut Statistischem Bundesamt waren es mehr als 125.000 Genehmigungen. Der Anstieg um rund 15% im Vergleich zum Vorjahreszeitraum ist der höchste seit gut einem Jahrzehnt. Allerdings erfolgte der Anstieg vom niedrigen Niveau der letzten Jahre aus, teilten die Statistiker mit. Auch Bundesbauministerin Huberts dämpfte die Freude über die Zahlen. Man sei noch lange nicht dort, wo man beim Wohnungsbau stehen wolle. Auch die Grünen-Bundestagsabgeordnete Lang fordert die Einführung der sogenannten Widerspruchsregelung bei der Organspende. Im Morgenmagazin sagte sie, die Regelung sei notwendig, um die Zahl der Spenden zu erhöhen. Die aktuell geltende Regel der freiwilligen Zustimmung zu einer Organspende werde nicht ausreichend genutzt. Viele Menschen fürchten sich mit dem Thema Tod auseinanderzusetzen, erklärte Ricarda Lang.
3: Am Ende ist es für mich eine Abwägung, ob der Wunsch und vielleicht auch das Recht, sich nicht mit etwas beschäftigen zu müssen, höher wiegt als der Wunsch, Leben zu retten. Und das tut er aus meiner Sicht nicht. Das heißt, ich finde, es ist jeder erwachsenen Person zuzumuten, nicht gegen ihren Willen gezwungen zu werden, Spender zu werden. Niemand wird gezwungen, jeder darf selbst entscheiden. Aber es ist jedem von uns zumutbar, uns einmal in unserem Leben mit diesem Thema zu beschäftigen, wenn wir damit Leben retten können.
2: Der Bundestag wird nach der Sommerpause über eine gesetzliche Neuregelung der Organspende beraten. In Sachsen-Anhalt wird am Vormittag ein neues Forschungszentrum für Drohnensicherheit eröffnet. Es gehört zum Deutschen Zentrum für Luft- und Raumfahrt in Kochstedt. Dort sollen Technologien erforscht, entwickelt und unter realistischen Bedingungen getestet werden, um gefährliche Drohnen besser erkennen und abwehren zu können. Hintergrund ist, dass Drohnen zunehmend zum Sicherheitsrisiko werden, etwa wenn sie Industrie- oder Militäranlagen ausspionieren oder den Flugverkehr stören. Am Oberlandesgericht in Stuttgart wird gerade das Urteil im Prozess gegen 3 Ukrainer wegen mutmaßlicher Agententätigkeit erwartet. Die 3 sogenannten Wegwerfagenten sollen im Auftrag des russischen Geheimdienstes Transportwege für Paketbomben erkundet haben. Mit Wegwerfagenten sind Agenten gemeint, die im Notfall fallen gelassen werden können. Stefanie Reinhardt für SR Info.
4: Die Bundesanwaltschaft wirft den 3 Ukrainern vor, als Agenten im Auftrag eines russischen Nachrichtendienstes von Köln aus 2 Pakete mit Autoteilen und GPS-Trackern in Richtung Ukraine geschickt zu haben. Damit sollten Versandrouten und Transportabläufe des ukrainischen Paketdienstes Novapost ausgekundschaftet werden. Später sollten auf diese Weise Pakete mit Brandsätzen verschickt werden, so die Bundesanwaltschaft. Die Taten sollen zum Teil in Konstanz vorbereitet worden sein. Dort wurde auch einer der Tatverdächtigen festgenommen. Die zentrale Frage: Wussten die Männer, dass sie für einen russischen Nachrichtendienst arbeiteten?
2: Die Staatsanwaltschaft fordert Strafen von 2 bis 4 Jahren. Das waren die Nachrichten mit Carina Dewes. 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
0: Wir warten alle auf den großen Regen, der endlich mal kommen müsste. Bleibt auch heute aus. Einzelne Regenschauer, die kann es gegen Mittag heute geben. Heute Vormittag und am Abend dann auch schon wieder trocken bei 21 bis 25 Grad. Und so sieht es auch erstmal die nächsten Tage aus. Morgen wird es wieder ein bisschen wärmer. Es gibt mal Wolken, mal kurze Schauer und auch die Sonne ist hin und wieder mit dabei.
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0: A1 Saarbrücken-Trier, am Kreuz Saarbrücken sind die Überleitungen zur A8 Richtung Pirmasens wegen Reinigungsarbeiten gesperrt. Außerdem ist auf der A8 zwischen dem Kreuz Saarbrücken und Merchweiler die rechte Spur gesperrt. Das Ganze dauert noch bis am Donnerstag früh. A8 Saarlouis Richtung Pirmasens zwischen Merchweiler und Friedrichsthal, Bildstock, hier ist die rechte Spur. Und die Einfahrt Merchweiler gesperrt, das Ganze bis heute Nachmittag um etwa 3. Dann die Dauerbaustelle A620 Saarlouis Richtung Saarbrücken, hier im Moment auch Stop and Go, plant etwa eine halbe Stunde mehr ein. Auf der B41 zwischen Hofeld-Mauschbach und St. Wendel, Behinderung an einer Baustelle, es staut sich auf 1 Kilometer, dauert etwa 10 Minuten länger. Geblitzt wird in der Ortsdurchfahrt von Jägersfreude, in Malstadt in der Breite Straße und am Ortsausgang Elm in Richtung Köllerbach. Alle Verkehrsbehinderungen und Blitzer lest und hört ihr nach bei uns auf SR1 in der ARD Sounds App.
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0: Zusammen geht's für euch mit uns zusammen durch diesen Dienstagvormittag. Schön, dass ihr mit dabei seid. Kerstin Marques hier. Hallo zusammen.
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0: Stimme. Die erkennen wir doch direkt. Ed Sheeran zusammen mit Martin Garrix, Repeated. Ed Sheeran ist wirklich so entspannt. Es gibt ja Zeiten, da hören wir ständig was von ihm. Da postet er auch immer was bei Social Media. So, keine Ahnung, 80 Stories am Tag. Und dann plötzlich einfach gar nichts mehr. So von jetzt auf gleich ist Funkstille. Ich meine, er kann sich das erlauben. Ed Sheeran wird vermutlich nie in der Versenkung landen. Also hoffentlich nicht. Aber davon ist ja mal nicht auszugehen. Ab und zu kommt da mal so ein kurzes Lebenszeichen, wie jetzt gerade. Da hat ihn Kumpel Martin Garrix gefragt, ob er seinen Song singen kann. Das hat er gemacht. Schön für uns. So hören wir wieder was von Ed Sheeran. Repeated. Neu. Hier zuerst gehört bei eurem Lieblingssender.
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2: Lange Sprachnachrichten können eine Zumutung sein. Vor allen Dingen, wenn die unkonzentriert beim Joggen bei Gewitter eingesprochen werden.
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2: Klar, man kann das dann beschleunigt abspielen, aber es klingt einfach immer noch schlimm.
3: 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Ich wollte mich einfach mal wieder melden. Luna, geh weg von dem Mülleimer. Bäh. Wo war ich? Ah ja, bei euch alles okay?
2: Wenn doch künstliche Intelligenz schon überall hilft und auch bei WhatsApp immer mehr eingebaut werden soll, warum filtert die nicht einfach automatisch aus jeder Nachricht den ganzen überflüssigen Quatsch raus? Also den Wind, das Keuchen, den sinnlosen Inhalt und dann bleibt nämlich aus der ganzen Nachricht noch übrig.
3: Bei euch alles okay?
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0: Die Imagine Dragons, Whatever It Takes, hier auf SR1, die beste Musik fürs Saarland. Gleich mit Fastboy. Wave, hört ihr nach halb bei uns.
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0: Um 10:30 mit Julia Lehmann.
2: Nachlöscharbeiten in Illingen dauern an. Wie die Feuerwehr mitteilt, weist der Waldboden immer noch hohe Temperaturen auf. Außerdem komme es immer wieder zu aufflammenden Glutnestern. Aktuell seien rund 200 Einsätze im Einsatz. Zahl der Wohnungsbaugenehmigungen gestiegen. Laut Statistischem Bundesamt waren es mehr als 125.000. Das ist ein Plus von rund 15% im Vergleich zum Vorjahreszeitraum und der höchste Wert seit gut 10 Jahren. Widerspruchsregelung bei Organspende. Die fordert die Grünen Bundestagsabgeordnete Lang. Sie sagte im Morgenmagazin, die Regelung sei notwendig, um die Zahl der Spenden zu erhöhen. Die aktuell geltende Regel der freiwilligen Zustimmung werde nicht ausreichend genutzt. Forschungszentrum für Drohnenabwehr. Das wird am Vormittag in Sachsen-Anhalt eröffnet. An dem Standort sollen Technologien erforscht, entwickelt und unter realistischen Bedingungen getestet werden, um gefährliche Drohnen besser erkennen und abwehren zu können. 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
0: Es ist wahnsinnig angenehm. Heute Vormittag immer wieder mal so ein ja fast schon kühles Lüftchen, das da uns um die Nase weht. 21 bis 25 Grad werden es heute maximal. Jetzt warten wir noch auf den großen Regen. Der bleibt auch heute aus. Einzelne Regenschauer, die kann es geben zum Mittag. Abends dann auch schon wieder trocken. Morgen bis 28 Grad. Mal Wolken, mal kurze Schauer. Und auch die Sonne ist morgen hin und wieder dabei.
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0: A1 Saarbrücken-Trier. Am Kreuz Saarbrücken sind die Überleitungen zur A8 Richtung Pirmasens wegen Reinigungsarbeiten gesperrt. Außerdem ist auf der A8 zwischen dem Kreuz Saarbrücken und Merchweiler die rechte Spur gesperrt. Das Ganze bis voraussichtlich Donnerstag früh. A8 Saarlouis Richtung Pirmasens zwischen Merchweiler und Friedrichsthal-Bildstock. Hier ist die rechte Spur sowie die Einfahrt Merchweiler gesperrt. Das Ganze dauert bis heute Nachmittag um etwa 3 Uhr. Auf der B41 zwischen Hofeld, Mauschbach und St. Wendel gibt es Behinderungen an einer Baustelle. Es staut sich auf 1 Kilometer, plant etwa 10 Minuten mehr Zeit ein. Und die neuesten Blitzer in der Ortsdurchfahrt von Jägersfreude in Mahlstadt, in der Breitestraße und am Ortsausgang Elm in Richtung Köllerbach. Alle Verkehrsbehinderungen, alle Blitzer, die lest und hört ihr nach bei uns im Netz auf SR1 in der ARD Sounds App.
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0: Zusammen geht's durch diesen Dienstagvormittag. Kerstin Marques hier. Hallo zusammen.
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0: Ikonischer wird es heute nicht mehr, glaube ich. An eurem Tag Europe, the final countdown hier auf SR1 an diesem Dienstagvormittag. David Puentes ist einer dieser DJs, der einen einfach den Sommer so direkt vor die Füße legt. In seinem neuen Song singt die deutsche Sängerin Loy mit. Die kennen wir eher von so deeperen Songs wie Am I Enough? Aber selbst die bekommt dank David Puentes Sommergefühle. Golden Summer heißt der gemeinsame Song von den beiden.
1: In Golden Summer geht es eigentlich um ein ganz tolles, glückliches Gefühl, was man hat, was man erlebt. Also es geht um ganz, ganz tolle Momente, schöne Momente, die man mit Menschen verbringt und die man nicht mehr vergessen möchte.
0: Ja, Momente dieser Art hattet ihr hoffentlich so einige in diesem Sommer. Vielleicht kommt die Erinnerung daran ja jetzt wieder hoch mit dem gemeinsamen Song von Loy und David Puentes, Golden Summer, zuerst gehört hier auf SR1.

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1: Mit Wido Wittekind.
2: Bauern erwarten schlechte Getreideernte. Weiter Nachlöscharbeiten in Dillingen. Das Wetter im Saarland. Gegen Mittag Regen möglich. Höchstwerte bis 25 Grad. 11 Uhr. Die Getreideernte in Deutschland wird in diesem Jahr wohl besonders mager ausfallen. Der Deutsche Bauernverband rechnet mit einem bundesweiten Ertrag von knapp 42 Millionen Tonnen Getreide. Das seien 7% weniger als im vergangenen Jahr. Ursachen seien das zu trockene Frühjahr und die darauf folgende Hitze. Vor allem Süd- und Westdeutschland seien betroffen. Bundeslandwirtschaftsminister Rainer geht aber erst einmal nicht von steigenden Lebensmittelpreisen aus. Eva Huber für SR Info.
3: Die Lebensmittelpreise hängen von vielen Faktoren ab, sagt der CSU-Politiker im Morgenmagazin von ARD und ZDF. Beim Brot zum Beispiel macht das Getreide nur einen sehr kleinen Teil der Kosten aus. Dazu kommen Kosten für Energie, fürs Personal, für den Transport. All das beeinflusst dann den Preis für die Verbraucherinnen und Verbraucher. Die Situation für die Landwirte habe er genau im Blick, sagt der Agrarminister und verspricht den Bauern, Zitat, so gut es geht und so schnell es geht, passgenaue Hilfe anzubieten.
2: Die Nachlöscharbeiten bei dem Waldbrand bei Illingen dauern weiter an. Nach Angaben der Feuerwehr sind weiterhin rund 200 Einsatzkräfte damit beschäftigt, mögliche Glutnester aufzuspüren und ein Wiederaufflammen zu verhindern. Bei ihrem Einsatz wird die saarländische Feuerwehr unter anderem vom THW und auch durch den Einsatz spezieller Löschroboter unterstützt. Im SR-Interview sagte der Präsident des Landesfeuerwehrverbandes Manfred Rippel.
4: Vor allen Dingen die Gerätschaften, die haben wir nicht immer parat. Deswegen sind wir auch auf andere Feuerwehren angewiesen. Ich will nur sagen, die beiden Hubschrauber, Löschhubschrauber aus Hessen, die haben es da auch sehr weitergebracht. Also wir sind sehr gut vernetzt über die Landkreise, über den Katastrophenschutz. Aber trotzdem muss man sich immer weiterentwickeln. Wie sieht es zum Beispiel mit den Fahrzeugen aus? Wir haben unwegsames Gelände, wo man nicht einfach mit einem Straßenlöschfahrzeug hinkommt. Vielleicht muss man noch mal mehr auf Geländegängigkeit achten. Das sind Themen, die uns, denke ich, die nächsten Monate beschäftigen werden.
2: Der Neunkircher Landrat Mengen hatte gestern die zeitnahe Anschaffung neuer Fahrzeuge angekündigt. Das starke Erdbeben in Kolumbien hat offenbar Milliardenschäden in dem südamerikanischen Land angerichtet. Laut einer ersten Schätzung der Regierung in Bogota liegen die Gesamtschäden in den betroffenen Regionen des Landes bei umgerechnet gut 8 Milliarden Euro. Bei dem Beben vor gut einer Woche seien knapp 27.000 Wohnhäuser zerstört und mehr als 120.000 beschädigt worden. Die Grünen-Bundestagsabgeordnete Lang fordert die Einführung der sogenannten Widerspruchsregelung bei der Organspende. Im ARD-Morgenmagazin sagte sie, die Regelung sei notwendig, um die Zahl der Spenden in Deutschland zu erhöhen. Die Bundesregierung wird nach der Sommerpause über eine gesetzliche Neuregelung der Organspende beraten. Aktuell gilt die Zustimmungsregel. Organe dürfen nach dem Tod nur entnommen werden, wenn der Verstorbene oder seine Angehörige dem zugestimmt haben. Die Saarbahn ist heute Morgen erneut mit dem Ersatzkonzept in den Betrieb gegangen. Anlass ist eine Streikankündigung der Gewerkschaft Deutscher Lokführer GDL, ohne dass sie eine genaue Zeitangabe zu Beginn und Dauer gemacht hat. Das Ersatzkonzept sieht einzelne Fahrten der S1 zwischen Saargemünd und Riegelsberg Süd vor. Außerdem kommen zwischen Saargemünd und Lebach Busse als Schienenersatzverkehr zum Einsatz. Und das waren die Nachrichten mit Wido Wittekind. 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
1: 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Es hängt da so trüb über uns gerade, da könnte es ja auch mal richtig ordentlich draus regnen. Bisher haben wir da noch keine Meldungen dazu. Wir können ja mal so Regenhunter spielen. Also wenn ihr die ersten Tropfen seht, gerne mal reinmelden an Saarbrücken 2131. Es soll noch so einige geben heute im Laufe des Mittags und frühen Nachmittags, aber spätestens am frühen Abend ist es dann schon wieder trocken. 21 bis 25 Grad heute. Morgen wieder ein bisschen wärmer. Dann mal Wolken, mal kurze Schauer. Und auch die Sonne ist wieder mit dabei morgen.
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1: A1 Saarbrücken-Trier. Am Kreuz Saarbrücken sind die Überleitungen zur A8 Richtung Pirmasens gesperrt wegen Reinigungsarbeiten. Außerdem ist auf der A8 zwischen dem Kreuz Saarbrücken und Merchweiler die rechte Spur gesperrt. Das dauert noch bis Donnerstagmorgen. A8 Salö Richtung Pirmasens. Zwischen Merchweiler und Friedrichsthal-Bildstock ist die rechte Spur und die Einfahrt Merchweiler gesperrt. Das Ganze dauert bis heute Nachmittag um 3. Auf der B41 zwischen Hofert-Mauschbach und St. Wendel gibt es Behinderungen an einer Baustelle. Es staut sich auf 1 Kilometer, plant etwa 10 Minuten mehr ein. Die neuesten Blitzer in der Ortsdurchfahrt von Jägersfreude, in Ottweiler in der Illinger Straße und in der Ortsdurchfahrt von Mettlach. 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
1: Durch den späten Dienstagvormittag. Kerstin Marcus im Studio. Hallo.
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0: durch den Dienstag mit SR1. Ray Garvey, der schreibt viele seiner Songs selbst. Manchmal schreiben andere ein bisschen dran mit. Und einer dieser anderen ist Imran. Er produziert viele Ray Garvey-Songs und schreibt eben an ihn mit. Und jetzt sind die beiden auf die Idee gekommen, dass sie auch einfach mal einen dieser Songs zusammen singen können. Haben sie nicht lang gefackelt. Rivers gleich hier bei uns.
1: Der Zwischenruf mit Ralf Neuschwander von der Evangelischen Kirche.
2: Musik mit Pauken und Trompeten, dann kracht es richtig. Es wummern die Bässe, Lautsprecher kommen an ihre Grenzen und Kindern stopft man Oropax in die Ohren. Aber klar, bei Pauken und Trompeten passiert etwas Großes. Früher sind unter diesem Klang Herrscher an die Macht gekommen, Soldaten in den Krieg gezogen und auch schon mal eine Stadtmauer in Schutt und Asche gefallen. Ganz andere Töne stimmt das Reich Gottes an, von dem die Bibel erzählt. Es kommt wie ein Dieb in der Nacht, auf leisen Sohlen, unbemerkt, leicht zu überhören. So wie ein Dieb halt, der schließlich unerkannt bleiben will. Der lautlose Einbrecher als Kontrapunkt, nichts von Ohren betäubend oder schrill, still, leise, unmerklich. Das scheint Programm zu sein. Denn wenn es gut werden soll, braucht es nicht den großen Wirbel. Kein Skandal, kein Drama, keine Opfer. Kein Thema für Newsletter oder Push-Nachrichten. Ohne Skandale oder Peinlichkeiten. Einfach leise und gut. Mit einem Mal eine andere Welt, mit glücklichen, erlösten Menschen. Vielleicht auch ein bisschen langweilig, weil Pauken und Trompeten die Welt ordentlich aufmischen mit ihrem Getöse. Wobei natürlich mancher auch schon mit Pauken und Trompeten untergegangen ist. Großspurig begonnen und sich am Ende kleinlaut davongestohlen. Auch das gehört zu Pauken und Trompeten dazu, eine Geschichte von Scheitern, Elend und zahllosen Opfern. Das Reich Gottes kommt wie ein Dieb in der Nacht, ohne Pauken und Trompeten, aber eben mit einem leise gehauchten Happy End.
1: Das war der Zwischenruf der Evangelischen Kirche.

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0: beste Musik fürs Saarland auf SR1. Need Your Love, One Republic, gleich nachher.
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0: Es ist 11:30.
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0: Mit Julia Lehmann.
5: Bauernverband erwartet deutliche Ernteeinbußen. Die Landwirte gehen davon aus, dass die Getreideernte um voraussichtlich 7% niedriger ausfällt als im Vorjahr. Gründe sind die wochenlange Hitze und die anhaltende Trockenheit in diesem Jahr. Nachlöscharbeiten in Illingen dauern an. Wie die Feuerwehr mitteilt, weist der Waldboden immer noch hohe Temperaturen auf. Aktuell seien rund 200 Einsatzkräfte vor Ort, um mögliche Glutnester aufzuspüren. Milliardenschäden in Kolumbien wegen Erdbeben. Ersten Schätzungen der Regierung zufolge belaufen sie sich auf umgerechnet mehr als 8 Milliarden Euro. Bei dem Erdbeben der Stärke 7,4 vergangene Woche kamen demnach 289 Menschen ums Leben. Widerspruchsregelung bei Organspende gefordert. Die grünen Bundestagsabgeordnete Lang betonte, die Regelung sei notwendig, um die Zahl der Spenden zu erhöhen. Die aktuell geltende Regel der freiwilligen Zustimmung werde nicht ausreichend genutzt. Der Bundestag wird nach der Sommerpause über eine gesetzliche Neuregelung der Organspende beraten. Und die Nachrichten auch auf srinfo.de.
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0: Annette. Annette freut sich gerade über den Regen in Werschweiler. WhatsApp in Studio. Jederzeit auch für euch an Saarbrücken 2131. Hier so ein paar Schauer, die ziehen jetzt mal durchs Land. Das soll jetzt auch mal über Mittag so weitergehen. Der große Regen wird das nicht, aber immerhin so ein paar Literchen. Heute Abend ist das dann aber auch schon wieder vorbei. Dann wird es trocken, 21 bis 25 Grad. Morgen bis 28, mal Wolken, mal kurze Schauer. Und auch die Sonne ist morgen wieder ein bisschen öfter dabei.
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0: A1 Saarbrücken-Trier. Am Kreuz Saarbrücken sind die Überleitungen zur A8 Richtung Pirmasens wegen Reinigungsarbeiten gesperrt. Außerdem auf der A8 zwischen dem Kreuz Saarbrücken und Merchweiler die rechte Spur gesperrt. Das dauert wahrscheinlich bis Donnerstagmorgen. A8 Salü Richtung Pirmasens zwischen Merchweiler und Bildstock. Hier ist die rechte Spur gesperrt und die Einfahrt Merchweiler. Das bis heute Nachmittag um 3. Zwischen Tholey und Thelei staut es sich gerade auf 1 Kilometer, plant etwa 10 Minuten länger ein. Und die neuesten Blitzer in der Ortsdurchfahrt von Jägersfreude, in Ottweiler in der Illinger Straße und in der Ortsdurchfahrt von Mettlach. Alle Verkehrsbehinderungen und Blitzer, die könnt ihr jederzeit nachlesen oder nachhören bei uns auf SR1 in der ARD Sounds App.
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0: Auf geht's Richtung Dienstagmittag. Kerstin Marques hier, hallo.
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Need Your Love, One Republic hier auf SR1. Da gibt's was Aktuelles von den Straßen. Vorsicht auf der A8 Saarlouis-Pirmasens zwischen Heusweiler und dem Kreuzer Brücken in beiden Richtungen Gefahr durch Personen auf der Straße. Und dann seid vorsichtig auf der A8 unterwegs Saarlouis Richtung Pirmasens zwischen Heusweiler und dem Kreuz Saarbrücken. Hier sind noch Fahrradfahrer auf der Straße. Fahrt vorsichtig, kommt gut an.

0: im Team Alice Merton hier auf SR1. Wie viel Ehrlichkeit passt in eine Freundschaft oder in eine Beziehung? Darum ging es heute Morgen in der SR1 Morning Show. Frank Falkenauer war in St. Ingbert und wollte genauer wissen, wie wichtig es ist, euch unangenehme Meinungen von Freunden zu erfahren.
1: Dein bester Kumpel hat eine neue Freundin. Du merkst, die veräppelt ihn nur. Brusten zur Seite oder nicht?
2: Die Schulter auf jeden Fall zur Seite.
1: Wenn dich jetzt zum Beispiel dein Partner fragt, sag mal, findest du nicht, ich habe da ein bisschen zugenommen an den Oberschenkeln und so, oder ich kann noch ein bisschen mehr Muskeln gebrauchen, du sagst,
3: ja klar, sag ich die Wahrheit.
1: Wenn du sowas fragst, willst du dann eher verbale Streicheleinheiten oder?
3: Ich möchte natürlich auch die Wahrheit wissen.
1: Wenn dein Partner dich fragt, sag mal, mein Kumpel, findest du den eigentlich attraktiv? Wenn wir nicht zusammen wären, hättest du mit dem was?
3: Ja, so ehrlich wäre ich.
1: Würdest du ihm sagen?
3: Ich glaube ja.
4: Die ist wirklich so, das stimmt auch. Ja, die würde es wirklich sagen.
0: Aber sind das nicht die Menschen, die man am Ende am liebsten hat, die wirklich ehrlich sind? Auch wenn die Wahrheit nicht immer gut tut. Man kann es ja sensibler ausdrücken. Aber Ehrlichkeit ist schon Pflicht, oder? Sag gerne mal, wie ihr das seht. Saarbrücken 2131. 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

Auf geht's, Richtung Dienstagmittag mit SR1 und Vorsicht nach wie vor in Illingen. Hier gibt's Behinderungen wegen des Feuerwehreinsatzes aufgrund des Waldbrandes dort, der ja immer noch, ja, noch nicht ganz beendet ist, dieser Feuerwehreinsatz. Seid da vorsichtig, da kann's immer wieder mal zu Behinderungen kommen. Und eine Meldung von der A1, Trier, Saarbrücken zwischen Riegelsberg und Saarbrücken-Neuhaus nach einem Unfall in beiden Richtungen Gefahr durch Personen auf der Straße.

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2: Baugenehmigungen auf 10-Jahres-Hoch. Mann in Hermeskeil bei Streit niedergestochen. Das Wetter am Saarland gegen Mittagregen, möglich Höchstwerte bis 25 Grad. 12 Uhr. Die Zahl der Baugenehmigungen für Wohnungen in Deutschland ist im ersten Halbjahr so stark gestiegen wie seit einem Jahrzehnt nicht mehr. Wie das Statistische Bundesamt mitteilte, waren es mehr als 125.000 Genehmigungen. Das sind etwa 15% mehr als im vergangenen Jahr. Ursula Mayer für SR Info.
3: Die meisten Genehmigungen erteilten sie mit 67.000 für Wohnungen in Mehrfamilienhäusern. Im Jahresvergleich gab es hier einen Anstieg von fast 17%. Besonders stark zugenommen haben die Genehmigungen für Zweifamilienhäuser. Da schoss die Zahl der Baugenehmigungen innerhalb eines Jahres sogar um 27% nach oben auf fast 8.000. Weniger stark stieg die Anzahl der Genehmigungen etwa für Einfamilienhäuser oder Umbaumaßnahmen an bereits bestehenden Gebäuden. Der Hauptverband der deutschen Bauindustrie begrüßte die generell steigenden Zahlen, kritisierte allerdings, dass die Zahl der Baugenehmigungen trotzdem noch auf einem niedrigen Niveau sei.
2: Die Getreideernte in Deutschland wird in diesem Jahr wohl besonders mager ausfallen. Der Deutsche Bauernverband rechnet mit einem bundesweiten Ertrag von knapp 42 Millionen Tonnen Getreide. Das seien 7% weniger als im vergangenen Jahr. Ursachen seien das zu trockene Frühjahr und die darauf folgende Hitze. Vor allem Süd- und Westdeutschland seien betroffen. Bundeslandwirtschaftsminister Reiner geht aber erst einmal nicht von steigenden Lebensmittelpreisen aus. Die Preise hingen von vielen Faktoren wie Energie, Transport und Personalkosten ab. Den Landwirten versprach er Hilfen, wenn belastbare Daten vorliegen. In der Diskussion um die Organspende fordert auch die Grünen Bundestagsabgeordnete Lang die Einführung der sogenannten Widerspruchsregelung. Im Morgenmagazin von ARD und ZDF sagte sie, die Regelung sei notwendig, um die Zahl der Spenden zu erhöhen. SR-Korrespondentin Katrin Aue.
4: Fast 250 Bundestagsabgeordnete aus verschiedenen Parteien setzen sich für eine neue Regelung der Organspende ein. Ricarda Lang von den Grünen ist eine von ihnen. Die sogenannte Widerspruchsregelung sieht vor, dass künftig jeder geschäftsfähige Erwachsene als Organspender gilt, es sei denn, er hat aktiv widersprochen. Der CSU-Gesundheitsexperte Stefan Pilsinger erneuerte in der Augsburger Allgemeinen seine Kritik an der Widerspruchsregelung. Nicht jeder Mensch sei aufgrund seiner persönlichen, intellektuellen oder psychischen Situation in der Lage, sich mit dem Thema auseinanderzusetzen und zu widersprechen. Bei einem so persönlichen Eingriff dürfe der Staat Schweigen nicht als Zustimmung interpretieren.
2: Nach dem Waldbrand bei Illingen dauern die Nachlöscharbeiten weiter an. Zurzeit sind rund 200 Einsatzkräfte damit beschäftigt, mögliche Glutnester aufzuspüren und ein Wiederaufflammen zu verhindern. Bei ihrem Einsatz wird die saarländische Feuerwehr unter anderem vom THW und auch durch den Einsatz spezieller Löschroboter unterstützt. Mittlerweile wurde auch die Gefahreninformation von starker Rauchentwicklung wieder aufgehoben. Damit entfällt auch die Aufforderung, im Großraum Hirzweiler Fenster und Türen geschlossen zu halten. Bei einer Auseinandersetzung zwischen zwei Männern in Hermeskeil ist ein 22-Jähriger schwer verletzt worden. Nach Angaben der Polizei ereignete sich die Tat bereits in der Nacht zum Samstag. Dabei soll ein 38-Jähriger zuvor in einer Gaststätte zwei junge Frauen belästigt und anschließend den jungen Mann mit einer Stichwaffe angegriffen haben. Bei einer der beiden Frauen soll es sich um die Lebensgefährtin des Opfers handeln. Das Opfer musste in ein Krankenhaus gebracht werden. Gegen den Angreifer wird nun wegen des Verdachts der gefährlichen Körperverletzung ermittelt. Und das waren die Nachrichten mit Wido Wittekind. 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
5: Ja, so ein paar einzelne Regenschauer, die wandern heute Mittag durchs Saarland, aber spätestens zum frühen Abend ist es schon wieder trocken. 21 bis 25 Grad heute. Morgen wieder ein bisschen wärmer und dann gibt es so einen Mix aus allem Möglichen. Mal Wolken, mal kurze Schauer, die Sonne auch hin und wieder mal mit dabei.
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5: A1 Trier-Saarbrücken. Zwischen Riegelsberg und Saarbrücken-Neuhaus gab es einen Unfall in beiden Richtungen. Gefahr durch Personen auf der Straße. A1 Saarbrücken-Trier. Am Kreuz Saarbrücken sind die Überleitungen zur A8 in Richtung Pirmasens gesperrt, wegen Reinigungsarbeiten. Außerdem ist auf der A8 zwischen dem Kreuz Saarbrücken und Merchweiler die rechte Spur gesperrt. Das Ganze wird wohl bis Donnerstagmorgen andauern. A8 Salui Richtung Pirmasens zwischen Merchweiler und Friedrichshall-Bildstock. Hier ist die rechte Spur gesperrt und die Einfahrt Merchweiler, das bis heute Nachmittag um 3. In Illingen gibt es nach wie vor Behinderungen wegen des Feuerwehreinsatzes aufgrund des Waldbrands und geblitzt wird in der Ortsdurchfahrt von Jägersfreude, in Ottweiler in der Illinger Straße und in der Ortsdurchfahrt von Mettlach. 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
5: Schöne Mittagspause wünscht Kerstin Mark. Hallo zusammen.
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0: 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Gehst du mit?
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1: Beim Doris in Schmelz trippst es grad oder treppst es, wie man Schmelz sagt. Viel ist das per se aber nicht. Kai Völker aus dem SR1 Wetterteam, so ein richtig schöner, den ganzen Tag ordentlich andauernden Landregen wünschen wir uns. Ist der irgendwo in den Ecken deiner Wettermodelle zu sehen?
2: Nope, leider nicht. Also ich kann dir 20 Liter bis Ende der Woche anbieten auf den Quadratmeter, aber das ist wirklich schon dann sehr, sehr viel. Eher so im nördlichen Bereich unseres Saarlandes. Weiter südlicher bleibt es zum Teil ja auch trocken. Die Temperaturen heute 21 bis 25 Grad. Und morgen Richtung Warnd und Bliesgau, da bleibt es zeitweise sogar durchweg sonnig, aber es wird weiterhin sprühregnerisch sein. Temperaturen gehen leicht nach oben, weil die Sonne mehr Platz hat, bis zu 27 Grad.
1: Also weiter im Sommer, aber irgendwie ein bisschen normaler.
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1: 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Harry Styles, ganz vorne mit dabei. American Girls, jetzt hier auf SR1.

0: Dienstagmittag. Manchild von Sabrina Carpenter nach halb. Frau.
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0: Es ist 12:30.
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2: Zahl der Wohnungsbaugenehmigungen gestiegen. Dem Statistischen Bundesamt zufolge waren es im ersten Halbjahr mehr als 125.000. Das ist ein Plus von rund 15% im Vergleich zum Vorjahreszeitraum und der höchste Wert seit gut 10 Jahren. Bauernverband erwartet deutliche Ernteeinbußen. Die Landwirte gehen davon aus, dass die Getreideernte um voraussichtlich 7% niedriger ausfällt als im Vorjahr. Gründe sind die wochenlange Hitze und die anhaltende Trockenheit in diesem Jahr. Gefahreninformationen wegen Rauchentwicklung bei Illingen aufgehoben. Damit entfällt auch die Aufforderung, Fenster und Türen im Großraum Hirzweiler geschlossen zu halten. Laut Feuerwehr dauern die Nachlöscharbeiten an. Derzeit seien rund 200 Einsatzkräfte vor Ort, um mögliche Blutnester aufzuspüren. Mann in Hermeskeil niedergestochen. Die Polizei teilte mit, ein 22-Jähriger sei bei einer Auseinandersetzung schwer verletzt worden. Offenbar waren zuvor zwei Frauen in einer Gaststätte von einem Mann belästigt worden, darunter auch die Freundin des Opfers. Anschließend habe der 38-Jährige den jungen Mann mit einer Stichwaffe angegriffen. 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
3: Ja, so ein paar Schauer ziehen heute Mittag und heute Nachmittag durchs Saarland. Zum Abend wird es dann wieder überall trocken sein. 21 bis 25 Grad sind auf jeden Fall Top-Temperaturen, um einfach mal das Fenster den ganzen Tag offen zu lassen. Morgen bis 27 Grad, mal Wolken, mal kurze Schauer und auch die Sonne ist hin und wieder mal mit dabei.
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3: A1 Saarbrücken-Trier. Am Kreuz Saarbrücken sind die Überleitungen zur A8 Richtung Pirmasens gesperrt. Grund sind Reinigungsarbeiten. Außerdem ist auf der A8 zwischen dem Kreuz Saarbrücken und Merchweiler die rechte Spur gesperrt. Bis voraussichtlich Donnerstag früh. A8 Saarlouis Richtung Pirmasens. Zwischen Merchweiler und Friedrichsthal-Bitschuk ist die rechte Spur gesperrt und auch die Einfahrt Merchweiler. Das dauert bis heute Nachmittag um etwa 3 Uhr. Und dann nach wie vor Behinderungen in Illingen wegen des Feuerwehreinsatzes aufgrund des Waldbrands. Und die neuesten Blitzer in Völklingen, in der Hohenzollernstraße, in der Ortsdurchfahrt von Otzenhausen und in Talexweiler in der Steinbacher Straße. 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
3: Kommt gut durch diesen Dienstagmittag. Kerstin Marques hier, hallo.
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0: Stacey, Sometimes I Love You, hier auf SR1 geghostet worden. Das sind wir mittlerweile ja alle schon irgendwie mal, ne? So nennt man das ja, wenn sich jemand von jetzt auf gleich nicht mehr meldet, auf Kontaktversuche nicht reagiert und so weiter. Aber seid ihr auch schon mal gepaperclipped worden? Das ist was ganz Neues. Und Verena Sierra aus dem SR1-Team kann uns das erklären.
1: Also erstmal, die Sache an sich ist nicht neu. Sie hat jetzt nur einen neuen Namen. Weil früher haben wir ja zum Beispiel auch nicht gesagt, hier XY ghostet mich, sondern der Arsch meldet sich einfach nicht mehr. Und Paperclipping nennt man das jetzt, wenn jemand nach ein paar Monaten plötzlich wieder anruft oder dir schreibt und fragt, hey, wie geht's dir? Was machst du so?
0: Ja, meistens sind das die, die man richtig gut findet, die aber nicht so gezogen haben.
1: Ja, die ziehen auch immer noch nicht. Das ist ja das Ding. Okay. Die rufen sich dir nur ins Gedächtnis. Und daher kommt dieser Begriff Paperclipping. Früher gab es bei Microsoft den Clippy. Das war diese Büroklammer mit Augen.
0: Oh ja.
1: Und wenn du länger nicht an einem Dokument gearbeitet hast, dann kam Clippy, ist irgendwo in der Ecke aufgetaucht und hat gefragt, möchtest du da noch mal ran? Psychologen sagen, beim Paperclipping meldet sich der andere ganz unbedarft, macht aber keine konkreten Schritte in Richtung Nähe, Verbindlichkeit, Treffen. Also meist geht es nur um die eigene Bestätigung und die Frage, bin ich für den anderen noch interessant?
0: Wahnsinn, oder? Aber ja, sowas haben wir wahrscheinlich echt alle mal erlebt.
1: Wahrscheinlich schon, aber jetzt wissen wir es. Ab jetzt lassen wir uns nicht mehr paperclippen. Wir reagieren einfach nicht auf sowas und Ende. Also wir ghosten quasi den Paperclipper.
0: Haben wir auch alle gar nicht nötig.
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0: 1, gleich für euch Bibi Rexha, New Religion. Paar Minütchen noch, dann hier auf S1.
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Deutschen Baby Rexa hier auf SR1. Euch einen schönen Nachmittag gleich ab 13 Uhr mit Katrin Baron an dieser Stelle. Wir hören uns bald wieder. Ich bin Kerstin Mark. Lass uns

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2: Nachlöscharbeiten in Illingen gehen weiter. Bauernverband erwartet deutlich kleinere Ernte, mehr Passagiere am Saarbrücker Flughafen und das Wetter etwas Regen, maximal 25 Grad. Die Nachlöscharbeiten im Waldbrandgebiet bei Illingen dauern an. Karl Rolzhofen für SR Info.
3: Laut Feuerwehr ist der Waldboden nach wie vor extrem heiß. Außerdem flammen immer wieder Glutnester auf. Zwei Drittel der Brandfläche sind inzwischen gelöscht. Die Feuerwehrleute führen aber auf etwa 7 Hektar immer noch Nachlöscharbeiten durch. Hilfe bekommen die Einsatzkräfte weiter durch einen Löschroboter aus Luxemburg. Bislang wurden 11 Einsatzkräfte verletzt. 4 von ihnen wurden vorsorglich zur weiteren Untersuchung und Behandlung in ein Krankenhaus gebracht.
2: Zurzeit sind knapp 200 Einsatzkräfte noch vor Ort. Wie es ihnen geht, dazu der Präsident des Landesfeuerwehrverbandes Manfred Rippel.
4: Also das sind alles Profis, die sind gut ausgebildet, die wissen, was sie tun. Aber trotzdem muss man sagen, so eine Belastung, natürlich steht die Gesundheit auch auf dem Spiel. Das darf man bei einem Einsatz nie vergessen. Aber auch die langen Einsatzzeiten unter diesen extremen Bedingungen, auch der Hitze. Also ich glaube, das zehrt schon an einem. Und da muss man sich natürlich große Gedanken machen, wie kann man die Einsatzkräfte natürlich auch austauschen. Das ist auch sehr wichtig und das stellt uns natürlich logistisch auch vor große Herausforderungen, würde ich mal sagen.
2: Der betroffene Wald ist weiter gesperrt. Die Bevölkerung wird dringend gebeten, das Gebiet weiträumig zu meiden und die Zufahrtswege zum Einsatzgebiet freizuhalten. Das Frühjahr und der Sommer waren viel zu heiß und viel zu trocken und das hat auch Auswirkungen auf die Getreideernte. Der Deutsche Bauernverband hat heute seine Bilanz vorgestellt. Eva Huber für SR Info.
5: Er geht davon aus, dass die Ernte beim Getreide, vor allem beim Weizen, unterdurchschnittlich wird. Auch bei Kartoffeln, Gemüse und Zuckerrüben rechnet der Bauernverband mit deutlichen Ertragseinbußen. Er fordert deshalb mehr finanzielle Hilfen.
2: Dass wegen der Einbußen jetzt sofort auch Brot oder andere Lebensmittel teurer werden, glaubt der CSU-Bundeslandwirtschaftsminister Alois Rainer nicht.
5: Die Lebensmittelpreise hängen von vielen Faktoren ab, sagt der CSU-Politiker im Morgenmagazin von ARD und ZDF. Beim Brot zum Beispiel macht das Getreide nur einen sehr kleinen Teil der Kosten aus. Dazu kommen Kosten für Energie, fürs Personal, für den Transport. All das beeinflusst dann den Preis für die Verbraucherinnen und Verbraucher. Die Situation für die Landwirte habe er genau im Blick, sagt der Agrarminister und verspricht den Bauern, Zitat, so gut es geht und so schnell es geht, passgenaue Hilfe anzubieten.
2: Dafür will er aber erstmal die amtlichen Erntedaten abwarten, die Ende August kommen. Im ersten Halbjahr 2026 waren deutlich mehr Passagiere am Saarbrücker Flughafen als im Vorjahreszeitraum. Rund 115.000 Menschen sind von oder nach Saarbrücken geflogen. Das zeigen aktuelle Zahlen des Flughafenverbandes ADV. Lisa Christel aus der SR Wirtschaftsredaktion.
6: 10% mehr Passagiere im ersten Halbjahr. Aus Sicht des Flughafens eine sehr gute Entwicklung, sagt Sprecher Jochen Wagner. Damit gehört Saarbrücken zu den deutschen Flughäfen mit deutlichem Passagierwachstum. Zum Vergleich, bundesweit sind die Passagierzahlen im selben Zeitraum um 0,8% zurückgegangen. Zu der positiven Entwicklung hätten vor allem beliebte und neue Urlaubsziele beigetragen, etwa Sizilien, Antalya oder Palma de Mallorca. Die Ergebnisse seien, so Wagner, ein ganz guter Deal. Entscheidend seien jetzt die Passagierzahlen für das gesamte Jahr.
2: Der Flughafen geht davon aus, 2026 insgesamt besser abzuschneiden als im Vorjahr. Dazu beitragen könnte demnach auch, dass beliebte Reiseziele ab Ende Oktober wieder in den Winterflugplan aufgenommen werden sollen. Die Saarbahn ist heute Morgen erneut mit einem Ersatzkonzept in den Betrieb gegangen. Anders ist eine Streikankündigung der Gewerkschaft Deutscher Lokführer, allerdings ohne genaue Zeitangabe zu Beginn und Dauer. Das Ersatzkonzept sieht einzelne Fahrten der S1 zwischen Saargemünd und Riegelsberg Süd vor. Außerdem kommen zwischen Saargemünd und Lebach Busse als Schienenersatzverkehr zum Einsatz. In Hermeskeil im Landkreis Trier-Saarburg ist ein 22 Jahre alter Mann bei einer Auseinandersetzung niedergestochen worden. Laut Polizei waren offenbar zuvor zwei Frauen in einer Gaststätte von einem Mann belästigt worden, darunter auch die Freundin des Opfers. Anschließend habe der 38-Jährige den jungen Mann mit einer Stichwaffe angegriffen. Und das war das SR-Info-Update mit Julia Lehmann. 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
8: Das Saarland wartet so ein bisschen auf den Regen. Stellenweise kommt heute Nachmittag was runter, wenn überhaupt, wird das aber nicht so viel. Maximal 25 Grad heute. Morgen machen wir ähnlich weiter. Mehr Wolken als Sonne, zwischendurch örtlich mal kurz nass bei maximal 28 Grad.
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7: Hallo Autofahrer. A1 Saarbrücken Richtung Trier. Am Kreuz Saarbrücken sind die Überleitungen zur A8 Richtung Pirmasens wegen Reinigungsarbeiten gesperrt. Außerdem ist auf der A8 zwischen Kreuz Saarbrücken und Merchweiler die rechte Spur gesperrt. Das dauert auch noch ein bisschen. Das hier ist auch wichtig für euch. Nochmal A8 Saarlouis Richtung Pirmasens. Zwischen Merchweiler und Friedrichsthal-Billstock ist die rechte Spur und die Einfahrt von Merchweiler gesperrt. Das hier ist wichtig für Illingen. Immer noch Behinderungen wegen des Feuerwehreinsatzes aufgrund des Waldbrands. Und die neuesten Blitzer stehen aktuell hier in Völklingen, Hohenzollernstraße, in der Ortsdurchfahrt von Otzenhausen und in Thal-Exweiler in der Steinbacher Straße. Es gibt noch ein paar Blitzer mehr. Alles Wichtige für eure Fahrt durch den Dienstag lest und hört über SR1 in der ARD Sounds App. Kommt gut und sicher an.
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7: Mit Katrin Baron. Hallo zusammen. Wir heizen dem Saarland gleich nochmal richtig schön sommerlich ein mit Musik von Gentleman. Einen richtigen Durchhaltesong für euren Dienstag gibt's gleich von Go West. Und jetzt hören wir die wunderschöne Stimme von Teddy Swims. Der singt uns Bad Dreams.
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0: Dienstagmittag. Schön, dass ihr den mit uns verbringt. SR1 ist hier. 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

Damit es wirklich niemals unangenehm wird auf einem James-Blunt-Konzert. Der versteht uns besser, als wir denken. Übers Outfit lästern bei ihm zum Beispiel ist schlecht. In den 80ern hat er nämlich ein paar Jahre in NRW gewohnt. Also, zügelt euch. Wir hören ihn jetzt mit Bonfire Heart auf SR1.

0: Dienstag euch mit Kamrat und Hug Yourself. Gleich mal kurz Poolparty im Radio. Freut euch auf The Bowser und Magnetic in der nächsten halben Stunde.
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0: Um 13.31 Uhr mit Julia Lehmann.
3: Neues Technologiezentrum für Drohnensicherheit. Bei der Eröffnung sagte Bundesinnenminister Dobrindt, es gehe darum, sich in einem Schattenkrieg zu behaupten. In dem neuen Zentrum in Kochstedt in Sachsen-Anhalt entwickeln Experten neue Technologien und testen sie unter realistischen Bedingungen. Geringere Getreideernte erwartet. Die deutschen Bauern gehen in diesem Jahr von einer Ernte von knapp 42 Millionen Tonnen aus. Das wären 7% weniger als im vergangenen Jahr. Ursachen sind die lang anhaltende Hitze und Trockenheit. Nachlöscharbeiten in Illingen. Auf einer Fläche von etwa 7 Hektar flammen laut Feuerwehr immer wieder Glutnester auf. Für die Bevölkerung ist der betroffene Wald weiter gesperrt. Tatverdächtiger in Saarlouis gefasst. Ein 50-jähriger Mann gab laut Polizei zu, am vergangenen Wochenende insgesamt 17 Bäume an mehreren Straßen an- bzw. durchgesägt zu haben. In seiner Wohnung wurden demnach Beweismittel gefunden. Und die Nachrichten auch auf srinfo.de.
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0: Eventuell wird es heute Nachmittag noch mal kurz nass. Es sind Schauer möglich bei maximal 25 Grad. Davon haben wir schon 22 Grad in Hostenbach, 21 Grad in Homburg und 19 Grad im Moment in Tholey.
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0: Hallo Autofahrer. A1 Saarbrücken in Richtung Trier. Am Kreuz Saarbrücken sind die Überleitungen zur A8 Richtung Pirmasens wegen Reinigungsarbeiten gesperrt. Außerdem ist auf der A8 zwischen Kreuz Saarbrücken und Merchweiler die rechte Spur gesperrt. Bis wahrscheinlich Donnerstagmorgen. Nochmal A8, Saarlouis Richtung Pirmasens. Zwischen Merchweiler und Friedrichsthal-Bülstock ist die rechte Spur und die Einfahrt von Merchweiler gesperrt. Das hier ist nach wie vor wichtig für die Region in und um Illingen. Behinderungen nach wie vor durch den Waldbrand, viel Rauch und es läuft immer noch der Feuerwehreinsatz. Die neuesten Blitzer im Moment in Völklingen, Hohenzollernstraße, in Thal-Exweiler, Steinmacherstraße und in der Ortsdurchfahrt von Niederwürzbach. Es gibt noch einige Blitzer mehr. Alles, was wichtig ist für eure Fahrt, lest und hört über SR1 in der ARD Sounds App. Gute Fahrt euch!
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0: Mit Katrin Baron. Guten Tag zusammen. Wenn ein Song alles verändert, das Trio The Bowser aus Norwegen hat's geschafft. Jetzt kennt sie nämlich die ganze Welt. Alles nur wegen diesem unfassbar guten Song. Magnetic.

0: Es kann manchmal so einfach sein, mal einfach schnell den mühseligen Deutschaufsatz oder die schwere Matheaufgabe an ChatGPT abdrücken. Das ist für viele Schülerinnen und Schüler mittlerweile ganz normal. Vor allem in Dänemark. Da läuft im Schulalltag ja eh schon total viel digital. Da gibt es kaum noch Schulbücher, alle arbeiten mit Tablets und Laptops und auch Prüfungen werden teilweise digital geschrieben. Hausaufgaben mit KI machen oder sogar ein bisschen schummeln bei den Prüfungen kann da schon mal schnell passieren. Die Regierung will die KI-Nutzung aus dem Klassenzimmer nicht verbannen, aber den Umgang damit stärker kontrollieren. SR1-Reporter Arne Bertram, was genau ist denn da alles geplant?
1: Weiterführende Schulen sollen während Prüfungen Überwachungssoftware einsetzen und den Zugriff auf KI-Dienste sperren. Aufgaben sollen außerdem wieder häufiger direkt in der Schule erledigt werden. Und eine größere Abschlusshausarbeit am Ende des Schuljahres muss zusätzlich mündlich verteidigt werden. So soll auffallen, wenn jemand eine Arbeit zwar abgibt, den Inhalt aber selbst gar nicht erklären kann.
0: Dänemark will herausfinden, wie Schule mit KI funktionieren kann, ohne dass am Ende nur noch die Maschine die Aufgaben erledigt. Nur Einsen auf dem Zeugnis wäre ja auch fast schon langweilig. Aber irgendwie auch ziemlich gut. Es ist wirklich ein Dilemma.

wenn schon am Dienstag ein Tränchen mittags im Auge, dann wegen Phil Collins. Against all odds. Der SA1-Verkehrsservice, wichtig für alle auf der B51 in Höhe von Luisenthal, gab es einen Unfall. Achtung, die Unfallstelle ist noch nicht gesichert. Kommt gut und sicher an mit SA1 und Way. 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

0: Montag. SR1 ist hier. Hallo! Ist gar nicht schlimm, wenn die To-Do-Liste für heute noch ein bisschen länger ist. Wir unterstützen mit allem, was geht. Ganz viel Musik für euch und euren Dienstagmittag. Robbie singt in ein paar Minuten nur für euch. Die haben sich auch gesucht und gefunden. Picture This und Way Garvey. Alle zusammen, gleich in einem Song. Und wir gehen ein bisschen auf Sonnensuche zusammen mit Kygo und One Republic. I'm chasing paradise with you. Damit schieben wir nämlich alle Wolken gleich mal ganz weit weg. Chasing Paradise, gleich genau hier auf SR1.
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Stellt euch mal vor, ihr wisst, eure Tochter ist gerade auf einem Konzert und plötzlich klingelt das Telefon. Sie ruft an, aber dran ist nicht sie, sondern Robby. Gerade passiert in Polen. Wahnsinnig tolle Geschichte. Robby Williams hat eine Show gespielt und in der ersten Reihe hat ein Mädchen gestanden mit einem Plakat. Meine Mama liebt dich stand drauf. Und dann hat es gar nicht lange gedauert, bis Robby die Mama zu Hause auf der Couch per Videoanruf angerufen hat. Es sind natürlich ganz viele Tränen geflossen. Wie könnte es anders sein? Aber wir hören raus. Besser immer mal die Frise richten. Könnte sein, dass Robby anruft. Ihr hört ihn jetzt auf SR1.

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1: 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Freut euch auf Somba mit Antwist. Hört ihr in der nächsten Stunde genau hier für euren Dienstag.
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1: Mit Vido Wittekind.
3: Zahl der Unternehmensschließungen erneut gestiegen. Ermittlungserfolg nach Baumvandalismus in Saarlouis. Das Wetter am Saarland, gegen Mittag Regen, möglich Höchstwerte bis 25 Grad. 14 Uhr. Im vergangenen Jahr haben in Deutschland rund 188.000 Unternehmen ihren Betrieb eingestellt. Wie das Wirtschaftsforschungsunternehmen ZEW mitteilte, waren das 10% mehr als im Vorjahr und so viele wie seit fast 20 Jahren nicht mehr. Jutta Kaiser für SR Info.
4: Im vergangenen Jahr wurden laut ZEW viele Unternehmen im Gastgewerbe geschlossen. Hier waren es 15% mehr als im Vorjahr, der größte Anstieg in allen untersuchten Branchen. Außerdem wurden viele Arztpraxen geschlossen, 23% mehr als im Jahr davor. Ein Grund, Betriebe einzustellen, waren über alle Branchen hinweg wirtschaftliche Schwierigkeiten. Nur jeder achte Fall eines geschlossenen Unternehmens geht den Angaben zufolge aber auf eine Insolvenz zurück. Weitere Gründe für Geschäftsaufgaben waren der Fachkräftemangel, hohe Kosten oder dass niemand den Betrieb übernehmen wollte. Eine ZEW-Forscherin sagte, unsichere Rahmenbedingungen treffen mittlerweile Unternehmen aus allen Wirtschaftsbereichen.
3: In Sachsen-Anhalt ist ein neues Technologiezentrum für Drohnensicherheit eröffnet worden. Am Standort des Deutschen Zentrums für Luft- und Raumfahrt im Salzlandkreis sollen Technologien zur sicheren Nutzung sowie zur Erkennung und Abwehr von Drohnen entwickelt und erprobt werden. Bis zu 10 Millionen Euro sollen in den kommenden Jahren in den Ausbau fließen. Außerdem sollen bis zu 40 neue Arbeitsplätze entstehen. Bei der Eröffnung bezeichnete Bundesinnenminister Dobrindt Deutschland als tägliche Zielscheibe hybrider Angriffe. Deutschland hat seine Ebola-Hilfe für die Demokratische Republik Kongo um 11 Millionen Euro aufgestockt. Das teilte Entwicklungsministerin Radovan mit. Die SPD-Politikerin betonte, die Lage im Kongo sei absolut dramatisch. Man könne mittlerweile davon ausgehen, dass es der schwerste Ebola-Ausbruch in der Geschichte des Landes sei. Erschwert werde die Situation dadurch, dass es im Land bewaffnete Konflikte gebe. Die Weltgesundheitsorganisation WHO berät heute in Genf über die Ebola-Epidemie. Nach der Beschädigung mehrerer Bäume in Saarlouis hat die Polizei einen Tatverdächtigen identifiziert. Es handelt sich um einen 50-Jährigen aus Saarlouis. SR-Info-Reporterin Simin Sadeghi.
5: In den frühen Morgenstunden des 9. August soll der Mann mit einer Säge 17 frisch eingesetzte Bäume angesägt bzw. durchgesägt haben. Aufwendig sei dann in der vergangenen Woche ermittelt worden. Laut Polizei Saarlouis haben Beamte unter anderem in der betroffenen Nachbarschaft eine Vielzahl an Anwohnern befragt. Dabei sei der 50-Jährige ins Visier der Ermittler geraten. Bei der Wohnungsdurchsuchung haben die Beamten das Tatwerkzeug, eine Säge, gefunden. Inzwischen hat er die Tat gestanden. Zu den Motiven wollte sich die Polizei nicht äußern. Dem Mann droht jetzt eine Geldstrafe. Bei der Tat ist laut Polizei ein Sachschaden von mehr als 80.000 Euro entstanden.
3: Der Saarbrücker Flughafen hat im ersten Halbjahr einen deutlichen Passagierzuwachs verzeichnet. Nach den Zahlen des Flughafenverbands ADV flogen rund 115.000 Menschen von und nach Saarbrücken. Das ist ein Plus von 10% gegenüber dem Vorjahreszeitraum. Flughafensprecher Wagner nannte das eine sehr gute Entwicklung. Dazu hätten vor allem beliebte und neue Urlaubsziele beigetragen. Der Flughafen erwartet daher auch für das Gesamtjahr ein besseres Ergebnis als im Vorjahr. Damit gehört Saarbrücken zu den deutschen Flughäfen mit deutlichem Passagierwachstum. Bundesweit sind die Passagierzahlen im selben Zeitraum um 0,8% zurückgegangen. Und das waren die Nachrichten mit Vido Wittekind. 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
1: SR1 Wetter. Wir bekommen heute nicht alle ein paar Regentropfen ab. Die größte Chance auf eine kleine Dusche heute Nachmittag. In Richtung Abend wird es dann überall wieder trockener. 25 Grad sind heute maximal möglich. Morgen wird es auch eher wechselhaft sein, bei bis zu 28 Grad.
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1: Hallo Autofahrer, Vorsicht bitte auf der B51 Höhe-Luisenthal. Hier gab es einen Unfall. Achtung, die Unfallstelle ist noch nicht gesichert. A1 Saarbrücken in Richtung Trier. Am Kreuz Saarbrücken sind die Überleitungen zur A8 Richtung Pirmasens wegen Reinigungsarbeiten gesperrt. Außerdem ist auf der A8 zwischen Kreuz Saarbrücken und Merchweiler die rechte Spur gesperrt. Das dauert auch noch ein Weilchen an. A8 Saloy Richtung Pirmasens. Zwischen Merchweiler und Friedrichsthal-Bildstock ist die rechte Spur und die Einfahrt von Merchweiler gesperrt. Und immer noch starke Rauchbehinderungen in Illingen und um Illingen herum. Hier läuft auch nach wie vor der Feuerwehreinsatz wegen des Waldbrands. Die neuesten Blitzer habt ihr uns gemeldet, kostenlos an die 0800 700 8000. Danke fürs Bescheidgeben in Völklingen in der Hohenzollernstraße, Thalexweiler, Steinbacher Straße und Ortsdurchfahrt von Niederwürzbach. 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
1: Mit Katrin Baron. Wir verbringen den Dienstagnachmittag gemeinsam und arbeiten uns Stück für Stück in Richtung Feierabend. Das klappt direkt viel besser mit den Dandy Warhols. Gibt's gleich nach Somba und Antwest.
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Oh Mann, es ist gar nicht so einfach, an diesem Dienstag jetzt so richtig durchzuziehen, wenn man es gar nicht auf die Hitze schieben kann, wenn vielleicht hier und da ein bisschen was ruckelt. Aber wir packen das gemeinsam. Ihr seid hier, wir sind hier und Fiction Factory auch auf SR1.

0: So schön klingt euer Dienstag. Holly Humberstone auf SR1. Und so schnell sind wir gleich unterwegs. Sophie and the Giants in voller Länge in der nächsten halben Stunde mit Shut Up and Dance.
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0: Um 14.31 Uhr mit Karl Rolzhofen.
9: Immer mehr Unternehmensschließungen. Das Wirtschaftsforschungsunternehmen ZEW teilte mit, 2025 hätten rund 188.000 Unternehmen ihren Betrieb eingestellt. Das seien 10% mehr als im Vorjahr gewesen und so viele wie seit 20 Jahren nicht mehr. Neues Technologiezentrum für Drohnensicherheit. Bei der Eröffnung sagte Bundesinnenminister Dobrindt, es gehe darum, sich in einem Schattenkrieg zu behaupten. In dem neuen Zentrum in Kochstedt in Sachsen-Anhalt entwickeln Experten neue Technologien und testen sie unter realistischen Bedingungen. Tatverdächtiger in Saarlouis gefasst. Ein 50-jähriger Mann gab laut Polizei zu, am vergangenen Wochenende insgesamt 17 Bäume an mehreren Straßen an- bzw. durchgesägt zu haben. In seiner Wohnung wurden demnach Beweismittel gefunden. Deutlich mehr Passagiere am Flughafen Saarbrücken. Zahlen des Flughafenverbandes ADV zufolge flogen rund 115.000 Menschen von oder nach Saarbrücken. Das ist ein Plus von 10% gegenüber dem Vorjahreszeitraum. 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
0: Es hängen viele Wolken über uns. Stellenweise bringen die auch mal einen kurzen Schauer mit, aber ganz so viel kommt er heute nicht runter. 19 Grad im Moment in Obertal, 21 Grad in Gersheim, 22 Grad in Wallerfangen. Maximal sind heute 28 Grad möglich. Und morgen machen wir einfach Copy-Paste. Es geht eigentlich genauso weiter.
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0: Hallo Autofahrer. A1 Saarbrücken in Richtung Trier. Am Kreuz Saarbrücken sind die Überleitungen zur A8 Richtung Pirmasens wegen Reinigungsarbeiten gesperrt. Außerdem ist auf der A8 zwischen Kreuz Saarbrücken und Merchweiler die rechte Spur gesperrt. Das Ganze dauert auch noch ein bisschen. A8 Saarlouis Richtung Pirmasens. Zwischen Merchweiler und Friedrichsthal-Bülstock ist die rechte Spur und die Einfahrt von Merchweiler gesperrt. Und wichtig für die Region in und um Illingen, Behinderungen nach wie vor durch Rauch. Hier läuft immer noch der Feuerwehreinsatz für den Waldbrand. Die neuesten Blitzer im Moment in Völklingen, Hohenzollernstraße. Einer steht in Thal-Exweiler in der Steinbacher Straße und in der Ortsdurchfahrt von Niederwürzbach. Alle wichtigen Infos für eure Fahrt durch den Dienstagnachmittag lest und hört über SR1 in der ARD Sounds App. Kommt gut an!
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0: Mit Katrin Baron. Wir ziehen gemeinsam durch und halten die Stellung. Unterstützung musikalisch jetzt von Sophie and the Giants. Shut up and dance.
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0: durch den Dienstagnachmittag. Schön, dass ihr bei uns seid, aber ist auch gut so. Nico Santos singt gleich. Why don't you stay? Freut euch auf Why Don't You Stay? Gleich in eurem Radio.
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Verkehrsservice. Vorsicht auf der A62 Nonnweiler Richtung Pirmasens. Zwischen Birkenfeld und Freisen liegen gerade Gegenstände auf der Fahrbahn. Kommt gut und sicher an mit SR1.

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1: Im Studio Vido Wittekind.
2: Neues Zentrum für Drohnensicherheit. Haft für Pflegedienstleister wegen Vergewaltigung. Das Wetter im Saarland, Regen möglich, Höchstwerte bis 25 Grad. 15 Uhr. In Sachsen-Anhalt ist ein neues Technologiezentrum für Drohnensicherheit eröffnet worden. Am Standort des Deutschen Zentrums für Luft- und Raumfahrt in Kochstedt sollen Technologien zur sicheren Nutzung sowie zur Erkennung und Abwehr von Drohnen entwickelt und erprobt werden. Max Hensch für SR Info.
3: Hybride Angriffe, auch mit Drohnen, mit dem Ziel, Deutschland zu destabilisieren. Davor warnte Innenminister Dobrindt heute erneut am Flughafen Kochstedt. Dort soll sich der Fokus der Drohnenforscher, die bereits seit 2019 aktiv sind, nun zunehmend auf das Militär richten. 10 Millionen Euro sollen in den kommenden Jahren investiert werden. Bis zu 40 neue Stellen beim Deutschen Zentrum für Raum- und Luftfahrt, das den Flughafen betreibt, geschaffen werden. Man müsse Schritt halten mit der rasanten Entwicklung bei Drohnen, hieß es heute. Diese können mit geringen Kosten und überschaubarem personellen Aufwand großen Schaden anrichten. Am Flughafen Kochstedt soll man künftig eng die Entwicklung beobachten und Abwehrmöglichkeiten für Drohnen suchen bzw. mit der Industrie entwickeln.
2: In Stuttgart ist ein 30-Jähriger wegen Agententätigkeit im Auftrag Russlands zu einer Freiheitsstrafe von einem Jahr und 3 Monaten verurteilt worden. Wie das Oberlandesgericht mitteilte, beteiligte er sich an der Ausspähung von Pakettransportwegen in Richtung Ukraine. Weil die Haftstrafe aufgrund von Untersuchungshaft bereits als verbüßt gilt, kam der Mann auf freien Fuß. 2 Mitangeklagte, die mit diesem zusammengearbeitet haben sollen, sprach das Gericht frei. Im vergangenen Jahr haben in Deutschland rund 188.000 Unternehmen ihren Betrieb eingestellt. Wie das Wirtschaftsforschungsunternehmen ZEW mitteilte, waren das 10% mehr als im Vorjahr und so viele wie seit fast 20 Jahren nicht mehr. Besonders betroffen war das Gastgewerbe. Insgesamt sei aber die gesamte Breite der Wirtschaft betroffen. Auch Unternehmen mit guter oder zumindest mittlerer Bonität müssten schließen. Hauptgründe seien technologischer Wandel, zunehmender Wettbewerbsdruck und Arbeitskräftemangel. Der ehemalige Geschäftsführer eines Siersburger Pflegedienst ist wegen mehrfacher Vergewaltigung zu 5,5 Jahren Haft verurteilt worden. Das Landgericht sprach den 54-Jährigen in insgesamt 6 Fällen schuldig. Hinzu kamen noch 2 Schuldsprüche wegen sexueller Belästigung und 1 wegen Körperverletzung. SR-Inforeporter Thomas Gerber.
4: Erleichterung im Gerichtssaal, der Rechtsstaat funktioniere noch, so die Opfer nach dem Urteil. Denn zwischendrin drohte der Prozess zu kippen. Eine junge Frau, die mit ihrer Aussage das Verfahren gegen ihren damaligen Chef ursprünglich ins Rollen gebracht hatte, war dem Druck nicht gewachsen gewesen. In nicht öffentlicher Sitzung hatte sie vor Gericht bei ihrer Zeugenaussage einen Nervenzusammenbruch erlitten. In diesen zunächst mitangeklagten Fällen wurde der 54-Jährige gemäß des Zweifelsgrundsatzes heute freigesprochen. In den am Ende verbleibenden 6 Fällen aber, so die vorsitzende Richterin, hätten die 3 Opfer jeweils klar Nein gesagt. Wobei der gelernte Altenpfleger seine Position als Chef offenbar ausgenutzt hatte, den Frauen unter anderem mit beruflichen und privaten Konsequenzen gedroht hatte.
2: Nach der Beschädigung mehrerer Bäume in Saarlouis hat die Polizei einen Tatverdächtigen ermittelt. Am Vormittag wurde die Wohnung des 50-Jährigen durchsucht. Dabei wurden Beweismittel sichergestellt. Der Mann hat die Tat demnach bereits eingeräumt. Zum Motiv wurde bislang nichts bekannt. Am Sonntag vor einer Woche waren in Saarlouis entlang mehrerer Straßen insgesamt 17 Bäume an- und durchgesägt worden. Dabei entstand ein Sachschaden von rund 80.000 Euro. Und das waren die Nachrichten mit Vido Wittekind. 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
1: SR1 Wetter. Das Warten auf den Regen im Saarland geht noch ein bisschen weiter. Stellenweise ist schon mal leicht was runtergekommen. Es sind Schauer möglich, aber halt nicht überall bei uns. Der Dienstag bringt uns maximal heute 25 Grad. Morgen werden es 28. Es bleibt wechselhaft mit vielen Wolken und ab und zu wird's mal kurz nass.
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1: Hallo Autofahrer, A1 Saarbrücken in Richtung Trier. Am Kreuz Saarbrücken sind die Überleitungen zu A8 Richtung Pirmasens wegen Reinigungsarbeiten gesperrt. Außerdem ist auf der A8 zwischen Kreuz Saarbrücken und Merchweiler die rechte Spur gesperrt. Das Ganze dauert auch noch ein bisschen. In Illingen Behinderungen immer noch wegen des Feuerwehreinsatzes. Hier brennt immer noch der Wald. Und die neuesten Blitzer. Aktuell in Völklingen, Hohenzollernstraße, Ortsdurchfahrt von Niederwürzbach und am Ortsausgang von Elm in Richtung Köllerbach. 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
1: Nachmittagskaffee hin oder her, gleich mal bitte kurz die Tasse abstellen, damit ihr Luftgitarre spielen könnt. Ist doch voll logisch. Freut euch auf Bon Jovi. Und jetzt streut Pop-Prinzessin Sabrina Carpenter mal ein bisschen Glitzer auf diesen Dienstag. Ich bin Katrin Baron. Schön, dass ihr mit dabei seid.
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0: Das hier fällt in die Kategorie Wer macht denn bitte sowas? Vor gut 10 Tagen hat in Saloy jemand nachts 17 junge und alte Bäume gefällt oder besser gesagt durchgesägt. Habt ihr schon gehört auf SR1. Jetzt hat uns die Polizei bestätigt, sie haben einen Tatverdächtigen. SR1-Reporterin Simin Sadeghi, wer ist denn dieser Mann?
1: Das ist ein 50-Jähriger aus Saloy, so viel hat die Polizei verraten. Mehr Details zu dem Mann wollten sie nicht rausgeben, aus Gründen des Täterschutzes hieß es. Ich gehe mal davon aus, dass sich in Saloy so schnell rumspricht, wer gemeint ist. Auch zum Motiv wollte die Polizei noch nichts sagen.
0: Wie sind Sie ihm denn auf die Schliche gekommen? Die Polizei hat ja auch eine Belohnung für Hinweise ausgesetzt.
1: Ja, und die Belohnung war nicht gering, 5.000 Euro. Aber das hat wohl nicht dazu geführt, dass man ihm auf die Schliche gekommen ist. Eher durch klassische Ermittlungsarbeit. Laut Polizei sind nämlich die Beamten in der Nähe des Tatorts immer wieder von Tür zu Tür gegangen, haben Anwohner befragt. Und dabei ist der 50-Jährige immer mehr ins Visier der Ermittler geraten. Die Polizei hat dann mit richterlichem Beschluss, ist klar, seine Wohnung durchsucht und unter anderem das Tatwerkzeug gefunden, eine Säge. Der mutmaßliche Täter wurde dann heute von der Polizei vernommen und hat die Tat auch inzwischen zugegeben.
0: Und was droht ihm jetzt?

Tampa City. Self-aware. Euer Dienstagnachmittag bekommt doch ein kleines Upgrade hier auf SR1. Es gibt einen Einkaufsgutschein im Wert von 100 Euro für euch zu gewinnen. Spielt mit in Gib 8 in der nächsten halben Stunde. 8 Fragen gibt es für euch. Die beantwortet ihr zeitversetzt und dann gehört der Einkaufsgutschein euch. Ruft schnell durch und macht mit 0681 2131. Dann spielen wir gleich Gib 8.

0: Mit Ellie Goulding und Burn durch den Dienstag. Michael Patrick Kelly für euch in voller Länge in der nächsten halben Stunde mit Run Free.
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0: Um 4:01 mit Karl Rolzhofen.
2: Neues Forschungszentrum für Drohnensicherheit eröffnet. Standort ist Kochstedt in Sachsen-Anhalt. Drohnen sind in den vergangenen Jahren immer mehr zum Sicherheitsrisiko geworden. Zuletzt hatte am Flughafen Leipzig-Halle eine mit Sprengstoff bestückte Drohne für Aufsehen gesorgt. Immer mehr Unternehmensschließungen. Das Wirtschaftsforschungsunternehmen ZEW teilte mit, im vergangenen Jahr hätten rund 188.000 Unternehmen ihren Betrieb eingestellt. Das seien 10% mehr als im Vorjahr gewesen und so viele wie seit fast 20 Jahren nicht mehr. Ermittlungserfolg nach Baumvandalismus in Saarlouis. Ein 50-jähriger Mann gab laut Polizei zu, insgesamt 17 Bäume entlang mehrerer Straßen an- oder durchgesägt zu haben. In seiner Wohnung wurden demnach Beweismittel sichergestellt. Haftstrafe für Siersburger Pflegedienstleiter. Das Landgericht Saarbrücken verurteilte ihn wegen Vergewaltigung von 3 Mitarbeiterinnen zu 5,5 Jahren Haft. Zudem wurde ihm Körperverletzung in einem sowie sexuelle Belästigung in 2 Fällen zur Last gelegt. 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
0: Wetter. Stellenweise wird es heute Nachmittag mal kurz nass. 22 Grad im Moment im Dorf im Warnd, 21 Grad in Merzig und in Spiesen-Elversberg. Maximal heute 25 Grad und morgen machen wir genauso weiter. Ziemlich wechselhaft bei 28 Grad maximal.
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0: Hallo Autofahrer. A1 Saarbrücken in Richtung Trier. Am Kreuz Saarbrücken sind die Überleitungen zur A8 Richtung Pirmasens wegen Reinigungsarbeiten gesperrt. Außerdem ist auf der A8 zwischen Kreuz Saarbrücken und Merchweiler die rechte Spur dicht. Das Ganze noch bis Donnerstagmorgen. A8 Saarlouis Richtung Pirmasens. Die Ein- und Ausfahrt Merchweiler ist gesperrt, noch bis heute Nachmittag. In Illingen immer noch Behinderungen wegen des Feuerwehreinsatzes aufgrund des Waldbrands. Und die neuesten Blitzer in Völklingen, Hohenzollernstraße, Saarlouis, Prälat, Subtilring und am Ortsausgang von Elm in Richtung Köllerbach. Kommt gut, sicher und schnell an. 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
0: Hallo zusammen. Katrin Baron ist für euch im Studio. Gleich spielen wir Gib Acht. Es geht um einen Einkaufsgutschein im Wert von 100 Euro. Spielt mit. Das geht über Anrufen oder WhatsApp 0681 2131. Wir freuen uns auf euch und spielen gleich Gib Acht.

0: Alex Warren und Fever Dream für euren Dienstagnachmittag.
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0: Wir spielen um einen 100-Euro Einkaufsgutschein mit Ralf Dreitz aus Eppelborn. Hallo Ralf!
3: Hallihallo!
0: Du hast den Arbeitstag schon geschafft. Das ist ja schon mal super. Bist gerade auf dem Heimweg.
3: Genau so sieht's aus, ja.
0: Und dann auf dem Weg in den Feierabend noch schön 100 Euro abgreifen. Das ist eine gute Sache. So. Ich drücke sehr doll die Daumen.
3: Ich versuche mein Bestes.
0: Es gibt für dich 8 Fragen. Die erste beantwortest du bitte mit SR1 und dann immer auf die Frage davor. Wichtig ist, die erste Antwort zählt. Korrigieren geht nicht. Und es muss ein bisschen zackig gehen. Ne? Wir können nicht ewig warten. Du gibst das Go, wenn du bereit bist.
3: Ich versuche es.
0: Yay.
3: Ich versuche es.
0: Dann legen wir los. Wie sehen deine Pflanzen nach der Hitzewelle aus? Noch grün oder schon knusprig?
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0: SR1 präsentiert die Toten Hosen am Boostalsee. Heißt ihre Tour, zieh schon mir ab oder trink aus, wir müssen gehen?
3: Braun.
0: Wie viele Buchstaben hat das Wort August?
3: Trink aus, wir müssen gehen.
0: Die Kaulitz-Zwillingsbrüder, die mit Tokyo Hotel bekannt geworden sind, bekommen eine neue Staffel ihrer Serie. Wie heißen sie mit Vornamen?
3: 6.
0: Heute geht's um 100 Euro. Was ist die Quersumme von 100?
3: Bill und Tom.
0: Vor Gib 8 haben wir Warren mit Fever Dream gehört. Wie heißt denn der mit Vornamen?
3: 1.
0: Welchen Spitznamen findest du total peinlich?
3: Alex.
0: Wen rufst du direkt an, wenn diese Spielrunde vorbei ist?
3: Ralfi.
0: Jawollo! Es hat geklappt! 100 Euro
3: oh,
0: für dich!
3: Happy Day!
0: Oh, happy day! Das wird ein guter Feierabend! Yay! Wie schön
3: das
0: ist das bitte?
3: Das ist wohl wahr! Vielen Dank!
0: So muss Sehr man das schön. Machen. So, und wen rufst du jetzt an, wenn die Spielrunde vorbei ist?
3: Natürlich meine Frau!
0: Oh, wie schön! Verkünde die frohe Botschaft und viel Spaß beim Einkaufen gehen!
3: Jawohl, vielen Dank.
0: Dankeschön,
3: Feierabend.
0: Morgen spielen wir dann um 50 Euro.

0: eure Motivation, es noch irgendwie reinzuschaffen in den Feierabend. Silbermond und auf, auf! SR1 ist hier. Schön, dass ihr euren Dienstag mit uns verbringt. Wir machen gleich mal richtig schön einen auf entspannt zusammen mit Sewell. Es gibt einen Song, der wirklich Sommer schreit, von Vance Joy. Und ihr freut euch auf Michael Schulte. What are you doing? Kracher singt er uns gleich in voller Länge. Lovesick, gleich auf SR1.
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2: Die Waldbrandlage bei Ehlingen hat sich offenbar weiter beruhigt. Aber auch die Nachlöscharbeiten sind aufwendig, weil immer wieder Glutnester aufflammen. Mehr dazu heute Abend. Vor über einer Woche hat jemand in Saarlouis 17 Bäume angesägt oder komplett durchgesägt. Jetzt hat die Polizei einen Tatverdächtigen ermittelt. Und der erste FC Saarbrücken Tischtennis ist mit einer neu formierten Mannschaft erfolgreich in die Saison gestartet. Wir schauen auf das Turnier zurück.
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SA1-Verkehrsservice. Vorsicht, A8 Saarlouis Richtung Pirmasens. In der Einfahrt Limbach gab es einen Unfall. Achtung, die Unfallstelle ist noch nicht gesichert. Und Vorsicht, auch A620 Saarbrücken in Richtung Saarlouis in der Westspangenbrücke. Ausfahrt, auch hier ein kaputtes Auto. Kommt gut an mit SA1.

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1: Mit Vido Wittekind.
2: WHO berät über Ebola. Haft für Pflegedienstleiter wegen Vergewaltigung. Das Wetter im Saarland. Regen möglich. Höchstwerte bis 25 Grad. 16 Uhr. Die Weltgesundheitsorganisation WHO berät in Genf über weitere Maßnahmen gegen die Ausbreitung des Ebola-Virus in der Demokratischen Republik Kongo. Bisher sind mehr als 2300 Menschen durch den aktuellen Ausbruch gestorben. Jan Seidel für SR Info.
3: Der UN-Koordinator für humanitäre Hilfe Fletcher warnt, die Epidemie töte alle 30 Minuten einen Menschen. Ebola gewinne im Moment im Kongo. Die Staatengemeinschaft dürfe sich nicht abhängen lassen. Die Vereinten Nationen haben am Freitag beschlossen, die Hilfe weiter aufzustocken. Weitere 30 Millionen Dollar werden für die Bekämpfung des Virus bereitgestellt. 20 weitere Helfer sollen vor Ort arbeiten. Die WHO geht davon aus, dass deutlich mehr Helfer und vor allem Behandlungsräume nötig sind. Am wichtigsten sei es aber, die Ausbreitung des Virus zu stoppen. Hilfe ist schwierig. Wegen des Bürgerkriegs im Kongo bringen sich Ärzte und Helfer selbst immer wieder in Lebensgefahr.
2: Deutschland hat seine Ebola-Hilfe heute um 11 Millionen Euro aufgestockt. In Sachsen-Anhalt ist ein neues Technologiezentrum für Drohnensicherheit eröffnet worden. Am Standort des Deutschen Zentrums für Luft- und Raumfahrt im Salzlandkreis sollen Technologien zur sicheren Nutzung sowie zur Erkennung und Abwehr von Drohnen entwickelt und erprobt werden. Bis zu 10 Millionen Euro sollen in den kommenden Jahren in den Ausbau fließen. Außerdem sollen bis zu 40 neue Arbeitsplätze entstehen. Bei der Eröffnung bezeichnete Bundesinnenminister Dobrindt Deutschland als tägliche Zielscheibe hybrider Angriffe. Der NVG-Untersuchungsausschuss des Saarländischen Landtags hat sich heute mit zwei Rechtsgutachten befasst. In diesen Gutachten geht es um die Befugnisse des Ausschusses. Sie kommen zu unterschiedlichen Ergebnissen. SR-Inforeporter Marco Karp.
4: Das Gutachten von Verfassungsrechtler Christoph Gröpel kommt zum Ergebnis, dass der NVG-Untersuchungsausschuss grundsätzlich weitreichende Befugnisse hat. So könnten beispielsweise innere Angelegenheiten der SPD beleuchtet werden, ebenso des Betriebsrates der NVG. Zu einer anderen Auffassung kommt das Gutachten von Verfassungsrechtler Nikolaus Marsch. Er hält es etwa für weitgehend verfassungswidrig, das Handeln einer politischen Partei bzw. ihrer Funktionsträger zum Gegenstand der Untersuchungen zu machen. In den Beweisanträgen, die die CDU-Fraktion stellte, werden unter anderem auch Unterlagen aus der SPD gefordert und der NVG. Die Beweisanträge wurden erneut vertagt. Die nächste Sitzung findet in 2 Wochen statt. Dann werden die Rechtsprofessoren angehört, die die Gutachten geschrieben hatten.
2: Der Ausschuss hat zum Ziel, die Vorgänge bei der Neuenkircher Verkehrsgesellschaft zu untersuchen. Der ehemalige Geschäftsführer eines Siersburger Pflegedienstes ist wegen Vergewaltigung zu 5 Jahren Haft verurteilt worden. Das Landgericht Saarbrücken sprach den 54-Jährigen in insgesamt 6 Fällen schuldig. Hinzu kamen noch 2 Schuldsprüche wegen sexueller Belästigung und einer wegen Körperverletzung. Bei seinen Taten soll der Mann seine Stellung als Vorgesetzter ausgenutzt und seinen 3 Opfern unter anderem mit beruflichen Konsequenzen gedroht haben. Ursprünglich wurden dem Mann insgesamt 18 sexuelle Übergriffe vorgeworfen. Das Urteil ist noch nicht rechtskräftig. Die Verteidigung kündigte Revision an. Im Rechtsstreit zwischen der Bundesforschungseinrichtung CISPA und seinem freigestellten Gründungsdirektor Michael Backes steht der Verhandlungstermin fest. Nach Angaben des Landgerichts wird am Donnerstag kommender Woche darüber verhandelt, ob Backes wieder als wissenschaftlicher Geschäftsführer beschäftigt wird. Das hatte sein Anwalt Ende vergangener Woche per einstweiliger Verfügung beantragt. Hintergrund ist die Freistellung von Backes in der sogenannten China-Affäre. Seit rund 2 Monaten prüft ein Sonderermittler, ob vom CISPA im Saarland sensibles Wissen nach China abgeflossen sein könnte. Und das waren die Nachrichten mit Vido Wittekind. 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
1: SR1 Wetter. Maximal sind 25 Grad heute möglich. Es sieht auch über uns so aus, als könnte es jederzeit losgehen mit dem Regen. Aber wir bekommen heute Nachmittag nur punktuell was ab. Heute Nacht geht es auch ziemlich wolkig weiter bei 18 bis 16 Grad. Morgen ähnlich wie heute, wechselhaft, zwischendurch mal kurz Sonne. Es wird wieder ein Tick wärmer.
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1: Hallo Autofahrer, Vorsicht auf der A8 Saloy Richtung Pirmasens. In der Einfahrt von Limbach gab es einen Unfall. Achtung, die Unfallstelle ist noch nicht gesichert. Vorsicht bitte auch auf der A620 Saarbrücken Richtung Saloy. In der Ausfahrt der Westspangenbrücke steht ein kaputtes Auto. A1 Saarbrücken in Richtung Trier. Am Kreuz Saarbrücken sind die Überleitungen zur A8 Richtung Pirmasens wegen Reinigungsarbeiten gesperrt. Außerdem ist auf der A8 auch zwischen dem Kreuz Saarbrücken und Merchweiler die rechte Spur dicht. A8 Saarlouis Richtung Pirmasens. Die Ein- und Ausfahrt Merchweiler sind gesperrt, noch bis heute Nachmittag. In Illingen Behinderungen immer noch durch den Feuerwehreinsatz und den Waldbrand. Und die neuesten Blitzer im Moment in Völklingen, Hohenzollernstraße. In Saarlouis im Prälat Subtilring und am Ortsausgang von Elm in Richtung Köllerbach. Kommt gut, sicher und schnell an. Alle Infos für eure Fahrt langsam in Richtung Feierabend. 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
1: Mit Katrin Baron. Hallo zusammen und einen wunderschönen Dienstagnachmittag. Große Stimmen in dieser Stunde. Es gibt noch Bruno Mars, Elena Miles, Olivia Rodrigo und all das nach EFF und Stimme.
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hoffentlich ist euer Dienstagnachmittag so schön wie der von Doris aus Schmelz. Sie hat eben eine WhatsApp geschickt an 0681-2131 und schreibt: Ich liege auf dem Balkon unter der Decke und genieße die frische Luft. Lange nicht mehr so gute Luft gerochen. Ist halt wirklich so. Sommerregen auf die Eins, oder? Wie viel es in nächster Zeit davon gibt, das fragen wir gleich. SR1-Wettermann Joachim Pütz nach Elena Miles und Another.

0: Bruno Mars singt euch gleich in Richtung Feierabend.
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0: Wir freuen uns heute über jeden Tropfen, den wir irgendwo im Saarland abbekommen. SR1-Wettermann Joachim Pütz sagt aber, der große Regen, der so richtig runterflatscht, der bleibt vorerst aus.
2: Es sind eher so heute Nacht ein paar schwache Schauer möglich. Oft bleibt es aber auch trocken. Die Temperatur ziemlich lau noch heute Nacht. 18 Grad an Mosel und Saar bis 16 Grad im Hochwald. Und morgen, es gibt zwar eine Menge Wolken, aber der Regen ist überschaubar. Immer wieder mal fällt ein bisschen was. Aber dazwischen blinzelt uns auch die Sonne zu. Der Wind ist auch spürbar. Und es wird vorübergehend sogar noch mal ein bisschen wärmer. Da kommt noch mal so ein Schwall Warmluft rein. Da haben wir morgen 23 Grad in Türkismühle bis 28 Grad in Altenkessel.
0: Ist also eher unwahrscheinlich, dass es sich wirklich lohnt, morgen einen Schirm mitzunehmen.
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0: So schön klingt euer Dienstagnachmittag mit SR1 Cars und Drive. Freut euch auf Chapel Roan. Sie singt uns in der nächsten halben Stunde Good Luck Babe in voller Länge. Genau hier.
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0: Es wird gleich 16:30. Im Studio ist Karl Rolzhofen.
2: WHO berät über Ebola-Maßnahmen. Die Weltgesundheitsorganisation in Genf will über Möglichkeiten sprechen, die Ausbreitung des Virus in der Demokratischen Republik Kongo einzudämmen. Bislang sind mehr als 2300 Menschen seit dem Ebola-Ausbruch gestorben. Neues Forschungszentrum für Drohnensicherheit eröffnet. Standort ist Kochstedt in Sachsen-Anhalt. Drohnen sind in den vergangenen Jahren immer mehr zum Sicherheitsrisiko geworden. Zuletzt hatte am Flughafen Leipzig-Halle eine mit Sprengstoff bestückte Drohne für Aufsehen gesorgt. Verhandlungstermin Backes gegen CISPER steht. Nächste Woche Donnerstag soll vor dem Landgericht Saarbrücken darüber verhandelt werden, ob Backes wieder als wissenschaftlicher Geschäftsführer beschäftigt wird. Der Gründungsdirektor wurde wegen der sogenannten China-Affäre freigestellt. Derzeit wird überprüft, ob der Forschungseinrichtung sensibles Wissen nach China abgeflossen sein könnte. Saarbahn bleibt im Tarifstreit bei Ersatzkonzept. Das Unternehmen teilte mit, dass ein unspezifischer Streikaufruf der GDL für morgen vorliege. Sollten die Lokführer diesen nicht wieder zurücknehmen, werde die S1 morgen nach dem Ersatzkonzept fahren. Alle Nachrichten aus der Region für euch auch immer auf srinfo.de.
0: SR1 Wetter. 21 Grad im Moment in Perl und Homburg, 22 Grad im Moment in Ludweiler. Ab und zu regnet es gerade mal ein bisschen. So geht es auch heute Abend und heute Nacht zuerst weiter. Temperaturen später 18 bis 16 Grad. Auch morgen eher wechselhaft. Mal kurz Sonne, mal kurz ein bisschen Regen bei maximal 28 Grad.
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0: Hallo Autofahrer. A1 Saarbrücken in Richtung Trier. Am Kreuz Saarbrücken sind die Überleitungen zur A8 Richtung Pirmasens wegen Reinigungsarbeiten gesperrt. Außerdem ist auf der A8 zwischen Kreuz Saarbrücken und Merchweiler die rechte Spur gesperrt. Außerdem ist das hier wichtig für euch. A8 Saarlouis Richtung Pirmasens, die Ein- und Ausfahrt von Merchweiler ist ebenfalls dicht, dauert noch ein bisschen hier. In Illingen. Behinderungen nach wie vor wegen des Waldbrands. Hier läuft noch der Feuerwehreinsatz. Und die neuesten Blitzer stehen in Völklingen in der Hohenzollernstraße. In Saarlouis einer im Prälat Subtilring und am Ortsausgang von Elm in Richtung Köllerbach. Ruft schnell durch, wenn ihr noch was seht. Kostenlos 0800 700 8000. 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
0: Mit Katrin Baron. Wir machen uns einen schönen Dienstagnachmittag zusammen. Gleich singt Max Giesinger. Und das hier, Chapel Roan. Good.

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Es gibt den Spruch, wenn eine Mama leidet, leiden alle Mamas. Da ist auch schon was dran. Jemand, der wirklich was im Leben bewirken kann, ist Sängerin Shakira. Sie kümmert sich jetzt darum, dass in Kolumbien nach dem Erdbeben an der Pazifikküste möglichst viele Schulen wieder aufgebaut werden können. Insgesamt wurden in Kolumbien 2800 Schulen beschädigt oder zerstört. Jeder Tag, an dem Kinder nicht zur Schule gehen, ist ein Tag, an dem sie ihre Zukunft verpassen, sagt Shakira. Schon seit 20 Jahren hat sie ihre eigene Hilfsorganisation. Die hat einen richtig coolen Namen, nämlich Barfuß. Und zwar der Grund dafür, weil sie selbst so gerne ohne Schuhe Konzerte spielt. Ist das nicht süß? Indirekt gibt Shakira also in Kolumbien jetzt bald die Hausaufgaben auf. Hört sie jetzt auf SR1 mit Burna Boy und Die.

0: Ganz egal, wie wolkig es auch gerade ist, gleich geht die Sonne auf im Saarland. Wegen Milo und DJ Licious. Forever Young, gleich auf SR1.
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Forever Young. Alles, was heute für euch wichtig ist, gibt's gleich im SR-Info-Update mit Karl Rolzhofen. Wir hören uns morgen Mittag wieder. Im Studio war Katrin Baron. Schönen Dienstag euch noch.

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1: Mit Vido Wittekind. CDU-Bauminister fordern mehr Hitzeschutz. Mehr Passagiere am Saarbrücker Flughafen. Das Wetter am Saarland in der Nacht Schauer, möglich Tiefstwerte bis 16 Grad. 17 Uhr. Die Bauministerinnen und Minister aus 5 CDU-geführten Bundesländern fordern ein Sonderprogramm zum Hitzeschutz. In einem gemeinsamen Papier schlagen sie vor, dass es kurzfristig 500 Millionen Euro für den Hitzeschutz zur Verfügung stellt. Nadja Baschek für SR Info.
2: Das Geld solle in Maßnahmen zur Stadtentwicklung fließen, beispielsweise um Verschattungen oder kühle Aufenthaltsflächen in den Städten zu schaffen, und das binnen eines Jahres. Die Finanzierung solle der Bund übernehmen. Die zuständigen Landesminister aus Bayern, Nordrhein-Westfalen, Sachsen, Sachsen-Anhalt und Schleswig-Holstein bringen damit eine Position in die Debatte rund um Hitzeschutz ein. Zuvor hatte die SPD unter anderem eine Grundgesetzänderung ins Spiel gebracht, um Klimaanpassung in der Verfassung zu verankern. Doch die Union zeigt sich dabei bislang skeptisch. Die Landesminister wollen das Thema auf der kommenden Bauministerkonferenz im September auf die Tagesordnung setzen.
1: Angesichts des Ebola-Ausbruchs in der Demokratischen Republik Kongo stellt die EU Schnelltests im Wert von 2,5 Millionen Euro bereit. Aus Brüssel heißt es, die ersten Tests sollen noch in diesem Monat geliefert werden. Ziel sei es, Ebola-Fälle früher zu erkennen, Patienten schneller medizinisch zu versorgen und eine weitere Ausbreitung des Virus zu verhindern. Der aktuelle Ebola-Ausbruch ist nach Angaben der Regierung der bislang schwerste im Kongo. Bisher starben mehr als 2300 Menschen. Heute berät die Weltgesundheitsorganisation über die Lage. Die saarländische CDU-Landtagsfraktion hat im Zusammenhang mit dem CISPA-Helmholtz-Zentrum eine Sondersitzung des Wissenschaftsausschusses beantragt. Dabei geht es insbesondere um die Freistellung des Vorsitzenden der Geschäftsführung Backes sowie die von den Gesellschaftern veranlasste Sonderprüfung. Die CDU-Fraktion fordert Informationen über den aktuellen Sachstand, die Hintergründe der Sonderprüfung und die Auswirkungen auf das Forschungszentrum. Zur Begründung verwies der parlamentarische Geschäftsführer der CDU-Landtagsfraktion Schäfer darauf, dass das CISPA eine strategisch bedeutende Zukunftseinrichtung für das Saarland sei. Es gehe um Klarheit und darum, Schaden von Wissenschafts- und Innovationsstandort Saarland abzuwenden. Der Saarbrücker Flughafen hat im ersten Halbjahr einen deutlichen Passagierzuwachs verzeichnet. Nach den Zahlen des Flughafenverbands ADV flogen rund 115.000 Menschen von oder nach Saarbrücken. Wie der Flughafen mitteilte, ist das ein Plus von 10% gegenüber dem Vorjahreszeitraum. SR-Info-Reporterin Lisa-Marie Christel.
3: Damit gehört Saarbrücken zu den deutschen Flughäfen mit deutlichem Passagierwachstum. Zum Vergleich, bundesweit sind die Passagierzahlen im selben Zeitraum um 0,8% zurückgegangen. Zu der positiven Entwicklung hätten vor allem beliebte und neue Urlaubsziele beigetragen, etwa Sizilien, Antalya oder Palma de Mallorca. Entscheidend seien jetzt die Passagierzahlen für das gesamte Jahr. Der Flughafen gehe davon aus, 2026 insgesamt besser abzuschneiden als im Vorjahr. Dazu beitragen könnte auch, dass beliebte Reiseziele ab Ende Oktober wieder in den Winterflugplan aufgenommen werden sollen.
1: Die Saarbahn hält im Tarifstreit mit der GDL an ihrem Schienenersatzkonzept fest. Das kündigte das Unternehmen an. Geschäftsführer Nagel teilte außerdem mit, dass der Saarbahn ein unspezifischer Streikaufruf der GDL für morgen vorliege. Sollten die Lokführer den nicht wieder zurücknehmen, werde die S1 morgen nach dem Ersatzkonzept fahren. Angesichts der neuen Streikandrohung nannte Nagel das Konzept umso wichtiger, damit Schüler, Berufspendler und alle, die auf den ÖPNV angewiesen sind, ein Mobilitätsangebot erhalten. Und das waren die Nachrichten mit Vido Wittekind. 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
5: Die einen warten noch auf Regen, die anderen haben schon Regen. Da zieht gerade ein Regenband mit etwas Feuchtigkeit über das Saarland. Das betrifft jetzt aktuell gerade zum Beispiel Neunkirchen oder auch den Raum Saarlouis. Zieht jetzt so langsam über das Saarland hinweg. Das heißt, vielleicht kriegen alle ein paar Tropfen ab. Im Laufe der Nacht trocknet es aber auch ab. Morgen ist es dann auch meistens trocken. Aber auch hier und da kommt ein bisschen Regen runter. Am wenigsten wahrscheinlich im Warnt und im Blies. Und es wird nochmal sommerlich warm, Temperaturen bis 28 Grad.
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5: A1 Saarbrücken-Trier am Kreuz Saarbrücken, da sind die Überleitungen zur A8 in Richtung Pirmasens wegen Reinigungsarbeiten gesperrt. Außerdem ist auf der A8 zwischen dem Kreuz Saarbrücken und Merchweiler die rechte Spur gesperrt, wahrscheinlich bis Donnerstagmorgen. Dann nochmal die A8. Na, wo ist er? So, jetzt nochmal die A8 Saarlouis Richtung Pirmasens. Die Ein- und die Ausfahrt Merchweiler sind gesperrt. Noch etwa eine Viertelstunde. In Illingen im Moment Behinderungen wegen des Feuerwehreinsatzes, wegen des Waldbrands. Außerdem meldet ihr uns Blitzer. Die drei neuesten stehen in Völkling, in der Hohenzollernstraße, in Saarlouis, im Prälat-Subtilring und am Ortseingang von Talexweiler aus Sotzweiler. 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
5: Schönen Feierabend, hier ist Karl Rolzhofen, grüß euch. Ja, ist ganz klar, alle freuen sich natürlich über diesen grandiosen Aufstieg der SV Elversberg, aber natürlich braucht der Verein deswegen auch mehr Platz für seine Fans. Dürfen dafür Bäume fallen? Der Bürgermeister von Spiesen-Elversberg hatte letzte Woche kein Problem damit, jetzt aber plötzlich schon. Wie kommt's? Das ist gleich unser erstes Thema hier.
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0: Wo sollen die Elversberg-Fans eigentlich parken, wenn der Verein dann ab kommender Woche in der ersten Liga spielt? Für einen neuen Parkplatz soll ein Waldstück gefällt werden. Eigentlich war der Bürgermeister von Spiesen-Elversberg, Bernd Huf, auch dafür, als wir ihn vor ein paar Tagen danach gefragt haben.
1: Wenn man sich das ganze Gelände, das wir in Anspruch nehmen wollen an der Stelle, ansieht, ist de facto kein erhaltenswerter Wald.
0: De facto kein erhaltenswerter Wald, hat er vor ein paar Tagen gesagt. Anwohner wollen den Wald aber eben erhalten. Und jetzt rudert Bernd Huf zurück. SR-Inforeporter Felix Jakobs, du hast ihn getroffen, den Bürgermeister. Woher kommt denn der Sinneswandel plötzlich?
2: Ja, seine Aussage über den Wald, der angeblich nicht erhaltenswert ist, hat natürlich großes Unverständnis ausgelöst, zumal wir ja gerade über diese ganzen Waldbrände auf der ganzen Welt berichten. Und das hat er auf Facebook und auch mir gegenüber nochmal klargestellt, dass er das heute so nicht mehr sagen würde. Was er gemeint hat, ist, dass es sich bei dem Wald um einen sogenannten Nutzwald handelt, also einen Wald, in dem ohnehin zur Holzgewinnung regelmäßig Bäume gefällt werden. Und er wäre als Bürgermeister der Gemeinde Spiesen-Elversberg natürlich auch dafür, eine Lösung zu finden, für die keine Bäume gefällt werden müssen.
0: Ja, und wie kann so eine Lösung aussehen?
2: Ja, die Gemeinde wäre zum Beispiel dafür, ein Parkhaus zu errichten. Das wäre zum Beispiel möglich auf dem Parkplatz P1, direkt vor dem Stadion. So könnte man mehr Parkplätze schaffen, ohne dafür extra Wald roden zu müssen. In anderen Bundesliga-Standorten wie auf Schalke oder an der Allianz Arena gibt es auch ähnliche Lösungen. Da sagt nur die Stadiongesellschaft, der Parkplatz und das Stadion gehört, das wäre aus Sicherheitsgründen nicht möglich. Das letzte Wort in der Sache hat aber ohnehin Saarforst. Denen gehört nämlich der Wald und die entscheiden am Ende, ob er bleibt oder nicht. Und wenn die sagen, er bleibt, dann bleibt er auch.
0: Und selbst wenn die sagen, der Wald kann weg, dauert es eh noch. Denn bis zum Saisonstart kommende Woche müssen die Fans eh erstmal mit den Parkplätzen klarkommen, die da sind.
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0: Hallo Autofahrer, Achtung bitte auf der A8 Saarlouis Richtung Pirmasens. In der Einfahrt Limbach gab es gerade einen Unfall. Die Unfallstelle ist noch nicht gesichert. Passt da bitte auf und kommt gut an mit SR1. Ja, ein Hoch auf den Busfahrer, ja. Der soll ja die Sprengstoffdrohne am Leipziger Flughafen vor etwa 2 Wochen außer Gefecht gesetzt haben. Die Bundesregierung will sich bei der Drohnenabwehr aber nicht nur auf mutige Einzelpersonen verlassen. In Berlin hat ja wegen solcher Angriffe schon das gemeinsame Drohnenabwehrzentrum, das GDATS, angefangen zu arbeiten. Das soll zum Beispiel den Luftraum in Deutschland überwachen und im Bedarfsfall dann eben einzelne Behörden informieren und alarmieren. Die Bundeswehr hat auch ein Drohnenabwehrzentrum und seit heute gibt es das Technologiezentrum für Drohnensicherheit in Kochstedt in Sachsen-Anhalt. Um das geht es jetzt im kompakten News-Überblick hier auf SR1, das SR-Info-Update. Bitte Sönnigsen, welchen Job hat denn das Technologiezentrum eigentlich ganz genau?
1: Hier sollen neue Technologien erforscht und entwickelt und dann auch unter realistischen Bedingungen erprobt werden. Da geht es also auch gezielt darum, Abwehrmöglichkeiten für neueste Drohnentechnik zu verbessern. Denn Drohnen haben sich auch durch den Krieg Russlands gegen die Ukraine extrem weiterentwickelt. Sie können inzwischen teilweise Abwehrsysteme überwinden. KI-gesteuerte Drohnen können teilweise auch Ziele anfliegen, selbst wenn man versucht, sie mit einem Störsender davon abzuhalten. Und um dabei Schritt halten zu können, soll eben dieses neue Forschungszentrum helfen.
0: Weil es habe ein regelrechtes Wettrüsten begonnen, sagte Bundesinnenminister Alexander Dobrindt. Die Entwicklung der Drohnen gehe halt eben immer schneller und mit diesem neuen Technologiezentrum soll Deutschland bei der Entwicklung mithalten können, um Angriffe abwehren zu können. Und genau das kann eben jetzt auf diesem neuen Technologiezentrum, auf einem neuen Gelände dort ganz genau simuliert werden. Hier ist SR1 mit Katy Perry und

0: Robin Schulz und Rita Ora, I'll Be There auf SR1 um 5:30.
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2: Sonderprogramm zum Hitzeschutz. Dafür haben sich Bauminister aus 5 CDU-geführten Bundesländern ausgesprochen. In einem gemeinsamen Papier schlagen sie vor, dass dafür kurzfristig 500 Millionen Euro zur Verfügung gestellt wird. EU stellt Ebola-Tests bereit. Aus Brüssel heißt es, die Schnelltests im Wert von 2,5 Millionen Euro sollen noch in diesem Monat an die Demokratische Republik Kongo geliefert werden. Bislang starben mehr als 2300 Menschen an der Ebola-Erkrankung. Mehr als 5000 sind laut WHO an dem Fieber erkrankt. Deutlich mehr Passagiere am Flughafen Saarbrücken. Zahlen des Flughafenverbands ADV zufolge flogen rund 115.000 Menschen von oder nach Saarbrücken. Das ist ein Plus von 10% gegenüber dem Vorjahreszeitraum. Ermittlungserfolg nach Baumvandalismus in Saarlouis. Ein 50-jähriger Mann gab laut Polizei zu, insgesamt 17 Bäume entlang mehrerer Straßen an- oder durchgesägt zu haben. In seiner Wohnung wurden demnach Beweismittel sichergestellt. Und alles Weitere gibt's wie immer auch auf srinfo.de.
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0: Da zieht im Moment ein bisschen Regen über das Saarland. Hoffentlich trifft es euren Garten auch ein kleines bisschen. In den nächsten Stunden hier und da auch noch Schauer möglich. Aber im Laufe der Nacht trocknet es dann so allmählich ab. Morgen auch meistens trocken. Hier und da sind noch ein paar Schauer möglich. Meistens bleibt es aber trocken. Temperaturen bis 28 Grad.
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0: Vorsicht auf der A8 Saarlouis Richtung Pirmasens. In der Einfahrt Limbach gab es einen Unfall. Die Unfallstelle ist möglicherweise noch nicht gesichert. Deswegen bitte vorsichtig an diesem Bereich heranfahren. A1 Saarbrücken, Trier. Am Kreuz Saarbrücken sind die Überleitungen zur A8 in Richtung Pirmasens wegen Reinigungsarbeiten gesperrt. Außerdem ist auf der A8 zwischen dem Kreuz Saarbrücken und Merchweiler die rechte Spur gesperrt. Wahrscheinlich bis Donnerstagmorgen. Rüber auf die A620 Saarlouis Richtung Saarbrücken. Zwischen Völklingen und Gersweiler in beiden Richtungen im Moment Stau an der Lieblingsbaustelle. Ihr braucht dort etwa 20 Minuten länger. In Illingen immer noch Behinderungen. Dort läuft noch der Feuerwehreinsatz wegen des Waldbrandes vom Sonntag. Und ihr habt uns Blitzer gemeldet. Danke euch fürs Bescheidsagen. Die drei neuesten stehen in Saarlouis, in der Prälat, im Prälat Subtilring, in der Ortsdurchfahrt von Otzenhausen und in der Ortsdurchfahrt von Niederwürzbach. 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
0: Habt ihr gerade bei Carla Krämer auch gehört, ne? Der Mann mit der Säge von Saarlouis ist gefasst. Warum auch immer, aber er hat 17 Bäume an- oder abgesägt. Wie die Polizei den Mann gefunden hat, das erzählen wir euch gleich hier. Heute mit mir, Karl Rolzhofen.
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0: Welshly Arms, Legendary und gleich auf SR1 One Republic und Need Your Love. Jetzt wissen wir es wahrscheinlich, aber vor einer Woche haben wir uns gefragt, wer macht sowas? Durch die Saloyer Straßen ziehen und 17 Bäume an- oder durchsägen.
1: Ich finde das eine absolute Sauerei halt, ne? Ja, das ist Frechheit eigentlich. Ich weiß auch nicht, was in den Köpfen der Leute vorgeht, wo sowas machen halt, ne?
2: Ich finde, es zeigt, wie die Menschheit sich entwickelt. Diese Rücksichtslosigkeit, dieses nicht mehr nachdenken, das finde ich sehr, sehr schade. Weil irgendjemand hat die ja gepflanzt. Und es ist auch Natur. Und das einfach kaputt zu machen, verstehe ich nicht.
0: Jetzt hat die Polizei einen 50-jährigen Mann aus Saarlouis festgenommen, der tatverdächtig ist. Die Polizei hatte ja auch 5.000 Euro Belohnung versprochen für Hinweise. Die waren es aber nicht, die heiße Spur gebracht haben, sagt SR-Info-Reporterin Simin Sadeghi.
3: Eher durch klassische Ermittlungsarbeit. Laut Polizei sind nämlich die Beamten in der Nähe des Tatorts immer wieder von Tür zu Tür gegangen, haben Anwohner befragt. Und dabei ist der 50-Jährige immer mehr ins Visier der Ermittler geraten. Die Polizei hat dann mit richterlichem Beschluss, ist klar, seine Wohnung durchsucht und unter anderem das Tatwerkzeug gefunden, eine Säge. Der mutmaßliche Täter wurde dann heute von der Polizei vernommen und hat die Tat auch inzwischen zugegeben.
0: Wenn er verurteilt wird, wartet auf den Tatverdächtigen eine hohe Geldstrafe. Die Stadt spricht von einem Schaden in Höhe von 80.000 Euro. Immerhin 11 von 17 Bäume konnte man mit Schrauben und Kleber wieder provisorisch reparieren. Vielleicht, wir drücken ganz fest die Daumen, wachsen sie ja wieder zusammen.
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0: Achtung, auf der A1 Trier Richtung Saarbrücken in der Ausfahrt Quierschied ist ein Auto liegen geblieben. Ihr habt uns gerade Bescheid gesagt. Vorsicht bitte, denn es staut sich da auch auf die Autobahn zurück. Zu Fuß durch den Rhein spazieren oder niedrige Pegelstände, das gab es ja früher auch schon. Ja, stimmt schon, aber eben nicht so extrem wie in diesem Sommer. Die Zahl der Niedrigwassertage hat sich zum Beispiel auf der Elbe vervierfacht. Ähnlich ist es auch auf der Donau oder auch auf der Weser. Das hat eine ARD-Datenrecherche jetzt herausgefunden. Auch auf dem Rhein ist die Lage sehr angespannt, das wissen wir, aber vergleichsweise weniger schlimm. Marie Eickhoff, wie kommt das denn? Woran liegt das denn?
1: Ja, der Rhein hat den Vorteil, dass er noch den Bodensee hat als Wasserreserve. Das haben die anderen Flüsse nicht. Und er bekommt im Frühling nicht nur schmelzenden Schnee, sondern auch Wasser von schmelzenden Gletschern. Man kann sagen, für ihn Glück im Unglück. Der Klimawandel gleicht da kurzfristig ein Problem aus, das er an anderer Stelle verursacht. Denn die Gletscher schmelzen ja nur, weil es wärmer wird und füllen so den Rhein. Aber das ist natürlich eine Rücklage, die nicht für immer bleiben wird. Wenn die Gletscher verschwunden sind, bekommt der Rhein die gleichen Probleme wie die anderen Flüsse.
0: Und die haben ja auch extreme Folgen für die Wirtschaft, jetzt schon, ne?
1: Also so extrem, wie das Niedrigwasser gerade ist, war es noch nie. Es gibt Stellen, da können Schiffe derzeit gar nicht fahren. Oder nur, wenn sie deutlich weniger Fracht mitnehmen. Das gab es an einzelnen Tagen im Spätsommer immer schon mal, aber die Daten zeigen, heute verlängern sich die Niedrigwasserphasen, vor allem nach vorne. Teilweise kommt Niedrigwasser schon im Mai oder Juni vor und dieser längere Zeitraum ist für die Unternehmen viel schwieriger zu kalkulieren.
0: Und das hat ja auch, wie wir wissen, die Folge, dass die Firmen den Transport auf die Straßen legen. Das ist nicht nur wieder eben schlecht fürs Klima, sondern auch teurer. Der Bundesumweltminister Carsten Schneider von der SPD rechnet wegen Niedrigwasser jeden Tag mit einem Schaden von 500 Millionen Euro für die deutsche Wirtschaft.
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Alles zum Nachhören natürlich mit der praktischen Rückspulfunktion, auch bei SR1 in der ARD Sounds App. Mein Name ist Karl Rolzhofen. Euch einen schönen Abend gleich mit S1 Afterwork und Joachim Meyer.

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2: Saarbahnstreik ab heute Abend. Neues Zentrum für Drohnensicherheit eröffnet. Das Wetter einzelne Schauer möglich, 18 bis 16 Grad. 18 Uhr. Bei der Saarbahn beginnt schon in Kürze ein neuer Warnstreik der Lokführergewerkschaft. Wie die GDL soeben mitteilte, soll der neue Ausstand um 21 Uhr starten. Wann der Streik endet, werde gesondert bekannt gegeben. Man bedauere die damit verbundenen Auswirkungen auf die Fahrgäste ausdrücklich. Gleichzeitig bekräftigte die Gewerkschaft der Lokomotivführer ihre Gesprächsbereitschaft mit dem Verkehrsunternehmen. Die Saarbahn hatte zuvor betont, im Tarifstreit mit der GDL an ihrem Schienenersatzkonzept festzuhalten. Es sieht Ersatzbusse und die Fahrten von 3 Saarbahnzügen vor. Die Landesregierung hat heute eine Strategie zur digitalen Transformation des Saarlandes vorgestellt. Wie der zuständige Minister Barke mitteilte, soll das Saarland bis 2035 in Europa eine Vorreiterrolle einnehmen. Davon sollten das Gesundheitswesen, Schulen, Verwaltung und Wirtschaft profitieren. SR-Info-Reporter Noah Sari.
3: Stand heute habe man im Ländervergleich zwar aufholen können, etwa bei Glasfaseranschlüssen in Schulen oder dem Einsatz von KI in der Verwaltung und Forschung, aber es gäbe noch viel Luft nach oben. So müsste der Nutzen der Digitalisierung im Alltag der Bürgerinnen und Bürger besser ankommen, zum Beispiel durch einfachere Behördengänge. Barke betonte ebenfalls, dass ein Ziel sei, durch die Entwicklung eigener digitaler Systeme von den USA und China unabhängiger zu werden. Die Umsetzung der saarländischen Digitalstrategie soll 2029 zwischenevaluiert werden und dann bis 2035 weiterlaufen.
2: Die Bauministerinnen und Minister aus 5 CDU-geführten Bundesländern fordern ein Sonderprogramm zum Hitzeschutz. In einem gemeinsamen Papier schlagen sie vor, dass es kurzfristig aufgelegt wird und eine 500 Millionen Euro umfasst. Das Geld solle in die Stadtentwicklung fließen. Ziel sei es, bis zum Sommer kommenden Jahres kurzfristige Maßnahmen umzusetzen, beispielsweise Verschattungen, mehr Bäume und Wasser in den Städten oder kühle Aufenthaltsflächen. Die Finanzierung solle der Bund übernehmen. In Sachsen-Anhalt ist ein neues Technologiezentrum für Drohnensicherheit eröffnet worden. Am Standort des Deutschen Zentrums für Luft- und Raumfahrt in Kochstedt sollen Technologien zur sicheren Nutzung sowie zur Erkennung und Abwehr von Drohnen entwickelt und erprobt werden. Für SR Info Max Hentsch.
4: Hybride Angriffe, auch mit Drohnen, mit dem Ziel, Deutschland zu destabilisieren. Davor warnte Innenminister Dobrindt heute erneut am Flughafen Kochstedt. Dort soll sich der Fokus der Drohnenforscher, die bereits seit 2019 aktiv sind, nun zunehmend auf das Militär richten. 10 Millionen Euro sollen in den kommenden Jahren investiert werden. Bis zu 40 neue Stellen beim Deutschen Zentrum für Raum- und Luftfahrt, das den Flughafen betreibt, geschaffen werden. Man müsse Schritt halten mit der rasanten Entwicklung bei Drohnen, hieß es heute. Diese können mit geringen Kosten und überschaubarem personellen Aufwand großen Schaden anrichten. Am Flughafen Kochstedt soll man künftig eng die Entwicklung beobachten und Abwehrmöglichkeiten für Drohnen suchen bzw. mit der Industrie entwickeln.
2: Die Aufhebung des Lkw-Fahrverbots an Sonntagen im Saarland hat nicht zu einem erhöhten Verkehrsaufkommen geführt. Zu dieser Einschätzung kommt der Landesverband Verkehrsgewerbe Saarland. Grund dafür seien bestehende Arbeitszeitgesetze sowie die begrenzte Anzahl an Fahrern und Fahrzeugen. Nach Ansicht des Verbands könnten sich die Wochentage, an denen die Laster fahren, allenfalls verschieben. So könne es sein, dass weniger Lkw unter der Woche fahren, diese seien dann am Wochenende und unterwegs. Das waren die Nachrichten mit Linda Grothold. 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
1: In der Nacht vereinzelt Schauer, 18 Grad an Mosel und Saar, 16 im Hochwald. Morgen ist Mittwoch, nur zwischendurch mal kurz Sonnenschein, meist grau, zeitweise kann es auch regnen, bei 23 bis 28 Grad.
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1: Gefahrenmeldung vorneweg. Vorsicht, A1 Trier Richtung Saarbrücken. In der Ausfahrt Quierschied ist ein Auto liegen geblieben. A1 Saarbrücken Trier, im Kreuz Saarbrücken die Überleitungen zu A8 Richtung Pirmasens wegen Reinigungsarbeiten gesperrt. Außerdem auf der A8 zwischen Kreuz Saarbrücken und Merchweiler die rechte Spur gesperrt. Das geht bis Donnerstag früh. A620 Saarlouis Richtung Saarbrücken zwischen Völklingen und Saarbrücken-Gersweiler. In beiden Richtungen im Moment dicker Stau an der Dauerbaustelle. Zeitverlust jeweils 20 Minuten. In Illingen Behinderungen wegen des Feuerwehreinsatzes durch den Waldbrand und geblitzt wird, habt ihr uns genannt, die aktuellsten Standorte am Ortsausgang Bildstock nach Landsweiler-Rehden, in Saarlouis im Prälat Subtilring und in der Ortsdurchfahrt von Otzenhausen. 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
1: Joachim Meier im Studio, hallo zusammen. Die Nachricht hat uns alle schockiert. Hayden Panettiere ist tot, Top-Schauspielerin aus den USA. Optisch so eine liebe Frau und guckte immer so glücklich. Sie war es aber nicht. Einzelheiten gleich hier bei uns in drei Hits.
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1: SA1 hier. Hayden Panettiere ist tot. Die Schauspielerin wurde mit nur 36 Jahren in einem Apartment in South Carolina tot aufgefunden. Über die Todesursache gibt es noch keine offiziellen Informationen. Wir kennen Hayden Panettiere aus ihren Rollen in den Serien Heroes und Nashville und als Ex-Partnerin von Wladimir Klitschko. Die beiden haben zusammen eine Tochter. SA1-Korrespondentin Gudrun Engel aus den USA. In letzter Zeit hat man aber auch viel gehört über Haydens chaotisches Privatleben.
2: Neben ihrer Karriere sprach Hayden Panettiere ungewöhnlich offen über ihre persönlichen Probleme. Nach der Geburt ihrer Tochter mit Klitschko zum Beispiel im Jahr 2014 sprach sie über eine postpartale Depression, also eine Wochenbettdepression, und später dann auch über ihre Alkoholabhängigkeit. Sie begab sich deshalb mehrfach in Behandlung. Das Paar lebte bis zur Trennung zusammen in Nashville, Tennessee. Dann ging Klitschko zurück in die Ukraine und übernahm das Sorgerecht für Tochter Kaya, die jetzt ebenfalls in Kiew lebt.
1: Aktuell soll Hayden wieder mit ihrer On-Off-Beziehung dem Schauspieler Bryan Hickerson unterwegs gewesen sein. Der wurde ja wegen Gewalt in der Beziehung von einem Gericht verurteilt. Hollywood reagiert betroffen auf den Tod von Hayden Panettiere.
2: Ihre Familie beschreibt sie als einen außergewöhnlich lebensfrohen und kraftvollen Menschen und bittet gleichzeitig um Privatsphäre. Nach der Todesnachricht haben sich zahlreiche Kolleginnen und Kollegen aus Hollywood zu Wort gemeldet, unter anderem Viola Davis, Selma Blair und David Arquette erinnern an sie als talentierte und besondere Schauspielerin.
1: Die Obduktion des Leichnams von Hayden Panettiere ist inzwischen abgeschlossen. Es wurden keine Verletzungen oder Traumata gefunden, die zu ihrem Tod hätten geführt haben können. Todesursache und Todesart sind laut Gerichtsmediziner also weiterhin Gegenstand laufender Untersuchungen.
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1: Beyoncé auf SR1 und gleich noch ein toller Newcomer, Jack Dean und Mercy.
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0: Louis Capaldi und gleich Amy McDonald. Mr. Rock'n'Roll hier auf SR1 nach Wetter und Verkehr.
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0: Morgen nur zwischendurch mal kurz Sonnenschein. Meist ist es grau und zeitweise kann es auch regnen. Kann aber auch bei euch trocken bleiben den ganzen Tag bei 23 bis 28 Grad.
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0: A1 Saarbrücken-Trier im Kreuzerbrücken die Überleitung zur A8 Richtung Pirmasens wegen Reinigungsarbeiten gesperrt. Außerdem gesperrt auf der A8 zwischen Kreuzerbrücken und Merchwalle die rechte Spur. Das geht bis Donnerstagmorgen. A620 Saarlouis Richtung Saarbrücken zwischen Völklingen und Saarbrücken-Gersweiler Stau an der Dauerbaustelle. Viertelstunde mehr. Dann in Ehlingen Behinderungen wegen des Feuerwehreinsatzes durch den Waldbrand. Und die neuesten Blitze habt ihr uns gemeldet am Ortsausgang Bildstock nach Landsweiler Reden, in Saarlouis im Prälat Subtilring und in der Ortsdurchfahrt von Otzenhausen. Wenn noch was ist, 0800 700 8000, die kostenfreie Hotline direkt in die SR1 Verkehrsredaktion. Gute Fahrt euch!
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0: Seid ihr schon mal gepaperclipped worden? Vielleicht seid ihr es tatsächlich, ohne es zu wissen, weil das weiß kaum einer noch, was das ist. Altes Phänomen, neuer englischer Name. Wir klären euch auf gleich in zwei Hits. Ich bin Joachim Meyer, guten Abend.
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0: Ray Gavi und Imran. Rivers, aktueller Hit. SA1 Afterwork am Dienstag. Was jemanden ghosten bedeutet, das wissen die meisten. So nennt man das ja auf Neudeutsch, wenn sich jemand von jetzt auf gleich nicht mehr meldet und auf Nachfragen überhaupt nicht mehr reagiert. Aber was ist denn bitte schön jemanden paperclippen? Carla Krämer aus dem SA1-Team, erklär's uns.
1: Also erstmal, die Sache an sich ist nicht neu. Sie hat jetzt nur einen neuen Namen. Früher haben wir auch nicht gesagt, der ghostet mich, sondern der Arsch meldet sich einfach nicht mehr. Und Paperclipping nennt man es jetzt, wenn jemand nach ein paar Monaten plötzlich wieder anruft oder dir schreibt und dich fragt, hey, wie geht's, was machst du so?
0: Ja, und dann freut man sich vielleicht tatsächlich, wenn das jemand ist, den man richtig gut findet, der oder die aber nicht so gezogen hat.
1: Die ziehen auch immer noch nicht, das ist ja das Ding. Die rufen sich nur ins Gedächtnis. Daher kommt nämlich auch der Begriff Paperclipping. Früher gab es bei Microsoft den Clippy, diese Büroklammer mit Augen. Und wenn du länger nicht an einem Dokument gearbeitet hast, dann ist Clippy in der Ecke aufgetaucht und hat gefragt, ob du da nicht nochmal ran möchtest. Psychologen sagen, beim Paperclipping meldet sich der andere ganz unbedarft, macht aber keine konkreten Schritte in Richtung Nähe, Verbindlichkeit oder Treffen. Meist geht es da nur um eine Bestätigung und um die Frage, bin ich eigentlich noch interessant für dich?
0: Je nachdem wäre dann ja die passende Reaktion, dass wir den Paperclipper einfach ghosten und auf die Nachricht nicht antworten.
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0: Chita Gabriel bei SR1 gleich G-Flip. Dead on Fire. Außerdem habe ich gleich noch für euch Harry Styles, American Girls und alle Farben mit Flowers. In ein paar Augenblicken hier auf SR1. Nicht weggehen.
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2: Nächster Lokführerstreik bei der Saarbahn. Rauch aus Belgien breitet sich weiter aus. Das Wetter nur einzelne Schauer möglich, 18 bis 16 Grad. 19 Uhr. Bei der Saarbahn beginnt schon in Kürze ein neuer Warnstreik der Lokführergewerkschaft. Wie die GDL mitteilte, soll der neue Ausstand um 21 Uhr starten. Wann der Streik endet, werde gesondert bekannt gegeben. Die Saarbahn teilte mit, dass die Züge vor Beginn des neuen Ausstandes in die Depots zurückkehren werden. Der morgige Mittwoch startet dem Verkehrsunternehmen zufolge nach dem Ersatzkonzept, das vor allem Extrabusse vorsieht. Voraussetzung ist laut Saarbahn, dass die Lokführergewerkschaft den Streik nicht vorher wieder absagt. Die Bildungsgewerkschaften im Saarland haben der Landesregierung vorgeworfen, für die Gewinnung neuer Lehrkräfte keine Gesamtstrategie zu haben. Anlass ist der gestern veröffentlichte Bericht des Landesrechnungshofs. Demnach werden bis zum Schuljahr 2035/36 im Saarland knapp 4000 neue Lehrkräfte benötigt. Aus der SR-Nachrichtenredaktion Magnus Neuschwander.
3: Der Landeschef der Gewerkschaft Erziehung und Wissenschaft GEW, Hewer, sagte im SR, die Besoldung sei eine der größten Fragen für die Attraktivität des Lehrerberufs. Das Saarland liege im Bundesvergleich seit Jahren auf dem letzten Platz. Das müsse die Landesregierung ändern. Eine Forderung, die auch der Verband Reale Bildung unterstreicht. Ihm zufolge braucht es daneben bessere Arbeitsbedingungen, darunter kleinere Klassen und weniger zusätzliche Verwaltungsaufgaben für Lehrkräfte. Der Vorsitzende des Saarländischen Lehrerinnen- und Lehrerverbands Schwer ergänzte, die Politik reagiere zu spät, und zwar erst dann, wenn Personalengpässe sichtbar würden. Außerdem bilde das Saarland selbst zum Beispiel keine Förderschullehrkräfte aus, sondern setze auf Quereinsteiger.
2: Die Landesregierung hat eine Strategie zur digitalen Transformation des Saarlandes vorgestellt. Davon sollen alle Bereiche profitieren, etwa das Gesundheits- und Bildungswesen sowie die Wirtschaft. Bis 2035 soll das Land nach Angaben von Digitalminister Barke in Europa eine Vorreiterrolle einnehmen. Stand heute habe man im Ländervergleich zwar aufholen können, aber der Nutzen der Digitalisierung müsse noch stärker im Alltag der Bürger ankommen. In Belgien versucht die Feuerwehr weiterhin, den Großbrand im Hohen Venn vollständig unter Kontrolle zu bringen. In Teilen Westdeutschlands kommt es unterdessen weiter zu Geruchsbelästigungen. Für SR Info Sabrina Fritz.
4: In Köln wurden die Menschen aufgefordert, Fenster und Türen geschlossen zu halten. Im Grenzort Monschau sollen sie so wenig wie möglich ihre Wohnungen verlassen. Die schlechte Luftqualität macht auch den Feuerwehrmännern zu schaffen. Zwei erlitten eine Rauchvergiftung und mussten ins Krankenhaus gebracht werden. Durch das verbrannte Moor werden Schadstoffpartikel und Gase in die Luft geschleudert, die für die Menschen ungesund sind. Durch den Rauch und die schlechte Sicht können Löschhubschrauber bislang nicht starten. Die Einsatzkräfte müssen die Flammen am Boden bekämpfen. Auf einer Pressekonferenz hieß es am Mittag, heute sei ein entscheidender Tag. Das Feuer würde sich nicht mehr weiter ausbreiten, sei aber noch nicht gelöscht.
2: Einem Behördensprecher zufolge könnte es Wochen oder sogar Monate dauern, bis der Brand gelöscht ist, da das Feuer im Torfboden unterirdisch weiterbrennt. Rund 115.000 Menschen sind im ersten Halbjahr von oder nach Saarbrücken-Ensheim geflogen. 10% mehr als im selben Zeitraum des Vorjahres. Das zeigen Daten des Flughafenverbandes ADV. Gründe für den Passagierzuwachs waren nach Angaben eines Flughafensprechers unter anderem neue Urlaubsziele wie Sizilien und Alicante. Das waren die Nachrichten mit Linda Grothold. 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
1: Vereinzelt noch Schauer heute Nacht bei 18 bis 16 Grad. Morgen nur zwischendurch mal kurz Sonnenschein. Meistens ist der Himmel grau. Zeitweise kann es auch regnen. Kann aber auch sein, dass ihr trocken durch den Mittwoch kommt bei 23 bis 28 Grad.
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1: A1 Saarbrücken-Trier am Kreuz Saarbrücken, die Überleitungen zur A8 Richtung Pirmasens wegen Reinigungsarbeiten gesperrt. Außerdem ist auf der A8 zwischen Kreuz Saarbrücken und Merchweiler die rechte Spur gesperrt. Das geht bis Donnerstag früh. Frische Gefahrenmeldung gerade reingekommen. Vorsicht A623 Saarbrücken Richtung Friedrichsthal. Im Dreieck Friedrichsthal auf der Überleitung zur A8 Richtung Saarlouis ist ein Auto liegen geblieben. In Illingen Behinderungen wegen des Feuerwehreinsatzes, wegen des Waldbrands. Und die neuesten Blitzer meldet ihr uns am Ortsausgang Bildstock nach Landsweiler Reden und in Saarlouis in der Tietzstraße. 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
1: Wie ehrlich sollte man sein in Beziehungen oder Freundschaften? Wie ehrlich darf man sein? Das beleuchten wir gleich nochmal hier in Afterwork am Dienstag. Ich bin Joachim Meyer. Schönen guten Abend.
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0: Schönen Dienstagabend mit Afterwork hier auf SR1. Zum Partner, zur Partnerin oder den besten Freunden sollte man immer ganz ehrlich sein und Sachen, die ein bisschen quer liegen, sofort ansprechen und ausdiskutieren. Dieser Meinung sind viele, aber am Ende ist es dann manchmal doch auch nicht so gut, das so zu handhaben, oder es wird zumindest schwierig. Frank Falkenauer aus dem SR1-Team war in St. Ingbert unterwegs und wollte wissen, wie das für euch ist, von Freunden zu erfahren, wenn sie an einem was blöd finden.
1: Dein bester Kumpel hat eine neue Freundin, du merkst, die veräppelt ihn nur. Brusten zur Seite oder nicht?
2: Ich schulde für Fehlfall zur Seite.
1: Wenn dich jetzt zum Beispiel dein Partner fragt, sag mal, findest du nicht, ich habe da ein bisschen zugenommen an den Oberschenkeln und so, oder ich kann noch ein bisschen mehr Muskeln gebrauchen, du sagst,
3: ja, klar, sag ich die Wahrheit.
1: Wenn du sowas fragst, willst du dann eher verbale Streicheleinheiten oder?
3: Nee, ich möchte natürlich auch die Wahrheit wissen.
1: Wenn dein Partner dich fragt, sag mal, mein Kumpel, findest du den eigentlich attraktiv? Wenn wir nicht zusammen wären, hättest du mit dem was?
4: Ja, so ehrlich wäre ich.
1: Würdest du ihm sagen?
4: Ich glaube, ja.
5: Die ist wirklich so, das stimmt auch. Ja, die würde es wirklich sagen.
0: Ist ja aber auch schon was Typisches für Menschen, die man am Ende am liebsten hat und die einem am Ende am nächsten stehen, dass man da zueinander wirklich ehrlich ist, auch wenn die Wahrheit nicht immer gut tut. Aber vielleicht findet sich ja manchmal dann doch auch mal ein Weg, so Sachen etwas sensibler auszudrücken.
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Ganz neu auf SR1 Florentina und nie wieder die beste Musik für euren Dienstagabend. Gleich Triggerfinger, I Follow Rivers und das ist Mr. Props und Waves.

0: Triggerfinger in After Work hier bei SR1. Und gleich Christos Randy. Sein aktueller Hit Good Old Days läuft gleich nach Wetter und Verkehr um 20:30.
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0: Heute Nacht vereinzelt Schauer, 18 Grad an Mosel und Saar, 16 im Hochwald. Morgen zwischendurch mal kurz Sonnenschein, die Wolken behalten aber die Oberhand. Vielleicht am Nachmittag mal kurz ein bisschen sonniger, zeitweise gibt es aber auch Regen. Kann aber auch sein, dass es bei euch trocken bleibt, bei 23 bis 27 Grad.
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0: Vorsicht weiter, A623 Saarbrücken Richtung Friedrichsthal. Am Dreieck Friedrichsthal auf der Überleitung zur A8 Richtung Saarlouis ist ein Auto liegen geblieben. A1 Saarbrücken-Trier am Kreuz Saarbrücken. Die Überleitungen zur A8 Richtung Pirmasens wegen Reinigungsarbeiten gesperrt. Außerdem auf der A8 zwischen Kreuz Saarbrücken und Merchweiler die rechte Spur gesperrt. Das geht bis Donnerstag früh. A620 Saarlouis-Saarbrücken zwischen Wallerfangen und Saarlouis-Mitte in beiden Richtungen wieder eine Nachtbaustelle, die jeweils linke Spur bis morgen früh um 5 gesperrt. A620 Saarbrücken Richtung Saarlouis zwischen Messegelände und Gerswaller die rechte Spur gesperrt, ebenfalls Nachtbaustelle bis morgen früh um 5. In Illingen Behinderungen durch einen Feuerwehreinsatz wegen des Waldbrands und Blitze habt ihr uns gemeldet am Ortsausgang Bildstock nach Landsweiler Reden und in Saarlouis in der Tietzstraße. Wenn noch was ist, 0800 700 8000, die kostenfreie Hotline direkt in die SR1 Verkehrsredaktion. Gute Fahrt für euch.
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0: Joachim Meyer hier. Hallo zusammen.

0: Tovolo. Hier ist After Work bei SR1. 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

0: Gerhard Pies hier auf SR1 und gleich das Indie-Pop-Duo Nika mit der neuen Single. Drive, ganz neu auf SR1, außerdem David Guetta mit Run Republic und Klassiker aus den 80ern von Paul Young, Come Back and Stay. All das noch vor 8 und in ein paar Augenblicken gleich hier nach.
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2: Dobrindt will Grenzkontrollen verlängern. Ermittlungserfolg nach Baumvandalismus in Saarlouis. Das Wetter, einzelne Schauer möglich, 18 bis 16 Grad. 20 Uhr. Die Kontrollen an den deutschen Außengrenzen sollen um ein weiteres halbes Jahr verlängert werden. Wie eine Sprecherin des Bundesinnenministeriums bestätigte, hat Minister Dobrindt ein entsprechendes Gesuch an die EU-Kommission geschickt. Wenn diese nicht widerspricht, gilt die Verlängerung bis Mitte März 2027. Zur Begründung verwies Dobrindt auf die Entwicklungen an den europäischen Außengrenzen. Für das Zurückdrängen der illegalen Migration benötige man die Kontrollen weiterhin. Am Münchner Flughafen hat eine Lufthansa-Maschine bei der Landung die Landebahn verfehlt. Wie die Fluggesellschaft nun bestätigte, ereignete sich der Vorfall gestern Abend. Demnach hatte der Airbus zu früh aufgesetzt und dabei Lichtsignale beschädigt. Das Flugzeug sei aber sicher gelandet. Alle 351 Insassen seien unverletzt geblieben. Nach der Beschädigung mehrerer Bäume in Saarlouis hat die Polizei einen Tatverdächtigen identifiziert. Es handelt sich um einen 50-Jährigen aus Saarlouis. Einzelheiten von SR-Reporterin Simin Sadeghi.
3: In den frühen Morgenstunden des 9. August soll der Mann mit einer Säge 17 frisch eingesetzte Bäume angesägt bzw. durchgesägt haben. Aufwendig sei dann in der vergangenen Woche ermittelt worden. Laut Polizei Saarlouis haben Beamte unter anderem in der betroffenen Nachbarschaft eine Vielzahl an Anwohnern befragt. Dabei sei der 50-Jährige ins Visier der Ermittler geraten. Bei der Wohnungsdurchsuchung haben die Beamten das Tatwerkzeug, eine Säge, gefunden. Inzwischen hat er die Tat gestanden. Zu den Motiven wollte sich die Polizei nicht äußern. Dem Mann droht jetzt eine Geldstrafe. Bei der Tat ist laut Polizei ein Sachschaden von mehr als 80.000 Euro entstanden.
2: Die Waldbrandgefahr im Saarland wird nach Einschätzung des Deutschen Wetterdienstes in den kommenden Tagen deutlich zurückgehen. Darauf hat das ARD-Wetterkompetenzzentrum hingewiesen. In den vergangenen Tagen galt zeitweise die höchste Warnstufe 5. Der Wetterdienst rechnet nun damit, dass der Waldbrandindex bis übermorgen auf die niedrigste Stufe 1 sinken wird. Der Dom in Trier ist am Mittag kurzzeitig evakuiert worden. Nach einem Bericht des SWR wurde zuvor Gasgeruch gemeldet. Auch die angrenzende Liebfrauenkirche sei aus Sicherheitsgründen geräumt worden. Die Feuerwehr habe vor Ort nur einen üblen Geruch festgestellt. Der Dom wurde dem Bericht zufolge gelüftet und es wurden Proben genommen, die untersucht werden sollen. Der Einsatz ist inzwischen beendet. Das waren die Nachrichten mit Linda Grothold. 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
1: Heute Nacht vereinzelt Schauer, 18 Grad an Mosel und Saar, 16 im Hochwald. Morgen dann, tagsüber nur zwischendurch mal kurz Sonnenschein. Meist grauer Himmel, zeitweise kann es auch regnen, auch ein kurzes Gewitter ist morgen möglich. Kann aber auch sein, dass ihr trocken durch den Tag kommt. Also alles mit dabei, morgen bei 23 bis 27 Grad.
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1: A1 Saarbrücken-Trier im Kreuz Saarbrücken, die Überleitungen zur A8 in Richtung Pirmasens wegen Reinigungsarbeiten gesperrt. Außerdem auf der A8 zwischen Kreuz Saarbrücken und Merchweiler die rechte Spur gesperrt. Geht bis Donnerstagmorgen voraussichtlich. Nachtbaustelle auf der A620 Saarlouis-Saarbrücken zwischen Wallerfangen und Saarlouis-Mitte in beiden Richtungen die jeweils linke Spur gesperrt bis früh um 5. Und nochmal eine Nachtbaustelle auf der A620 Saarbrücken Richtung Saarlouis zwischen Messegelände und Gersweiler. Da ist die rechte Spur bis früh um 5 gesperrt. Geblitzt wird unter anderem in Saarlouis in der Tietzstraße. Noch mehr Blitzer, andere Dinge, die stören auf den Straßen. 0800 700 8000, die kostenfreie Hotline direkt in die SR1 Verkehrsredaktion. Gute Fahrt für euch.
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1: Mit drei Dienstagabend-Hits am Stück. Klassiker von Will Smith, Man in Black, Filmmusik. Neues von Fastboy, Music Sounds. Und das ist der aktuelle Mega-Hit von Tame Impala. Hier ist Dracula. Joachim Meyer im Studio, guten Abend.
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0: Will Smith auf SH1. Men in Black. Die Sportis warten schon.
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2: Lange Sprachnachrichten können eine Zumutung sein. Vor allen Dingen, wenn die unkonzentriert beim Joggen bei Gewitter eingesprochen werden.
3: Huhu, ich bin's. Ich wollte mich einfach mal wieder melden. Luna, geh weg von dem Mülleimer. Bäh. Wo war ich? Ah ja, bei euch alles okay?
2: Klar, man kann das dann beschleunigt abspielen, aber es klingt einfach immer noch schlimm.
3: Ich wollte mich einfach mal wieder melden. Luna, geh weg von dem Mülleimer. Bäh. Wo war ich? Ah ja, bei euch alles okay?
2: Wenn doch künstliche Intelligenz schon überall hilft und auch bei WhatsApp immer mehr eingebaut werden soll, warum filtert die nicht einfach automatisch aus jeder Nachricht den ganzen überflüssigen Quatsch raus? Also den Wind, das Keuchen, den sinnlosen Inhalt und dann bleibt nämlich aus der ganzen Nachricht noch übrig.
3: Bei euch alles okay?
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britisches Disco-Soul-Trio namens Jungle haben schon einen Brit Award eingeheimst. Aktuelle Single heißt The Wave. SA1 ist hier und das ist wichtig von der Straße für euch. Vorsicht zwischen Hasborn und Dörsdorf auf der Landstraße. Gefahr durch eine Ölspur.

0: Hurts mit der neuen Version von Wonderful Life und gleich Lola Young. Messi gleich nach Wetter und Verkehr.
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0: Morgen nur zwischendurch mal kurz Sonnenschein, meistens grau, zeitweise auch Regen möglich, auch mit Blitz und Donner. Kann aber auch sein, dass es bei euch trocken durch den Tag geht. Morgen alles dabei, wettertechnisch, 23 bis 27 Grad.
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0: Vorsicht weiter auf der Landstraße zwischen Hasborn und Dörsdorf, dort Gefahr durch eine Ölspur. A1 Saarbrücken-Trier, am Kreuz Saarbrücken die Überleitungen zur A8 Richtung Pirmasens wegen Reinigungsarbeiten gesperrt. Außerdem auf der A8 zwischen Kreuz Saarbrücken und Merchweiler die rechte Spur gesperrt bis voraussichtlich Donnerstag früh. A620 Saarlouis-Saarbrücken zwischen Wallerfangen und Saarlouis-Mitte in beiden Richtungen eine Nachtbaustelle, die jeweils linke Spur bis früh um 5 gesperrt. Und geblitzt wird unter anderem, habt ihr uns genannt, in Saarlouis in der Tietzstraße. 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
0: Ich bin Joachim Meyer. Guten Abend.
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Neue Single von Katy Perry, Watch It Burn, habt ihr gehört, hier auf SR1. Watch It Burn ist so eine Zwillingssingle zu Band Aids, ihrem letzten großen Hit. Nochmal ein Song, ein zweiter Song, bei dem Katy über Trennung, Loslassen, Neuanfang und persönliche Weiterentwicklung singt. Watch It Burn, neu auf SR1. Den hier kennen wir, Dua Lipa, Training Season.

erst neu auf SA1 Baumgart und der Song Mein Babe. Gleich nach 21 Uhr Markus Barsch mit Pop, die Abendshow. Ich bin Joachim Meyer. Schönen Abend noch mit SA1.

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1: 21 Uhr. Die Lokführergewerkschaft GDL hat zu einem weiteren Streik bei der Saarbahn aufgerufen. Er beginnt in diesen Minuten. Das Ende wird laut GDL gesondert bekannt gegeben. Die Saarbahn hat mitgeteilt, dass sie an ihrem Ersatzkonzept festhält. Damit soll auch der morgige Mittwoch starten. Es sieht Ersatzbusse und einzelne Fahrten von 3 Saarbahnzügen vor. Die Kontrollen an den deutschen Außengrenzen sollen um ein weiteres halbes Jahr verlängert werden. Wie eine Sprecherin des Bundesinnenministeriums bestätigte, hat Minister Dobrindt ein entsprechendes Gesuch an die EU-Kommission geschickt. Wenn diese nicht widerspricht, gilt die Verlängerung bis Mitte März 2027. Zur Begründung verwies Dobrindt auf die Entwicklungen an den europäischen Außengrenzen. Die Bauministerinnen und Minister aus 5 CDU-geführten Bundesländern fordern ein Sonderprogramm zum Hitzeschutz. In einem gemeinsamen Papier schlagen sie vor, dass kurzfristig 500 Millionen Euro für den Hitzeschutz zur Verfügung gestellt wird. Für SR Info Nadja Baschek.
2: Das Geld solle in Maßnahmen zur Stadtentwicklung fließen, beispielsweise um Verschattungen oder kühle Aufenthaltsflächen in den Städten zu schaffen, und das binnen eines Jahres. Die Finanzierung solle der Bund übernehmen. Die zuständigen Landesminister aus Bayern, Nordrhein-Westfalen, Sachsen, Sachsen-Anhalt und Schleswig-Holstein bringen damit eine Position in die Debatte rund um Hitzeschutz ein. Zuvor hatte die SPD unter anderem eine Grundgesetzänderung ins Spiel gebracht, um Klimaanpassung in der Verfassung zu verankern. Doch die Union zeigt sich dabei bislang skeptisch.
1: Angesichts des Ebola-Ausbruchs in der Demokratischen Republik Kongo stellt die EU Schnelltests im Wert von 2,5 Millionen Euro bereit. Aus Brüssel heißt es, die ersten Tests sollen noch in diesem Monat geliefert werden. Ziel sei es, Ebola-Fälle früher zu erkennen, Patienten schneller medizinisch zu versorgen und eine weitere Ausbreitung des Virus zu verhindern. Der ehemalige Geschäftsführer eines Siersburger Pflegedienstes ist in einem Vergewaltigungsprozess zu einer Freiheitsstrafe von 5,5 Jahren verurteilt worden. Das Landgericht Saarbrücken sprach den 54-Jährigen der Vergewaltigung in 6 Fällen schuldig, in einem Fall zusätzlich der Körperverletzung. Zudem verurteilte es ihn in 2 Fällen wegen sexueller Belästigung. Bei seinen Taten soll der Mann den 3 Opfern unter anderem mit beruflichen Konsequenzen gedroht haben. Die Verteidigung sprach von einem Komplott der ehemaligen Mitarbeiterinnen und kündigte Revision an. Das waren die Nachrichten mit Linda Grothold. 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Das Wetter: in der Nacht örtlich Schauer, 18 bis 16 Grad. Morgen mehr Wolken als Sonne und gebietsweise Regen, maximal 27 Grad. Die Zeit: es ist gleich 21.03 Uhr.
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4: Vorsicht im Landkreis St. Wendel. Zwischen Haasborn und Dörsdorf Gefahr durch eine Ölspur. A1 Saarbrücken-Trier. Am Kreuz Saarbrücken sind die Überleitungen zur A8 Richtung Pirmasens wegen Reinigungsarbeiten gesperrt. Außerdem ist auf der A8 zwischen dem Kreuz Saarbrücken und Mörchweiler die rechte Spur gesperrt. Bis voraussichtlich Donnerstagmorgen. A620 Saarlouis-Saarbrücken. Zwischen Wallerfangen und Saarlouis-Mitte in beiden Richtungen Nachtbaustelle. Die linke Spur ist jeweils gesperrt. Bis ca. 5 Uhr. Landkreis Saarlouis. Auf der B405 zwischen Fraulautern und Saarwellingen halbseitige Sperrung an einer Baustelle bis Donnerstag. Landkreis Merzig-Wadern. In Mettlach-Weiten ist die Ortsdurchfahrt wegen Bauarbeiten gesperrt bis ca. 31. August.
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6: Mit Markus Barsch, hallo. Machen wir gleich erstmal ein Quiz? Na klar.
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0: Wisst ihr, was lustig ist? Wir sind hier im Studio. Hallo, hier ist eure Abendshow. Wir sind hier durchs Studio gesprungen, weil jetzt gibt's ein Quiz. Wir wollen ein Quiz machen und dazu brauche ich immer einen Kuli, um ein paar Sachen aufzuschreiben. Und es gibt in diesem ganzen Studio hier, gibt es keinen Kuli. Ich habe zur Info, gestern Nacht, das werde ich dem heimzahlen. Ich habe Ben Streubel, das ist der Typ, der um Mitternacht kommt hier und mich ablöst. Der kommt jetzt bestimmt nicht, wenn ich mich aufrege über ihn. Der hat mich gebeten, Barschi, kann ich bitte deinen Kuli haben? Ich habe keinen. Ben, ausnahmsweise, hier ist mein Kuli. Und dann hat er mir versprochen, den hier im Studio zu deponieren. Und was hat er nicht gemacht? Ratet mal. Ja, ganz genau. Kein Kuli hier. Aber Sascha Kaub, der Produzent dieser Sendung, rettet alles. Danke, Sascha.
1: Sehr, sehr gerne.
0: So. Gut, das ist ein Kuli aus dem Kaugummiautomat. Aber ist ja wurscht, egal, er schreibt, oder? Schreibt er auch? Ich habe noch nicht probiert. Ich beschwere mich überhaupt nicht. Vielen, vielen Dank. Hallo Deutschland, hier ist Pop, eure Abendshow. Wir machen spontanes Schnellsquiz. Und zwar, ich habe gerade schon geguckt im allwissenden Abendshow-Kalender. Seht mal, am 18. August, aber nicht heute an diesem, sondern am 18. August 1868, geschah Folgendes. Guck mal, ist fast tagesaktuell, also vergangene Woche, wenn man das so mag. Bei der Beobachtung der totalen Sonnenfinsternis in Indien am 18. August 1868 entdeckt der französische Astronom Jules Janssen, also Jules Janssen steht hier, Jules Janssen, das chemische Element Helium. Da platzt einem schon der Kopf. Also er guckt sich diese Sonnenfinsternis an. Wie hat er das gemacht? Sensation, oder? Das klären wir morgen. Also, ne, dieser Astronom entdeckt beim Betrachten der totalen Sonnenfinsternis am 18. August 1868 das chemische Element Helium. Der guckt da also oben hin. Was schwirrt denn da um die Sonne? Das gibt's ja noch gar nicht. Ich schreibe mal auf und nenne es Ping. Helium. Was für ein Teufelskerl war wohl Jules Janssen mit dem tollen Namen. Wir machen natürlich, wir lieben chemische Elemente, wir machen natürlich das Spontane, jetzt anrufen 0722 1 2011, wir machen das Spontane, ist es ein chemisches Element, also wichtig, ne? Es muss im Periodensystem der Elemente stehen, ordentlich, ist es ein chemisches Element, es gibt ja ganz viele Elemente, die gibt es vielleicht gar nicht, oder ist es was völlig anderes, Schnellsquiz, 0722 1 2011, sofort anrufen, 0722 1 2011, ihr müsst in keiner Weise irgendwas mit Chemie am Hut haben, das macht ja auch nur Spaß, wenn wir das machen hier, diese spontanen Schnellsquizze. Das Spontane, ist es ein chemisches Element oder was völlig anderes, Schnellsquiz. Wenn ihr zum Beispiel gleich gefragt werden solltet, Element Nummer 206, Dovium, dann könnt ihr sagen, nee, ist erfunden. Das stimmt. Dovium. Habe ich immer von geträumt im Chemieunterricht, das mal oben ans PSE, ins Periodensystem der Elemente zu malen. Habe ich auch nicht gemacht. Nun gut.

0: Hier ist Pop, eure Abendshows, die gemeinsame ARD-Abendshow von Bremen 4, HR3, MDR Jump, NDR 2, RBB 888, SR1 und WDR 2. Produziert mit Liebe, Herzblut, Hingabe und jetzt einem spontanen Schnellquiz von SWR 3 für euch. Und wir haben eben festgestellt im allwissenden Abendshow-Kalender, dass heute genau am 18. August, aber 1868, das Element, das chemische Element Helium entdeckt wurde. Und zwar hat das der französische Astronom Jules Janssen entdeckt. Und zwar, als er in Indien die totale Sonnenfinsternis beobachtet hat. Hausaufgabe ist, bis morgen einen Aufsatz schreiben. Ich glaube, ich lasse die KI machen. Wie das gehen kann, dass man ein Element entdeckt, wenn man die Sonnenfinsternis anguckt. Das ist schon, ich finde es, also Wissenschaft ist doch was Tolles. Andreas aus Berlin. Hallo Andreas aus Berlin. An Berlin, wir fahren nach Berlin.
1: Hallo Markus mit C.
0: Bist du ja, mein Junge. Sag mal, hast du schon mal ein Element entdeckt?
1: Nee.
0: Okay, ich auch nicht. Also doch, ich habe eben so einen alten Joghurt aufgemacht und da war so ein grünes Element oben drauf und es war pelzig. Ich habe ihn nicht gegessen.
1: Gut. Kennst du den Unterschied zwischen Amerika und einem 200 Jahre alten Joghurt?
0: Ja, das finde ich aber nicht in Ordnung. Wie war das nochmal? Der Joghurt hat eine Kultur entwickelt.
1: Genau.
0: Das ist nicht fair, das ist nicht fair. Es gibt schon eine Kultur, eine amerikanische. Ist aber egal, reden wir ein andermal drüber. Könnte man eine Sondersendung drüber machen. Ja. Aber ich finde das gut, dass du das ansprichst. Wir machen das spontane Schnellstquiz. Ist es ein chemisches Element oder was völlig anderes oder so? Ich nenne dir jetzt Sachen und du sagst, also ich gebe dir mal zwei zur Auswahl. Aurum. Ist es A, wenn man so einen Schädel hat, nach hochprozentigem Alkoholgenuss, an der Nordseeküste vielleicht oder so, oder auf Piratenschiffen? Oder B, ist es ein chemisches Element eventuell,
1: Aurum? Das sollte ein chemisches Element sein.
0: Ist richtig, Aurum, A-U, Gold.
1: Genau.
0: Ich weiß die Nummer gar nicht, die laufende. Ist egal.
1: Oh Gottes Willen, das ist ja 100 Jahre her.
0: Hier, guck mal, ist ein Element, das man nur in der Nähe der Sonne sehen kann, ist bekanntermaßen Solarium. Ja? Nein?
1: Nicht wirklich.
0: Nicht wirklich. Das ist so ein Toaster, wa? Da kann man sich reinlegen, aber ist auch nicht gut für die Haut, sagt man. Weiter geht's. Auditorium. Das ist ein ganz toller Stoff, A. Ein ganz toller Stoff, der auch nur von einem gewissen deutschen Autohersteller verbaut werden darf. Oder B ist was völlig anderes. Auditorium.
1: Was völlig anderes. Kenne ich als Auditorium Maximum.
0: Zum Beispiel der Hörsaal oder der Zuschauerraum einfach nur. Ne? An der Uni gibt es Auditorien. Hier. Fluor. A. Etwas schlecht, ein bisschen schlecht geschrieben. Der Raum in der Wohnung, wo man erstmal reinkommt und dann gehen von dem alle Zimmer ab. Fluor. Oder B. Chemisches Element.
1: Das müsste ein Edelgas sein. Ein chemisches Element.
0: Du bist ja voll der Streber. 2+.
1: Ja, ich habe in der Schule aufgepasst.
0: Es kann sein, dass es ein Edelgas ist sogar. Ich weiß nicht. Müsste ich nachgucken.
1: Ja, ich glaube, ich weiß es nicht.
0: F. Fluor. Das stimmt. Dann wäre es ja in der Nähe vom Helium auch, oder ist das nicht auch ein Helium-Edelgas? Wer hat das denn entdeckt? Das Fluor ist egal. Hier geht weiter. Ocelotinium. A, ein ganz wichtiges Element.

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4: Es ist 9:30.
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5: Heute Nacht kommt es bei wechselnder bis starker Bewölkung zu einzelnen schwachen Schauern. Dazu ist es recht lau bei Tiefstwerten von 18 Grad an Mosel und Saar bis 16 Grad im Hochwald. Morgen ist es wolkig und wechselhaft mit zeit- und gebietsweise etwas Regen. Vereinzelt kann auch ein kurzes Gewitter dabei sein. Die Sonne zeigt sich aber auch mal vor allem im Nachmittagsverlauf. Und es wird warm mit maximal 23 bis 27 Grad. Der Südwest- bis Westwind ist dazu schwach bis mäßig und zum Teil stark böig unterwegs.
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6: A1 Saarbrücken-Trier. Am Kreuz Saarbrücken sind die Überleitungen zur A8 Richtung Pirmasens wegen Reinigungsarbeiten gesperrt. Außerdem ist auf der A8 zwischen dem Kreuz Saarbrücken und Mörchweiler die rechte Spur gesperrt. Bis voraussichtlich Donnerstagmorgen. A620 Saarlouis-Saarbrücken. Zwischen Wallerfangen und Saarlouis-Mitte in beiden Richtungen Nachtbaustelle. Die linke Spur ist jeweils gesperrt. Bis ca. 5 Uhr. Landkreis Neunkirchen im Raum Hirzweiler Waldbrand. Meiden Sie das Gebiet. Landkreis Merzig-Wadern. In Mettlach-Weiten ist die Ortsdurchfahrt wegen Bauarbeiten gesperrt. Bis ca. 31. August.
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7: Und hier ist Pop, eure Abendshow mit Markus Barsch. Eben haben wir ein spontanes Schnellquiz gespielt. Da ging es um chemische Elemente. Und Andreas aus Berlin bekam die Frage: Lithium oder Lithium, wenn man es auf Englisch aussprechen wollen würde. A. Song von Nirvana, B, chemisches Element. Er wählte B, was richtig ist, aber A auch. Ich habe es endlich gefunden. Ich war ganz unten im Computer. Nirvana, immer noch gut, Lithium.

0: Hier ist Top. Pop. Habe ich Top gesagt? Ich wollte Pop sagen. Hier ist Pop, eure Abendshow. Am Dienstagabend, wir haben eben ein spontanes Schnellzug gemacht zu Ehren des Heliums, weil es am 18. August 1868, genau heute vor einigen Jahren, ist es entdeckt worden bei der totalen, wie ihr sicherlich wisst, bei der totalen Sonnenfinsternis in Indien. Da wurde das gesehen, das Helium, und zwar vom französischen Astronomen Jules Janson. Er hat das chemische Element Helium entdeckt. Wir haben eben ein spontanes Schnellzug draus gemacht. Und da drin kam ja auch das Fluor vor. Das war die Frage an Andreas aus Berlin, der hat richtig geantwortet. Fluor. Mit UO in der Mitte, ist das ein falsch oder schlecht geschriebenes Ding, Bezeichnung für den Raum in der Wohnung, wo man erstmal reinkommt, ne, durch die Tür und dann gehen von dem alle Zimmer ab oder ein Element, das ist richtig, B ist richtig, ein Element, F, großes F, fertig. Und Lars aus Dorsten hat natürlich, wir fragen uns dann eben auch, wie ist denn das Fluor wohl entdeckt worden? Lars aus Dorsten weiß es.
1: Ja, hallo Markus mit C. Ja. Das ist wirklich so. Ja, Fluor ist auch ein Edelgas und das wurde damals bei einer absoluten Fluorfinsternis entdeckt. Und zwar in einer Chemiestudenten-WG. Ja. Mhm. Kurz nach der Wende, die kamen zurück von einer Party, konnten Lichtschalter nicht finden, deshalb war es ja auch dunkel, also Flurfinsternis. Und da hat einer von denen gesagt, hier, boah, riechst du das auch? Das ist doch Fluor. Ja, so war das gewesen.
0: Da, danke, das ist ganz lieb, Lars aus Dorfen. Peter Kopp aus Hofheim-Wallau macht noch hier an die 0722-1211 die wichtige Info. Leute, bitte, Fluor ist ein Halogen und kein Gas.

0: dass eins mal klar ist, ne? Das ist ja keine Wissenschaftssendung oder so. Wir haben nur eben zufällig über chemische Elemente gesprochen, weil heute am 18.08.1868, viele Achter drin, das Helium entdeckt worden ist bei einer Sonnenfinsternis, die da zu sehen ward, damals, so wie vergangene Woche auch. Nur war es damals ein bisschen anders. Diese vergangene Woche Sonnenfinsternis hat nicht viel gebracht, außer kaputte Augen bei vielen Menschen, die da so reingeguckt haben. Ich nenne keine Namen. Zwei Sekunden habe ich mal geguckt, ist schon ein bisschen weniger. Ich habe die Augen ganz klein gekniept und hatte dann erstmal ein paar Stunden Kopfweh. Aber egal, jetzt ist alles wieder gut. Wir haben eben gehört, dass eben der Astronom Jules Janssen, der französische, wie auch immer ausgesprochen wird, wie kann man denn Jules und dann aber Janssen mit Doppel-Siegfried, das ist ja schwedisch oder so, ist egal. Der hat das Helium entdeckt bei dieser Sonnenfinsternis und zwar per, natürlich, Spektralanalyse. Niemand wusste, dass es sie 1868 schon gab. Und zwar im Lichtspektrum gab es plötzlich eine fette gelbe Linie. Und jetzt steht hier, gleichzeitig hat aber auch der britische Forscher Joseph Norman Lockyer diese gelbe Linie gesehen und gleichzeitig gemeldet.
1: Da ist ein Element, das gibt's doch nicht.
0: Da ist die Frage, haben sich Joseph Norman Lockyer und Jules Janssen, der Franzose, haben sich dann geklöppt? Wieso steht in der Schlickipedia nur, dass es von Jules Janssen entdeckt worden ist und nicht von Joseph Norman Lockyer? Ich bin ein bisschen verwirrt, wie das gemacht worden ist damals. Vielleicht hat er es 10 Sekunden früher gemeldet an irgendeine Institution. Wir wissen es nicht genau. Der Gelbe, und das ist natürlich, weil es bei dieser Sonnenfinsternis entdeckt worden ist, tralalalalala, Leute mit einem Gräkum. Aua, was ist das denn? Mein Fuß ist ganz geschwollen. Ich habe, glaube ich, ein Gräkum. Das ist, wenn man Griechisch in der Schule hatte, oder? Gräkum. Dieses Element ist dann nach dem Sonnengott Helios benannt worden. Das Helium. Ach so. Und gleich wieder ins Verkehrszentrum. Achtung, Falschfahrer auf der A620, Saarbrücken Richtung Saarlouis. Zwischen Völklingen und Raststätte Saarlouis. Da kommt ein Falschfahrer entgegen, ganz rechts, war nicht überholen. Auf der A620, Saarbrücken Richtung Saarlouis. Zwischen Völklingen und Raststätte Saarlouis. Falschfahrer unterwegs, Vorsicht in beiden Richtungen. Ja.

0: Jetzt kommt eine lustige Geschichte. Hallo, hier ist Pop, eure Abendshow. Größter Traum von vielen Fans ist ja einmal vielleicht vom Idol, vom Star auf die Bühne geholt werden, den man vielleicht am Ärmel anfassen dürfen, den Menschen oder so. Das ist jetzt auch Emilia passiert. Die war auf dem Festival in NRW und dann hat Jason Derulo himself sie auf die Bühne geholt und dann passierte das hier.
1: Emilia, where are you from?
0: Wo kommst du denn her?
1: From Germany? But where exactly from Germany?
0: Und sie so.
1: Okay.
0: Sie sagt, sie kommt aus Aachen und Jason Derulo sagt, okay, ich kenne Aachen.
2: Hä?
0: Woher kennt Jason Derulo Aachen? Fragt man sich vielleicht. Nun, wir haben in unseren Gedächtnissen gekramt. Da war doch was, 2024. Da haben wir damals auch berichtet, da war Jason Derulo auf Tour und hat tatsächlich einen Zwischenstopp in Aachen gemacht. Und zwar wollte er kurz ins Fitnessstudio geht, ganz spontan. Da stehst du also im Fitti und plötzlich steht Jason Derulo neben dir. Guckst du nach rechts, der Typ auf dem Stepper da sieht aus wie Jason Derulo. Das war der wirklich. Wir haben in unserem Pop-Archiv gekramt, sind in den Keller gegangen, weil wir haben damals tatsächlich mit einem Mitarbeiter von diesem Fitnessstudio gesprochen. Hier, Laurenz hat uns das hier erzählt.
3: Es war unglaublich, also man kann sich das gar nicht vorstellen. Also es war so, dass 3 Amerikaner sich bei uns angemeldet hatten für ein Probetraining. Und dann kam so 20, 30 Minuten, seitdem die drin waren, einer von ihm zurück und fragte, ob er seinen Chef mitbringen könne. Der hatte auch Interesse. Ja, ach so, übrigens, das ist Jason Derulo. Also ich bin der Security-Chef von Jason Derulo.
0: So sensationell, oder? Natürlich kennt Jason Derulo Aachen. TJ Goja, Jason Derulo.

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1: Es ist 22 Uhr. Der ehemalige Geschäftsführer eines Siegburger Pflegedienstes ist wegen mehrfacher Vergewaltigung zu 5,5 Jahren Haft verurteilt worden. Das Landgericht sprach den 54-Jährigen in insgesamt 6 Fällen schuldig. Hinzu kamen noch 2 Schuldsprüche wegen sexueller Belästigung und einer wegen Körperverletzung. SR-Inforeporter Thomas Gerber.
2: Erleichterung im Gerichtssaal, der Rechtsstaat funktioniere noch, so die Opfer nach dem Urteil. Denn zwischendrin drohte der Prozess zu kippen. Eine junge Frau, die mit ihrer Aussage das Verfahren gegen ihren damaligen Chef ursprünglich ins Rollen gebracht hatte, war dem Druck nicht gewachsen gewesen. In nicht öffentlicher Sitzung hatte sie vor Gericht bei ihrer Zeugenaussage einen Nervenzusammenbruch erlitten. In diesen zunächst mit angeklagten Fällen wurde der 54-Jährige gemäß des Zweifelsgrundsatzes heute freigesprochen. In den am Ende verbleibenden 6 Fällen aber, so die vorsitzende Richterin, hätten die 3 Opfer jeweils klar Nein gesagt.
1: Der Verteidiger kündigte Revision an. Die Bauministerinnen und Minister aus 5 CDU-geführten Bundesländern fordern ein Sonderprogramm zum Hitzeschutz. In einem gemeinsamen Papier schlagen sie vor, dass es kurzfristig aufgelegt wird und 500 Millionen Euro umfasst. Das Geld solle in die Stadtentwicklung fließen. Ziel sei es, bis zum Sommer kommenden Jahres kurzfristige Maßnahmen umzusetzen, beispielsweise Verschattungen, mehr Bäume und Wasser in den Städten oder kühle Aufenthaltsflächen. Die Finanzierung solle der Bund übernehmen. Die CDU-Landesminister machen damit einen Gegenvorschlag zur SPD. Sie fordert, die Klimaanpassung als Gemeinschaftsaufgabe von Bund und Ländern im Grundgesetz zu verankern. Die Aufhebung des Lkw-Fahrverbots an Sonntagen im Saarland hat nicht zu einem erhöhten Verkehrsaufkommen geführt. Zu dieser Einschätzung kommt der Landesverband Verkehrsgewerbe Saarland. Gründe dafür seien bestehende Arbeitszeitgesetze sowie die begrenzte Anzahl an Fahrern und an Fahrzeugen. Bei der Badminton-Weltmeisterschaft in Neu-Delhi ist Marvin Seidel vom 1. BC Bischmisheim im Doppel in der ersten Runde ausgeschieden. Seidel unterlag mit seinem Partner Tuk Fong Nguyen, einem Duo aus Hongkong, mit 20:22 und 11:21. Das waren die Nachrichten mit Harjo Müller. 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Das Wetter. In der Nacht örtlich Schauer, 18 bis 16 Grad. Morgen mehr Wolken als Sonne und gebietsweise Regen, maximal 27 Grad. Die weiteren Aussichten am Donnerstag und Freitag ähnlich. Temperaturen bis 25 Grad, am Wochenende meist freundlich.
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4: Entwarnung auf der A620 Saarbrücken-Saarlouis. Kein Falschfahrer mehr zwischen Völklingen und Raststätte Saarlouis. A1 Saarbrücken-Trier. Am Kreuz Saarbrücken sind die Überleitungen zur A8 Richtung Pirmasens wegen Reinigungsarbeiten gesperrt. Außerdem ist auf der A8 zwischen dem Kreuz Saarbrücken und Mörchweiler die rechte Spur gesperrt. Bis voraussichtlich Donnerstagmorgen. A620 Saarlouis-Saarbrücken. Zwischen Wallerfangen und Saarlouis-Mitte in beiden Richtungen Nachtbaustelle. Die linke Spur ist jeweils gesperrt, bis ca. 5 Uhr. A620 Saarbrücken Richtung Saarlouis. Die Ausfahrt Saarbrücken-Klarental ist wegen Bauarbeiten gesperrt bis 6 Uhr. Landkreis St. Wendel. Auf der B269 zwischen Sotzweiler und Talexweiler in beiden Richtungen Behinderungen durch einen Schwertransport.
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5: Oh, warte mal. Hier kommt gerade noch die Entwarnung aus dem Verkehrszentrum. Gebe ich euch noch schnell. Entwarnung von der A620 Saarbrücken-Saarlouis. Kein Falschfahrer mehr zwischen Völklingen und Raststätte-Saarlouis. Kommt gut.

Hallo Deutschland, es ist 22.13 Uhr und 46 Sekunden. Also entschuldige bitte einmal, wenn das nicht die einzig wahre Zeit ist für etwas Philosophie an diesem Dienstagabend hier in der ARD. Schön, dass ihr da seid alle. Alles, was den ganzen Tag eventuell ein bisschen doof war oder genervt hat oder gezwickt hat, irgendwo am Fuß oder am Knie oder was auch immer, im Herzen, das schieben wir jetzt, versuchen wir zumindest, eine Minute beiseite zu schieben und uns mal kurz ein paar andere Gedanken zu machen. Und die etwaigen Probleme des Tages werden in einem ganz anderen Licht gleich von uns her erblicket und sind im besten Fall weg für immer, oder? Wir lachen die aus. Wie konnten wir uns über euch aufregen? Buh, wir sind ja ein paar Honks. Wir haben schon philosophiert über Sachen wie zum Beispiel, das war schön gestern, von Miriam aus Fellbach, liebe Grüße nochmal Miriam aus Fellbach, impliziert eigentlich die Existenz einer Robbenauffangstation die Existenz einer Robbenhochwerfstation. Zugegeben, das ist schön platt, aber manchmal braucht es auch sowas Quatschiges vielleicht in diesen Zeiten, oder? Auch schön gab es auch schon, ist man überhaupt noch Vegetarier, wenn man Tiere mit der Kamerafunktion Essen fotografiert? Gibt es an manchen Handys, ne? 897 Trilliarden von diesen kleinen Hirnaushängern stehen auch in der Barschschen Philosophiegalerie. Die ist ja auf popabend.de verlinkt für euch. Heute verkabeln wir unsere Synapsen neu. Heute ist viel Essen drin, sehe ich gerade auch, weil aktuell aus Meckenbeuren Daniel Kottenroth, da geht es schon wieder um Essen, aber sehr lustig. Hallo Barschi, wir diskutieren gerade, ob ausgelassener Speck der fröhlichere ist. Das gefällt uns. Ich kann nie wieder Speck auslassen, ohne zu denken. Der lacht bestimmt gerade.

0: Cardigans Love Fool in eurer Abendshow. Das ist eine Geschichte. Da würde man erstmal, also wenn man jetzt vorurteils- oder klischee-esk denken würde, was wir nicht tun natürlich, da könnte man sagen, ja, das kommt wahrscheinlich aus Deutschland. Aber nein, es kommt aus Neuseeland.
1: Ja.
0: Sascha hat eine Geschichte gefunden, die ist erstmal schlimm, geht aber dann gut aus, aber dann auch wieder nicht so richtig.
1: Das hast du schön zusammengefasst,
0: danke,
1: lieber Markus. Eine Frau geht einkaufen in Neuseeland in einem Supermarkt und auf dem Parkplatz kollabiert sie. Herzstillstand. Mhm. So, es eilen sofort Menschen herbei, ihr wird geholfen, der Sanitäter kommen, sie wird wiederbelebt, alles toll, sie ist wieder am Leben, sie geht, wird ins Krankenhaus gebracht und jetzt denkt man, ja, schöne Geschichte, Musik bitte. Nein, sie kriegt Post ein paar Tage später von dem Parkplatzbetreiber des Supermarktes. Sinngemäß steht da drin, ja, hallo, guten Tag, wir haben gesehen, sie haben da geparkt, länger als 60 Minuten, darum jetzt bitte 40 Euro zahlen. Also umgerechnet, 40 Euro. So, jetzt die Geschichte könnte schön ausgehen.
0: Also, wer wusste der zu dem Zeitpunkt der Mahnung? Der Parkplatzbetreiber schon, was da passiert?
1: Weiß ist man. Unbekannt, vermutlich nicht. Jetzt unterstellen wir ihm mal, er wusste es nicht. Die Frau hat dann da geschrieben, ey, hör zu, ich bin mit dem Leben davon gekommen, es war ein riesen Notfall,
0: Tara sie und hat's so. Ihm gesagt.
1: Genau, und meinte, also bitte, da wäre es schon ganz cool. Und dann haben die zurückgeschrieben,
0: ja
1: gut, nö, also es müssen hier Regeln für alle gelten und so. Ach. Und also von uns aus, dann machen wir aber diese Gebühr, die müssen sie auf jeden Fall bezahlen. So diese, wie sagt man, Verwaltungsgebühr. Ja. 15 Euro muss sie auf jeden Fall zahlen.
0: Anstatt zu sagen, okay, sorry, Mensch, wir freuen uns, dass wir noch am Leben sind. Schön.
1: Nein, es gibt Blumen. Regeln in diesem Land und die werden eingehalten.
0: Warum ist deine Stimme gerade so komisch gewesen? Okay, alles klar. Man kräuselt sich die Haare und die Augen rollen, oder?
1: Also gut. Absolut. 15 Euro hat das Ganze gekostet jetzt am Ende für sie, die arme Frau.
0: Wirklich. Also sowas Doofes. Wie kleinlich. Schnell weg.
1: Wirklich, wirklich.
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0: 11.
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2: Heute Nacht kommt es bei wechselnder bis starker Bewölkung zu einzelnen schwachen Schauern. Dazu ist es recht lau bei Tiefstwerten von 18 Grad an Mosel und Saar bis 16 Grad im Hochwald. Morgen ist es wolkig und wechselhaft mit zeit- und gebietsweise etwas Regen. Vereinzelt kann auch ein kurzes Gewitter dabei sein. Die Sonne zeigt sich aber auch mal und es wird warm mit maximal 23 bis 27 Grad.
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3: Entwarnung auf der A620 Saarbrücken-Saarlouis. Kein Falschfahrer mehr zwischen Völklingen und Raststätte Saarlouis. Vorsicht Neunkirchen auf der Jakobsstraße. Zwischen Schwebelstraße und Hüttenbergstraße befindet sich eine Ölspur auf der Fahrbahn. A1 Saarbrücken-Trier. Am Kreuz Saarbrücken sind die Überleitungen zur A8 Richtung Pirmasens wegen Reinigungsarbeiten gesperrt. Außerdem ist auf der A8 zwischen dem Kreuz Saarbrücken und Mörchweiler die rechte Spur gesperrt. Bis voraussichtlich Donnerstagmorgen. A620 Saarlouis-Saarbrücken. Zwischen Wallerfangen und Saarlouis-Mitte in beiden Richtungen Nachtbaustelle. Die linke Spur ist jeweils gesperrt. Bis ca. 5 Uhr. A620 Saarbrücken Richtung Saarlouis. Die Ausfahrt Saarbrücken-Klarental ist wegen Bauarbeiten gesperrt bis 6 Uhr.
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Es ist 20 vor 11. Hier ist Pop, eure Abendshow. Jetzt neu. Und wenn Taylor Swift das gut findet, dann muss es ja gut sein, ne? Das neue Album von Phoebe Bridgers. Hey, wer ist nochmal Phoebe Bridgers? Sag mal ein Lied von der hier.

Phoebe Bridges aus Los Angeles, aus Pasadena. Taylor Swift ist Riesenfan, kennen sich bestimmt gut, haben Nummern getauscht. Taylor hat in ihrer Insta-Story geschrieben, ich kann nicht aufhören, es zu hören, das neue Album. Dieses Album ist auf jeder Ebene ein Triumph über Trauer, mit so einer Verletzlichkeit, Detail, Reichtum und Ehrlichkeit zu schreiben. Pünktchen, Pünktchen, Pünktchen. Darunter stehen 6 Kommentare. Taylor, gut und schön, das neue Album von dieser Phoebe Bridges, aber wo ist denn mal ein Hochzeitsfoto? Okay, wir hören ein bisschen quer. Guck mal hier zum Beispiel I Can't Wait auf dem Album von Phoebe Bridges. Die macht so Ohrwürmer. Sie kann wohl nicht anders. Oder hier. Never Going Back.

Einfach mal eine Menge Echo auf die Stimme ist gleich irgendwie cool. Taylor Swift liebt's, wie gesagt, auch und das ist vielleicht eine Art Gütesiegel für Popmusik. Man weiß nicht, ob das jetzt die Verkaufszahlen in die Höhe treibt. Wahrscheinlich ja. Wir hören die aktuelle Single aus dem neuen Album von Phoebe Bridgers, Lost Boys.

0: Hier ist Pop, eure Abendshow. Immer wenn wir im Radio ein bisschen philosophieren, so wie wir das eben gemacht haben, über die Frage von Daniel, das ist gar keine Frage, es ist eine fröhliche Feststellung, von Daniel Kottenroth aus Meckenbeuren. Hallo, wir diskutieren gerade, ob ausgelassener Speck der fröhlichere ist.
1: Wundervoll.
0: Das ist wieder so ein Sprachding, ne? Die ausgelassen. Ausgelassen ist ja, wenn man das Fett rauslässt, auch, ne? Aber es ist eben auch ein Ausdruck von sehr großer Fröhlichkeit. Die deutsche Sprache. Das ist ein Ding. Da kommt immer ganz viel Zeug, wenn wir das im Radio machen, von euch. Gerade hier Mirko zum Beispiel aus Germersheim. Wie bewerte ich Restaurants auf Social Media? Ach ja, Gaumen hoch oder Gaumen runter? Ja. Oder Markus Möckel aus Gönnersdorf. Frage für einen Freund, kann man vom Beruf Domina eigentlich leben oder schlägt man sich da nur durch? 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Achtung, Falschfahrer auf der A21, Kiel, Bargteheide, zwischen Wahlstedt und Bad Segeberg Nord. Da kommt ein Falschfahrer entgegen, ganz rechts fahre nicht überholen. Auf der A21, Kiel, Bargteheide, zwischen Wahlstedt und Bad Segeberg Nord. Falschfahrer unterwegs, Vorsicht in beiden Richtungen.

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1: Es ist 23 Uhr. Die Landesregierung hat eine Strategie zur digitalen Transformation des Saarlandes vorgestellt. Wie der zuständige Minister Barke mitteilte, soll das Saarland bis 2035 in Europa eine Vorreiterrolle einnehmen. Davon sollten das Gesundheitswesen, Schulen, Verwaltung und Wirtschaft profitieren. SR-Inforeporter Noah Sari.
2: Stand heute habe man im Ländervergleich zwar aufholen können, etwa bei Glasfaseranschlüssen in Schulen oder dem Einsatz von KI in der Verwaltung und Forschung, aber es gäbe noch viel Luft nach oben. So müsste der Nutzen der Digitalisierung im Alltag der Bürgerinnen und Bürger besser ankommen, zum Beispiel durch einfachere Behördengänge. Barke betonte ebenfalls, dass ein Ziel sei, durch die Entwicklung eigener digitaler Systeme von den USA und China unabhängiger zu werden. Die Umsetzung der saarländischen Digitalstrategie soll 2029 zwischenevaluiert werden und dann bis 2035 weiterlaufen.
1: Der ehemalige Geschäftsführer eines Siersburger Pflegedienstes ist in einem Vergewaltigungsprozess zu einer Freiheitsstrafe von 5,5 Jahren verurteilt worden. Das Landgericht Saarbrücken sprach den 54-Jährigen der Vergewaltigung in 6 Fällen schuldig, in einem Fall zusätzlich der Körperverletzung. Außerdem wurde der Ex-Pflegedienstleiter in 2 Fällen wegen sexueller Belästigung verurteilt. Bei seinen Taten soll der Mann den Opfern unter anderem mit beruflichen Konsequenzen gedroht haben. Die Verteidigung sprach dagegen von einem Komplott der ehemaligen Mitarbeiterin. Sie kündigte Revision an. Die Kontrollen an den deutschen Außengrenzen sollen um ein weiteres halbes Jahr verlängert werden. Wie eine Sprecherin des Bundesinnenministeriums bestätigte, hat Minister Dobrindt ein entsprechendes Gesuch an die EU-Kommission geschickt. Wenn diese nicht widerspricht, gilt die Verlängerung bis Mitte März 2027. Zur Begründung verwies Dobrindt auf die Entwicklungen an den europäischen Außengrenzen. Für das Zurückdrängen der illegalen Migration benötige man die Kontrollen weiterhin. Im US-Prozess gegen den US-Tech-Konzern Meta wegen möglicher Social-Media-Sucht bei Kindern und Jugendlichen hat die Staatsanwaltschaft schwere Vorwürfe erhoben. Vor dem Gericht in Oakland erklärte die Generalstaatsanwältin von Kalifornien, Meta habe Minderjährige gezielt abhängig gemacht, die Funktionsweise ihrer Gehirne ausgenutzt und die Öffentlichkeit über die Risiken von Instagram und Facebook getäuscht. Mehrere US-Bundesstaaten fordern Strafzahlungen von umgerechnet rund 173 Milliarden Euro. Das waren die Nachrichten mit Hajo Müller. 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Das Wetter: in der Nacht örtlich Schauer bis 16 Grad. Morgen mehr Wolken als Sonne und gebietsweise Regen. Temperaturen bis maximal 27 Grad.
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4: Vorsicht bitte auf der A8 Luxemburg Richtung Saarlouis. Zwischen Perl und Perlborg steht ein defektes Fahrzeug im Baustellenbereich. A1 Saarbrücken-Trier. Am Kreuz Saarbrücken sind die Überleitungen zur A8 Richtung Pirmasens wegen Reinigungsarbeiten gesperrt. Außerdem ist auf der A8 zwischen dem Kreuz Saarbrücken und Mörchweiler die rechte Spur gesperrt. Bis voraussichtlich Donnerstagmorgen. A620 Saarlouis Saarbrücken. Zwischen Wallerfangen und Saarlouis Mitte in beiden Richtungen Nachtbaustelle. Die linke Spur ist jeweils gesperrt. Bis ca. 5 Uhr. A620 Saarbrücken Richtung Saarlouis. Die Ausfahrt Saarbrücken-Klarental ist wegen Bauarbeiten gesperrt bis 6 Uhr.
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0: Ach Kelly, sei doch nicht so traurig.
1: Hallo Deutschland. Hier ist Pop, eure Abendshow. Am Dienstagabend die gemeinsame Abendshow von Bremen 4 und HR3, MDR Jump, NDR 2, RBB 88.8, SR1 und WDR 2. Produziert, auch immer mit einem Blick auf völlig neue, trendige Songs für euch von SWR3. Seht mal, hier haben wir jetzt einen neuen Trend-Song aus den USA gerade hereinbekommen. Von was? Steve Lacy. Oh yeah. Heißt der Song. Und das Album auch. Steve Lacy, oh yeah. Also Steve Thomas Lacy Moya, so heißt er in echt, kommt aus Kalifornien. Wir kriegen ja von den Plattenlabels immer so ganz süße Pressetexte. Hier könnt ihr ja vorlesen im Radio oder so. Die sind aber meistens so formuliert, dass man das auf eine gewisse Art und Weise machen möchte. Bestimmt machen die es mittlerweile von der KI, dass die es machen. Boah, wenn wir das rauskriegen, Leute. Sascha Kaup aus unserem Pressetexte von Plattenlabels vorlesen. Spezialteam ist zufällig noch da.
2: Ja.
1: Das ist gut. Sag mal, Sascha, ja, was schreibt denn das Label so zu diesem neuen Album Oh Yeah von Steve Lacy? Warte, ich muss die Pressetext vorlesen.
2: Vielen Dank. Ja.
1: Musik machen. Es geht so.
3: Oh Yeah ist Steves bisher persönlichstes Werk. Der Höhepunkt einer vierjährigen Reise, auf der Steve sich in fremden Ländern und Situationen zu Hause fühlte und zu Hause selbst weniger zu Hause.
1: Aha.
3: Es ist ein Album voller roher Offenheit, energiegeladener Verbundenheit, klanglicher Schönheit und einigen von Lacys persönlichsten, offensten Texten.
1: Verstehe. Und mit welchen Adjektiven könnte man sein neues Meisterwerk wohl beschreiben?
3: Oh Yeah ist intersektional, pointiert, eine Komödie, eine Tragödie und hat es Steve ermöglicht, eine Klangwelt weiter zu gestalten, die einzig und allein ihm gehört.
1: Danke, Sascha.
3: Sehr gerne.
1: Hier ist der Titeltrack vom Album Steve Lacy. Die Synthes am Anfang, die gefallen uns schon, seit wir es viermal gehört haben eben. Steve Lacy, Oh Yeah, in Pop, eure Abendshow. Come on.

Ist es cool oder ist es cool? A oder B? Wir finden es sehr cool. Steve Lacy. Oh yeah. Neu in der Abendshow. Neues aus dem Verkehrszentrum. Entwarnung auf der A21 Kiel-Bargteheide. Kein Faltfahrer mehr zwischen Wahlstedt und Bad Segeberg-Nord.

Die 80er haben angerufen. 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Mails ins Studio. 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Hey, Mann im Radio, spielst du mal was von Kamerad? Ja, der kommt jetzt eh.

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2: Es ist 11:30.
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3: Heute Nacht kommt es bei wechselnder bis starker Bewölkung zu einzelnen schwachen Schauern. Dazu ist es recht lau bei Tiefstwerten von 18 Grad an Mosel und Saar bis 16 Grad im Hochwald. Morgen ist es wolkig und wechselhaft mit zeit- und gebietsweise etwas Regen. Vereinzelt kann auch ein kurzes Gewitter dabei sein. Die Sonne zeigt sich aber auch mal und es wird warm mit maximal 23 bis 27 Grad.
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4: A1 Saarbrücken-Trier. Am Kreuz Saarbrücken sind die Überleitungen zur A8 Richtung Pirmasens wegen Reinigungsarbeiten gesperrt. Außerdem ist auf der A8 zwischen dem Kreuz Saarbrücken und Mörchweiler die rechte Spur gesperrt. Bis voraussichtlich Donnerstagmorgen. A620 Saarlouis-Saarbrücken. Zwischen Wallerfangen und Saarlouis-Mitte in beiden Richtungen Nachtbaustelle. Die linke Spur ist jeweils gesperrt. Bis ca. 5 Uhr. A620 Saarbrücken Richtung Saarlouis. Die Ausfahrt Saarbrücken-Klarental ist wegen Bauarbeiten gesperrt bis 6 Uhr.
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2: 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Hey!

0: Hier ist Pop, eure Abendshow. Zeit für was Lustiges, oder? Lisa Feller, lustige Person. Comedy-Frau Lisa Feller ist auf Tour gerade, ne, mit den besten Comedians Deutschlands. Vielleicht habt ihr es schon gesehen. Kleine Kostprobe. Hier erfahren wir ein bisschen was. Was heißt hier gegen unser Willen? Nee, über Lisas Freundin Britta.
1: Bei Britta ist das so, die macht jetzt schön hier so ein bisschen Britta im Tinderland. Und von der Altersstruktur her auch so ein bisschen weiter gefasst. Ne? Sie sagt, oh Mensch, auch ein alter Jäger schießt gerne mal ein junges Reh. Why not? Jetzt hatte sie letztens so ein Date mit so einem, ja, irgendwie so, ich sag mal, war schon eine 2 vorne. Also auf jeden Fall. Hauptsache, der kann mich nach Hause fahren. So, also, jetzt sitzen die da. Ehrlich gesagt, mir wär's zu jung. Ja, ich hätte jetzt keinen Bock, am nächsten Tag neu in der Küche zu stehen und noch ein Pausenbrot mehr zu schmieren. Aber komm. Ja. Und dann guckt er sie irgendwann an. Hör mal, das war ganz nett. Man war eine Knutscherei. Und dann sagt er doch diesen schlimmen, schlimmen Satz. Hör mal, für dein Alter siehst du noch ganz gut aus. So, sorry, als wären wir so ein abgelaufener Käse im Kühlschrank. Wo du denkst, ja, ist ein bisschen drüber, aber... Nee, riecht nur gut. Also, bisschen schwitzig an den Ränder. Aber ansonsten, Britta war einfach nur, ja, ach komm, warum denn nicht? Jetzt ist man schon mal dabei. Und dann guckt die den irgendwann an und sagt, hast du vielleicht mal Bock auf so ein Mutter-Tochter-Ding? Ey, der konnte sein Glück kaum fassen. Ja, ja, ja, sicher. Ja. So, die nimmt den mit nach Hause, macht die Tür auf und ruft einfach mal in den Hausflur. Mama, kannst runterkommen?
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0: Ist ja schon gleich zwölf.
1: Was poppt denn hier noch für ein Posting auf? Den Pilz aus dem Boden in unseren Lieblingssozial-Netzwerken. Bevor hier gleich Dasha, ich habe noch den neuen Hit von Dasha für euch, Memo, in unseren Lieblingssozialen Netzwerken. Das ist so lustig, ich habe es gesehen, ne? Den Postillon. Kennt ihr den Postillon? Das ist eigentlich eine Zeitung, eine Internetzeitung, die es in echt geben müsste. Da steht nur Quatsch drin, aber es macht großen Spaß. Habt ihr es gesehen? So ein Bild von so einer Brücke. Trauriger junger Mensch auf einem Scooter steht da drauf und der Fluss ist völlig ausgetrocknet. Überschrift, Schlagzeile, Dürre immer schlimmer. Jugendlicher muss 20 Kilometer fahren, um E-Scooter in den Fluss zu versenken. Okay. Fahr jetzt mit dem Auto in den Fluss. Nein. Das war Pop die Abendshow mit Markus Bahr. Schön, dass ihr dabei wart. Gleich ist Ben Streubel hier für euch.
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1: Es ist 0 Uhr. Die Bildungsgewerkschaften im Saarland haben der Landesregierung vorgeworfen, für die Gewinnung neuer Lehrkräfte keine Gesamtstrategie zu haben. Anlass ist der vorgestern veröffentlichte Bericht des Landesrechnungshofs. Demnach werden bis zum Schuljahr 2035/36 im Saarland knapp 4000 neue Lehrkräfte benötigt. Magnus Neuschwander.
2: Der Landeschef der Gewerkschaft Erziehung und Wissenschaft GEW, Hewer, sagte im SR, die Besoldung sei eine der größten Fragen für die Attraktivität des Lehrerberufs. Das Saarland liege im Bundesvergleich seit Jahren auf dem letzten Platz. Das müsse die Landesregierung ändern. Eine Forderung, die auch der Verband Reale Bildung unterstreicht. Ihm zufolge braucht es daneben bessere Arbeitsbedingungen, darunter kleinere Klassen und weniger zusätzliche Verwaltungsaufgaben für Lehrkräfte. Der Vorsitzende des Saarländischen Lehrerinnen- und Lehrerverbands Schwer ergänzte, die Politik reagiere zu spät, und zwar erst dann, wenn Personalengpässe sichtbar würden. Außerdem bilde das Saarland selbst zum Beispiel keine Förderschullehrkräfte aus, sondern setze auf Quereinsteiger.
1: Nach der Beschädigung mehrerer Bäume am Sonntag in Saarlouis hat die Polizei einen Tatverdächtigen identifiziert. Gestern Vormittag wurde die Wohnung des Tatverdächtigen 50-Jährigen durchsucht. Dabei wurden Beweismittel sichergestellt, wie etwa die verwendete Säge. Der Mann hat die Tat bereits eingeräumt. Zum Motiv des Täters wurde bislang nichts bekannt. Bundesjustizministerin Hubich bringt mögliche Änderungen des Mietrechts für besseren Hitzeschutz ins Gespräch. Die SPD-Politikerin sagte der Rheinischen Post, sie könne es sich vorstellen, es Mieterinnen und Mietern zu erleichtern, ihre Wohnungen mit Klimaanlagen oder Sonnenblenden auszustatten. Bisher haben Mieter in Deutschland keinen gesetzlichen Anspruch auf den Einbau fest installierter Klimaanlagen oder außenliegender Verschattungen. Für entsprechende bauliche Veränderungen ist in der Regel die Zustimmung des Vermieters erforderlich. Ohne den verletzten Florian Lipowitz startet heute die Deutschlandtour der Radprofis. Zum Auftakt gibt es einen 2,6 Kilometer langen Prolog in Bad Orb in Hessen. Die Rundfahrt endet am Sonntag mit der 156 Kilometer langen vierten Etappe mit Start und Ziel in Heilbronn. Federführend für die Übertragung der Deutschlandtour in der ARD ist der Saarländische Rundfunk. Das Radrennen wird abwechselnd von ARD und ZDF übertragen. Das Wetter: in der Nacht örtlich Schauer, 18 bis 16 Grad. Am Tag mehr Wolken als Sonne und gebietsweise Regen, maximal 27 Grad. Die weiteren Aussichten: am Freitag und Donnerstag ähnlich. Temperaturen bis maximal 25 Grad. Das waren die Nachrichten mit Harjo Müller. 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
4: A1 Saarbrücken-Trier. Am Kreuz Saarbrücken sind die Überleitungen zur A8 Richtung Pirmasens wegen Reinigungsarbeiten gesperrt. Außerdem ist auf der A8 zwischen dem Kreuz Saarbrücken und Mörchweiler die rechte Spur gesperrt. Bis voraussichtlich Donnerstagmorgen. A620 Saarlouis-Saarbrücken. Zwischen Wallerfangen und Saarlouis-Mitte in beiden Richtungen Nachtbaustelle. Die linke Spur ist jeweils gesperrt. Bis ca. 5 Uhr. A620 Saarbrücken Richtung Saarlouis. Die Ausfahrt Saarbrücken-Klarental ist wegen Bauarbeiten gesperrt bis 6 Uhr.
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5: Mit Ben Sträuble. Noch kann ich mir gar nicht vorstellen, dass wir die nächsten 5 Stunden hier zusammen sind. Aber mit euch zusammen kriege ich das hin. Also, Crazy Abrams wartet auch schon. That's so true.
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Hier ist die Popnacht so, man muss ja ein paar kleine Stimmübungen erstmal bringen, um in diesen 19. Nacht reinzukommen, damit uns bis 5 Uhr auch nicht die Energie ausgeht. Was könnte man da machen? Wir könnten was Feines essen. Heute ist nämlich der internationale Tag der Kartoffel. Von der Kartoffel kann sich ein Mensch allein ernähren, kann, glaube ich, auch da den Saft rausdrücken und alles. Es gibt sogar also Kartoffelbatterien. Habt ihr noch nicht probiert? Ich wusste es auch nicht. Aber wer es heute Nacht ausprobiert und es mir beweist, dass es funktioniert, dem würde ich auch einen Preis zukommen lassen. Also dank ihres Saftes und der enthaltenen Elektrolyte kann eine Kartoffel Strom leiten und lässt sich dann mit Kupfer- und Zinkelektroden als einfache Batterie nutzen. Also einfach in die Kartoffel mal so einen USB-Stecker rein und mal gucken, was passiert. Die Kartoffel ist auch die erste Pflanze, die ins All geflogen ist. Auch deswegen gebührt ihr schon ein eigener Tag. 1995 die Kartoffelpflanze mit dem Space Shuttle Columbia ist sie ins All geflogen, um den Anbau in der Schwerelosigkeit zu testen. Ich weiß gar nicht, was dann passierte. Ich glaube, Außerirdische haben dann die Kartoffel entwendet. Und das sind also auch keine fliegenden Untertassen, die wir beobachten, wenn wir von Außerirdischen reden, sondern das sind Kartoffelpuffer, die hier bei uns landen. Und dann werden wir irgendwann auch mit der Kartoffelkanone beschossen. Da haben ja bestimmte Menschen und Glaubensgemeinschaften schon vorgewarnt. Die Kirche, die hat einst vor der Knolle aus den Anden als teuflisches Werk gewarnt. Dämonisches, lüsternes Gewächs und Frucht des Bösen. Denn, sagte die Kirche, die Kartoffel hat keine Erwähnung in der Bibel gefunden und kann sich selbst bestäuben, was ja unser eins auch manchmal versucht, aber es gelingt dann nicht so. Aber ich glaube, war das nicht bei Maria und Josef auch so ein bisschen in diese Richtung, so kartoffelmäßig? Und eine Kartoffel wüchse dort, wo der Teufel einst auf den Boden spuckte. Nun denn, ich bekenne mich auch dazu, den Teufel auszutreiben bei der einen oder anderen Kartoffel. Einfach in heißes Fett geben und dann die restliche Austreibung mit Mayo und Ketchup vollziehen.

noch ein Espresso. Ist nicht schlecht, um Viertel nach Mitternacht. Vorsicht bitte auf der A2 Dortmund in Richtung Oberhausen zwischen Gladbeck, Ellinghorst und Dreieck Bottrop. Da steht ein defekter Wohnwagen auf der Fahrbahn. Ein Wohnwagen hat selten einen Antrieb, aber vielleicht sind da alle Reifen weggeflogen. Ihr passt da bitte auf. Hier ist die Popnacht. Kygo und Khalid. Save my love.

Diese Nacht ist erst 18 Minuten und ich glaube, ich bin schon zweimal gestochen worden von irgendeinem Wesen. Ne? Könnte auch ein außerirdisches Wesen gewesen sein, aber ich vermute, weil der Kollege hier das Fenster aufgelassen hat, haben sich hier schon in den vergangenen Stunden Stechmückennester gebildet. Direkt unter diesem Hit hier von den Romantics, Talking in Your Sleep. Nach diesem kultischen Song werden wir ein bisschen spielen. Da geht's um ein Pop-Nacht-Package, das erste für diese Nacht. Wir spielen Lyrics Checker.

0: talking in your sleep, die Romantics in der Popnacht.
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0: Das ist die Aufgabe. Heute hat Billie Eilish Geburtstag. Und jetzt bin ich mal sehr gespannt, ob ihr drauf kommt, welcher Song von Billie Eilish das ist, den ich in meinen schönsten Worten auf Deutsch zitiere. Mein weißes Hemd ist rot, meine blutige Nase schläft und du versuchst dich auf Zehenspitzen aus dem Haus zu schleichen wie ein Verbrecher. Das gefällt dir. Böse kann ich auch. Ich bin der macht deine Mama traurig Typ, macht deine Freundin stinke wütend, bin der verführ dein Vater Typ. Vielleicht böse hab ich drauf. So, welcher Song ist es? Wer es weiß, verdient sich ein Popnacht-Package. Aber erstmal dieser schöne neue Hit hier von Luisa. The

0 28 ist es. Vorsicht auf der A4 Chemnitz in Richtung Dresden. Da steht ein defekter PKW auf der Fahrbahn. Es liegen auch Fahrzeugteile auf allen Fahrstreifen zwischen Chemnitz-Mitte und Chemnitz-Glöser auf der A4 Chemnitz in Richtung Dresden. Hier ist die Popnacht.

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3: Heute ist es wolkig und wechselhaft mit zeit- und gebietsweise etwas Regen. Die Sonne zeigt sich aber auch mal, vor allem im Nachmittagsverlauf, und es wird warm mit Höchstwerten von 23 bis 27 Grad. Am Donnerstag halten sich zunächst noch dichte Wolken mit etwas Regen. Später ist es trocken bei mehr Auflockerungen mit Sonne und 21 bis 25 Grad.
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4: A1 Saarbrücken-Trier. Am Kreuz Saarbrücken sind die Überleitungen zur A8 Richtung Pirmasens wegen Reinigungsarbeiten gesperrt. Außerdem ist auf der A8 zwischen dem Kreuz Saarbrücken und Mörchweiler die rechte Spur gesperrt. Bis voraussichtlich Donnerstagmorgen. A620 Saarlouis-Saarbrücken. Zwischen Wallerfangen und Saarlouis-Mitte in beiden Richtungen Nachtbaustelle. Die linke Spur ist jeweils gesperrt. Bis ca. 5 Uhr. Landkreis Saarlouis. Auf der B405 zwischen Fraulautern und Saarwellingen halbseitige Sperrung an einer Baustelle. Bis Donnerstag.
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5: Und ihr meisten unterschätzte Höchsttemperatur heute in Ilsow im Westerwald. Da werden es 20 Grad. Hier ist die Popnacht. Mein Name Ben Sträubel.

0: Ritter oder Let You Love Me.
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0: Billie Eilish. So, die würdigen wir mit einem Song, den ich zunächst mal auf Deutsch zitiert habe, mit meinen schönsten deutschen Worten. Mein weißes Hemd ist rot, meine blutige Nase schläft und du versuchst dich auf Zehenspitzen aus dem Haus zu schleichen wie ein Verbrecher. Das gefällt dir. Ja, welcher Song ist es für ein Pop-Nacht-Package? René, Auswahl am Rhein, guten Morgen.
2: Ja, wunderschönen guten Morgen, Ben, ich grüße dich.
0: Ja, das hören, du hast die Lösung.
2: Das ist natürlich Bad Guy von Billie Eilish.
0: So soll
2: das sein. Und ich bin
0: der
2: Bad Guy.
0: Ja, so, du hast geschrieben, dass du dir was Leckeres in deinem oder an deinem LKW brätst.
2: Gebraten habe, ja. Und zwar hatte ich mir gerichtet, also Rührei mit Speck.
0: Ja.
2: Aber meine Gaskartusche ist leer gegangen. So, und die Rühreier, die waren so, ja, in so einem Halb-Glibber-Zustand, sage ich. Ja. Und was macht man? Schnell raus, die Pfanne auf den Auspuff gestellt. Und siehe da, 5 Minuten später konnte ich meine Rühreier mit Speck essen.
0: Ja, fantastisch.
2: Und ich muss sagen, war sehr lecker.
0: Wie viel Zeit hat man denn, wenn man mit so einem LKW unterwegs ist, mit den Auspuff zu nutzen als Herd?
2: Gerade jetzt bei den Temperaturen hat man genügend Zeit.
0: Ja, ansonsten, okay, also das kühlt sehr langsam ab. Aber wie viel PS hast du?
2: 450.
0: Diesel, ne?
2: Selbstverständlich.
0: Eine super nachhaltige Sache, um mal sich ein Rührei mit Speck zuzubereiten, weißt du?
2: Ja, man muss ja gucken, ne? Wenn der Hunger ruft, muss man gucken, wie man klarkommt.
0: Ist auch für jeden Single mal im Haushalt zu empfehlen, dass man sich mal so einen schönen 450 PS Motor hinstellt.
2: Ja, klar. Und dann die Pfanne auf den Haus. Und dann wird auch das Rührei-Effekt.
0: Das ist Nachhaltigkeit, ich liebe
2: es. Gut, also wir können
0: dann,
2: das auch.
0: Würde ich mal sagen, dann lass es dir noch ein bisschen schmecken, kratz die Reste ab, ne, damit das auch Sinn macht. Und ich schiebe nochmal Bad Guy von Billie Eilish in der Lyrics-Version
2: hinterher. Danke
0: vielmals. Bis bald. Ciao, ciao.
2: Ja, danke. Tschüss.
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3: Sie hat einen Mordschiss vor mir, hast du gesagt. 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Immerhin bin ich es ja, die gerade deinen Duft trägt. Ja, ich bin ein böses Mädchen.
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3: Meine Mutter singt ja gerne laut mit, aber ganz sicher nicht bei diesem Song. Wenn sie sich den Text mal genauer anhört, dann werden ihr all die Kerle, die ich kenne, einfach nur leid tun. Das Einzige, was ich gut kann,
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3: ist ein schlechtes Mädchen sein.

Eilish und Bad Guy in der Lyrics-Version. Wer sich das nochmal durchlesen möchte, den Text, die Übersetzung auf ardpopnacht.de und der Lyrics findet man das. H2 Hannover Richtung Berlin. Da steht ein defekter LKW auf der Autobahn in der Ausfahrt Magdeburg-Rotensee. Hier ist die Popnacht.

Daddy Swims with Mr. Know-It-All. Oh, ein kultischer Song. Ich habe ihn schon an einem Ton erkannt. My love has got no money, he's got his strong beliefs. Das habe ich nie verstanden am Anfang, das muss ich auch mal nachlesen, nur dass ihr es mal gehört habt. Hier ist die Popnacht.

Donny. Es ist 0.54 Uhr, eine Gefahrenstelle von der A8 München Richtung Stuttgart. Da ist ein Unfall passiert. Die Unfallstelle ist noch nicht abgesichert zwischen Kirchhamteck West und Wendlingen. Ihr fahrt vorsichtig. Das ist der neue Hit von Michael Schulte.

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1: Um 1 Uhr mit Christine Beitsch. Am Münchner Flughafen ist es zum zweiten Mal innerhalb weniger Tage zu einem gefährlichen Zwischenfall gekommen. Eine Maschine der Lufthansa aus San Francisco ist am Montagabend zu früh aufgesetzt und hat an der Landebahnschwelle die Beleuchtung beschädigt. Das hat die Lufthansa bestätigt. Aus München Birgit Frank.
2: Die 351 Passagiere seien alle unverletzt geblieben, so eine Sprecherin. Der Vorfall wird jetzt ebenso wie der Fall des Boeing Dreamliners 2 Tage vorher von der Bundesstelle für Flugunfalluntersuchung geprüft. Auf derselben Bahn war da die Maschine der Vietnam Airlines beim Starten über die Piste hinausgeschossen. Zwar konnte das Flugzeug noch abheben, ist aber später zum Münchner Flughafen zurückgekehrt. Bei der Landung war am Fahrwerk Qualm zu sehen, mehrere Reifen sind geplatzt. Menschen wurden aber auch hier nicht verletzt.
1: Vizekanzler Klingbeil fordert nach den jüngsten Äußerungen des israelischen Polizeiministers Ben-Gvir Konsequenzen. Der hatte gezielte Tötungen von Palästinensern im Gazastreifen gefordert. Klingbeil sagte dem Sender Sat.1, auf europäischer Ebene müssten Sanktionen gegen Ben-Gvir geprüft werden. Auch Deutschland dürfe bei aller Solidarität mit dem Staat Israel nicht schweigen. Die USA verschärfen ihren Kurs gegen den Internationalen Strafgerichtshof in Den Haag. Außenminister Rubio hat Sanktionen gegen die Präsidentin des Gerichts, die japanische Richterin Tomoko Akane, und den leitenden Ankläger Abdoulaye Sy aus Senegal angekündigt. Worum es geht, erklärt Washington-Korrespondentin Anne Schneider.
3: Die Trump-Regierung wirft dem Gericht vor, Ermittlungen und Strafverfahren gegen Personen aus Staaten zu betreiben, die die Zuständigkeit des Strafgerichtshofs nicht anerkennen. Dazu gehört auch der Haftbefehl gegen den israelischen Ministerpräsidenten Benjamin Netanyahu, dem Kriegsverbrechen im Gazastreifen vorgeworfen werden. Die Sanktionen frieren mögliche Vermögenswerte in den USA ein und schließen die Betroffenen weitgehend vom amerikanischen Finanzsystem aus. Washington kündigte außerdem an, den Druck auf den Strafgerichtshof weiter zu erhöhen und andere Staaten zum Austritt aus der Institution zu bewegen.
1: Die Alhambra in Granada bleibt für Besucher vorerst geschlossen. Hintergrund sind 2 Erdbeben in der spanischen Region Andalusien. Der Katastrophenschutzbeauftragte der Region sagte, das Gebäude sei zwar nicht einsturzgefährdet, aber es seien Zinnen, Putzflächen und Dekorationselemente beschädigt worden. Die Alhambra wurde zwischen dem 13. und dem 15. Jahrhundert erbaut. Das Wetter für Deutschland. In der Nacht wechselnd bewölkt und nachlassender Regen, im Südwesten trocken. Die Tiefstwerte 20 bis 11 Grad. Tagsüber über der Mitte stark bewölkt und teils schauerartiger Regen. Gegen Abend teils heftige Gewitter mit Unwettergefahr. Im Norden nur selten Schauer, ganz im Süden recht sonnig. Dazu maximal 20 bis 32 Grad. Die Zeit, es ist 1.03 Uhr.
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5: A1 Saarbrücken-Trier. Am Kreuz Saarbrücken sind die Überleitungen zur A8 Richtung Pirmasens wegen Reinigungsarbeiten gesperrt. Außerdem ist auf der A8 zwischen dem Kreuz Saarbrücken und Mörchweiler die rechte Spur gesperrt. Bis voraussichtlich Donnerstagmorgen. A620 Saarlouis-Saarbrücken. Zwischen Wallerfangen und Saarlouis-Mitte in beiden Richtungen Nachtbaustelle. Die linke Spur ist jeweils gesperrt. Bis ca. 5 Uhr.
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7: Mit Ben Sträubel, und dann wird es auch gleich wieder ein bisschen laut werden. Ein bisschen laut, viel lauter. Der Lenkradklopfer ist der lauteste Hit in dieser Show. Also, ihr braucht einen Energieriegel, falls ihr unterwegs seid in Deutschland. Fahrt von Frankfurt am Main nach München oder vielleicht von Hamburg nach Berlin. 07221 2011. Das ist die Ziffernfolge für euren Lieblingshit, den ich dann viel lauter spiele. 07221 2011. Welcher Song soll's sein?
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1: Milky Chance in der Popnacht.
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1: Jetzt wird's laut und die Vorschläge kommen aus Nordrhein-Westfalen und Rheinland-Pfalz. Carsten aus Kürten. Guten Morgen, Carsten.
3: Guten Morgen.
1: Du bist zu Hause und hast gerade alles von ZZ Top aufgelegt, schon privat, was es gibt, zum Tode von Frank Beard. Der Schlagzeuger, der ist ja leider vor uns gegangen. Guckt aus der Cloud jetzt zu und hört zu. Du bist ein großer Fan. Ne? Warst du auf einem Konzert mal von ZZ Top? Konntest du das erleben?
3: Ja, ich war vor 3 Jahren in Köln im Tanzbrunnen.
1: Ja, und welchen Eindruck hattest du?
3: Oh, es war richtig geil. Ja. Und die 2 Rauschebärte, die haben richtig abgegeben.
1: Richtig. Ja, die Rauschebärte haben abgegeben und einer ist jetzt, hat es auch noch abgegeben, aber der wird jetzt gleich für uns nochmal ein bisschen trommeln. Frank Beard, ZZ Top, La Grange hast du dir ausgesucht.
3: Genau.
1: Das ist Vorschlag Nummer 1. Rheinland-Pfalz vertreten durch Johannes aus Strohn. Guten Morgen, Johannes.
4: Guten Morgen, Benni.
1: Du freust dich schon ein bisschen auf deinen Urlaub. Es geht mit Hund und Partnerin wohin?
4: Ja, wir fahren nach Thüringen mit dem Wohnwagen.
1: Ja, wenn man einen Hund hat, muss man natürlich irgendwie gucken, dass man auch mit Wohnmobil oder Wohnwagen unterwegs ist, ne? Sonst wird das schwierig.
4: So sieht's aus.
1: Und ist Thüringen so dein Lieblingsziel?
4: Du, ich war schon ein paar Mal mit dem Motorrad da, wunderbare Gegend, tolle Leute, alles gut.
1: Hast du einen Geheimtipp? Irgendeinen See oder sowas?
4: Nee, also da kannst du dir alles angucken. Also wir fahren jetzt in die Nähe von Ilmenau, aber drumherum ist alles gut.
1: Ja, da habe ich auch so einen netten Menschen im Therapiekreis, Kai aus Ilmenau, der ab und zu sich mal meldet, ne? Der kann dir dann
4: besondere
1: Tipps geben, siehst du?
4: Da, ja,
1: da hast,
4: ja.
1: Hast du schon eine Anlaufstelle, da fährst du im Wohnwagen vor sein Hotel. Du hast dir ausgesucht von Eric Clapton, beziehungsweise in dieser Version von Derek and the Dominoes, Layla. Dieser abgeschnittenen Unplugged-Version, sondern in der ganz langen bis zur Kündigung.
4: Jawohl, genau so.
1: Und das entscheidet ihr in Deutschland. Welchen Song sollen wir lauter spielen als alle anderen Hits? Eric Clapton in Derek and the Dominoes, Layla in der ganz langen Version bis zur Kündigung. Oder ZZ Top mit La Grange 07221 2011. Da bin ich mal sehr gespannt, wie das ausgeht. Euch eine gute Nacht, ihr zwei.
4: Yep.

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Es ist 1.16 Uhr. Eine Gefahrenstelle von der A6 Nürnberg in Richtung Heilbronn. In Höhe Kupferzell ist ein Unfall passiert. Die Unfallstelle noch nicht abgesichert. Ihr fahrt da bitte vorsichtig. Dieser Hit ist neu von Katy Perry. In der Popnacht jetzt. Watch it burn.

Sorry an Anmeldung an Falschfahrer auf der B277, Herborn-Wetzlar. Zwischen Aslar und B49, Wetzlar-Dahlheim, da kommt ein Fahrzeug entgegen, ein Falschfahrer. Bitte äußerst rechts fahren, nicht überholen. Wir melden es, wenn die Gefahr dort vorüber ist. Auf der B277, Herborn-Wetzlar. Zwischen Aslar und B49, Wetzlar-Dahlheim, kommt ein Fahrzeug entgegen, ein Falschfahrer. Bitte äußerst rechts fahren, nicht überholen. Wir melden es, wenn die Gefahr vorüber ist.

0: Katy Perrys neue Hit Watch It Burn in der Popnacht.
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0: Vorschläge kamen aus Nordrhein-Westfalen und Rheinland-Pfalz. Carsten aus Kürten, der hätte gerne gehört von ZZ Top, Lagrange. Und Johannes aus Strohn, Derek and the Dominos, also Eric Clapton mit Layla in der ganz langen Version. Ja, das ging mal hin und her. Mit 77% aller Anrufer ist dann doch Eric Clapton vorbeigezogen mit der Version von Layla bis zur Kündigung. Viele kennen das gar nicht, also die kennen nur diese Unplugged-Version von Layla, die dann irgendwann mal endet. Aber der großartige Teil, den man sich so vorstellt, wenn man in einem Cabrio, das man nicht selbst bezahlen musste, irgendwo durch eine Nacht fährt und dann dreht man das auf, eben den letzten Part dieses Songs, dann weiß man, das ist Lebensgefühl und das wollen wir uns jetzt mal gemeinsam an. Das dauert ungefähr 44 Minuten, ich freue mich drauf.

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1: Whoa. Es ist 1.30 Uhr.
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3: Heute ist es wolkig und wechselhaft mit zeit- und gebietsweise etwas Regen. Die Sonne zeigt sich aber auch mal vor allem im Nachmittagsverlauf und es wird warm mit Höchstwerten von 23 bis 27 Grad. Der Südwest- bis Westwind ist dazu schwach bis mäßig und zum Teil stark böig unterwegs. Am Donnerstag halten sich zunächst noch dichte Wolken mit etwas Regen. Später ist es trocken bei mehr Auflockerungen mit Sonne und 21 bis 25 Grad. Am Freitag sind bei Sonne und einigen Wolken im Wechsel und im Verlauf einzelne Schauer möglich.
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4: A1 Saarbrücken-Trier. Am Kreuz Saarbrücken sind die Überleitungen zur A8 Richtung Pirmasens wegen Reinigungsarbeiten gesperrt. Außerdem ist auf der A8 zwischen dem Kreuz Saarbrücken und Mörchweiler die rechte Spur gesperrt. Bis voraussichtlich Donnerstagmorgen. A620 Saarlouis-Saarbrücken. Zwischen Wallerfangen und Saarlouis-Mitte in beiden Richtungen Nachtbaustelle. Die linke Spur ist jeweils gesperrt. Bis ca. 5 Uhr. Landkreis Saarlouis. Auf der B405 zwischen Fraulautern und Saarwellingen halbseitige Sperrung an einer Baustelle. Bis Donnerstag.
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1: Und die am meisten unterschätzte Höchsttemperatur heute in Richtenberg. In Mecklenburg-Vorpommern werden es 20 Grad. Hier ist die Popnacht. Ich bin Ben Stolz.

Worst Day of My Life, die American Authors. Habt ihr noch was Lustiges irgendwie im Kopf? Wollt ihr es teilen mit uns? Naja gut, müsst ihr auch gar nicht. Ne? Aber wer noch nichts zu lachen hatte, jetzt ist es ja 1.38 Uhr, dann haben wir gleich wieder eine Comedian. Kathi Freudenschuss ist sehr professionell in Sachen Witzigkeit, deswegen eben Comedian hauptberuflich. Und wenn es nicht lustig ist, was sie macht, dann gibt es ja bei mir Geld zurück. Dann muss sie zahlen, ja, ist ja völlig klar. Aber vielleicht ist es ja auch witzig. Sie wird mal ein bisschen darüber erzählen, was führende Frauen Deutschlands für einen Eindruck von Männern haben, was Männer sich unter einer Beziehung wirklich vorstellen. Ja, meistens kommt ja dieser Satz, es muss unkompliziert sein. Der ganze Rest ist völlig egal, ob der unkompliziert. So sagen wohl viele Männer. Was sie da rausgefunden hat, das hören wir dann gleich nach diesem Song hier von Sia und David Guetta. Floating Through Space. Falls es nicht lustig ist, hört ihr von mir.

0: Es ist 1.41 Uhr, eine Entwarnung auf der B277 Herborn-Wetzlar. Ist kein Falschfahrer mehr unterwegs zwischen Aslar und der B49 Wetzlar-Dahlheim. Kathi Freudenschuss und ihre Erfahrungen mit, was wollen eigentlich Männer?
1: Ich habe jetzt gerade vor einigen Wochen wieder eine Zeitung gekauft, einfach weil das Titelthema mich so dermaßen angepackt hat. Was Männer wirklich suchen. Die schonungslose Wahrheit. Geil, oder? Das will man wissen, ne? Also im Wesentlichen waren das O-Töne, die haben Männer interviewt. Und die schönsten habe ich mir gemerkt. Da gab es zum Beispiel Thorsten aus Hamburg, der sagt, ich mag verwegene Frauen mit einem Hauch Abenteuer. Wenn sie zum Beispiel rauchend an der Straße steht und trampt. Aber ist auch immer noch nicht meine Top 1. Der schönste ist der Rolf aus dem Rheinland, der sagt nämlich, ich mag es, wenn eine Frau anstelle eines knibbeligen Salates auch mal einen schönen Hackbraten bestellt. Wenn sie mich dann noch unter den Tisch trinken kann und dabei laut und kehlisch lacht, bin ich verloren. Welche Frauen hier haben das alles gewusst? Ja, kein Wunder. Ey, kein Wunder sind die Dates alle in die Hose gegangen. Ne? Ist ja klar. Jetzt wusste ich ja, wie es geht. Ich habe mich also vorbereitet. Ich habe mir erstmal eine Flasche Korn gekauft. Ne? Hab mir zu Hause schön so ein paar Klare gezwitschert. Ne? So, und als ich dann so merkte, Freudenschuss ist auf Pegel, ne? Bin ich zu Fuß los. In der einen Hand hatte ich eine schöne Zigarette mitgebracht. In der anderen Hand einen richtig dicken Hackbraten. Ja, und immer wenn ein Auto vorbeigekommen ist, habe ich gelacht.
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Ah, was Kultisches hier in der Popnacht. Rufus und Chaka Khan, ain't nobody. Vorsicht auf der A45 Gießen in Richtung Hagen. Da steht ein defekter LKW im Baustellenbereich. Zwischen Dillenburg und Haiger-Burbach. Die Popnacht ist hier.

0: Blake Schlag, Home, hier ist die Popnacht. Yannick machen wir jetzt mal ein bisschen glücklich, damit die drei Gähner gleich wieder verschwinden und er auf 100% ist von der Energie. Yannick aus Staudt, guten Morgen.
1: Guten Morgen.
0: Du bist auf dem Weg nach Bad Hersfeld, ne? Was darfst du da hinbringen? Was braucht Bad Hersfeld von dir im LKW geliefert?
1: Wurst und Käse für die Bäckerei.
0: Ei, wunderbar. Da gibt es dann belegte Brötchen, dass man so richtig mit einem riesigen, gefüllten Magen dann eigentlich schon um 9 Uhr morgens auf der Seite liegen würde in der Firma, ne? Wenn man die isst.
1: Genau.
0: Isst du auch gerne Brötchen, wenn du im LKW unterwegs bist nachts?
1: Ja, wenn ich die irgendwo in die Bäckereien kriege, wenn die so freundlich sind, bestimmt.
0: Mhm. Ja, natürlich gibt dir doch bestimmt jemand was. Du bist ja auch ein freundlicher Mensch.
1: Ja, eben.
0: Ein Kaffee, Smalltalk und dann geht schon los, ne? Dann beißt man rein. Hast du mit Gewicht ein Problem?
1: Nö.
0: Na ja, dann ist alles gut. Ne? Hast du mitbekommen, dass ein Kollege von dir auf dem Auspuff von einer Stunde sich ein Ei gemacht hat?
1: Nee, das habe ich leider nicht
0: mitbekommen. Ja, siehst du, da war ich ganz überrascht, dass das geht. Also wenn man so den LKW ranfährt, hatte so ein 450 PS-Teil und dann hat er sich mit einer Pfanne auf dem Auspuff, weil sein Gaskocher nicht ging, ein Ei gemacht.
1: Ja, ich kenne das nur hier so, was weiß ich, ein Stückchen Leberkäse in Alufolie eingepackt und dann mal ein bisschen in den Motorraum gelegt und am nächsten Parkplatz dann rausgeholt, dann ist der auch.
0: Ah, das kennst
1: schön
0: du auch.
1: Das, ja.
0: Jetzt kommt man auch die kleinen Kochtipps von den Gourmets, ne? Aber
1: ja.
0: Wie viel PS braucht man da bei dir für den Leberkäse? Was hast du?
1: Ja, ich fahre nur mit einem kleinen LKW durch die Gegend. Also ich habe hier 200 PS.
0: Ja, also ist gut. 200 PS für den Leberkäse und für einen i450 PS, da kann man mit klarkommen. Das ist eine nachhaltige Angelegenheit. Ein schönes Nachtessen. Ich wünsche dir eine gute Fahrt. Ich spiele deinen Lieblingssong, ja? Komm gut an in Bad Hersfeld.
1: Danke.
0: Ciao, ciao.

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1: Um 2 Uhr mit Christine Beitsch. Die Meere rund um Europa wärmen sich rasant auf. Das zeigt eine neue Untersuchung von Forschern der World Weather Attribution. Sie haben Oberflächentemperaturen gemessen. Aus der ARD-Klimaredaktion Stefan Hübner.
2: Die Hitzewellen dieses Sommers erfassten weit über 2/3 der untersuchten Meeresflächen. In den meisten Regionen lag die Erwärmung über dem weltweiten Mittel von 1,4 Grad Celsius. Im Mittelmeer stiegen die Spitzenwerte der Meerestemperatur sogar um etwa 3 Grad. Die Folgen können verheerend sein. Meerestiere sterben oder wandern in kühlere Regionen ab. Nahrungsketten verändern sich. Das gefährdet Meeresökosysteme und die Fischerei. Außerdem erhöht sich das Sturmrisiko.
1: Die Staatsministerin im Auswärtigen Amt, Güler, fordert mehr Geld für notleidende Menschen. Sie sagte zum Welttag der humanitären Hilfe, diesen Menschen zu helfen sei angesichts von Krisen und Kriegen weltweit im ureigenen politischen Interesse. Aus Berlin, Nicole Markwald.
3: Im Hinblick auf die anstehenden Beratungen für den Haushalt 2027 forderte die CDU-Politikerin gegenüber dem ARD-Hauptstadtstudio, es sei wichtig, nochmal eine Schippe draufzubekommen. Die humanitäre Hilfe ist im Auswärtigen Amt angesiedelt. Vor 2 Jahren wurden die Mittel um rund die Hälfte gekürzt. Kritik am Sparkurs der Bundesregierung kommt vom grünen Politiker Boris Mijatovic. Die Bundesregierung habe im Koalitionsvertrag versprochen, die humanitäre Hilfe auskömmlich auszustatten. Mijatovic mahnte, das tut sie nicht und das halte ich für einen Fehler.
1: Am Münchner Flughafen ist es wieder zu einem gefährlichen Zwischenfall gekommen. Eine Maschine der Lufthansa ist am Montagabend zu früh aufgesetzt und hat an der Landebahnschwelle die Beleuchtung beschädigt. Das hat die Fluggesellschaft bestätigt. Die Piloten hätten den Airbus A380 aber sicher landen können. Die mehr als 350 Menschen an Bord blieben unverletzt. Fußballnationalspieler Jamal Musiala hat nach seinem 2. Zusammenbruch innerhalb weniger Tage Entwarnung gegeben. Ihm gehe es gut, so der Bayern-Profi. Bei ihm seien temporär auftretende Absenzen festgestellt worden, die seien aber gut behandelbar. Dabei handelt es sich um eine Form der Epilepsie mit kurzen Bewusstseinsstörungen. Musiala war bei Testspielen gegen Leipzig am Samstag und gegen Heidenheim gestern auf dem Platz zusammengesackt. Das Wetter für Deutschland. In der Nacht wechselnd bewölkt und nachlassender Regen, im Südwesten trocken. Die Tiefstwerte 20 bis 11 Grad. Tagsüber über der Mitte stark bewölkt und teils schauerartiger Regen. Gegen Abend teils heftige Gewitter mit Unwettergefahr. Im Norden nur selten Schauer, ganz im Süden recht sonnig. Dazu maximal 20 bis 32 Grad. Und die Zeit, es ist 2.03 Uhr.
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5: A1 Saarbrücken-Trier. Am Kreuz Saarbrücken sind die Überleitungen zur A8 Richtung Pirmasens wegen Reinigungsarbeiten gesperrt. Außerdem ist auf der A8 zwischen dem Kreuz Saarbrücken und Mörchweiler die rechte Spur gesperrt. Bis voraussichtlich Donnerstagmorgen. A620 Saarlouis-Saarbrücken. Zwischen Wallerfangen und Saarlouis-Mitte in beiden Richtungen Nachtbaustelle. Die linke Spur ist jeweils gesperrt. Bis ca. 5 Uhr. Landkreis Saarlouis. Auf der B405 zwischen Fraulautern und Saarwellingen halbseitige Sperrung an einer Baustelle. Bis Donnerstag. Landkreis Neunkirchen. Im Raum Hirzweiler Waldbrand. Meiden Sie das Gebiet.
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